0: Ist 3 Uhr.
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2: Ich bin Thomas Brock. Nach der Sturzflut im Grenzgebiet zwischen Nepal und China bergen Retter immer mehr Tote. Nach neuen Angaben der nepalesischen Polizei sind mindestens 389 Menschen ums Leben gekommen. Mehr als 1300 Menschen werden noch vermisst, darunter auch einige deutsche Touristen.
3: Die Bilder sind wie aus einem Katastrophenfilm. Die ganze Region liegt unter dickem Schlamm. Dörfer und Infrastruktur sind zerstört. Erste Untersuchungen deuten auf einen gewaltigen Abbruch von Eis und Felsen hin. Dadurch könnte sich ein Fluss aufgestaut haben. Als die Blockade brach, wurden enorme Wassermassen freigesetzt. Die Armee hat derweil damit begonnen, hunderte Überlebende auszufliegen, darunter auch Ausländer. Auch der Dalai Lama zeigte sich heute bestürzt. Das Oberhaupt des tibetischen Buddhismus sprach allen Betroffenen sein Mitgefühl aus. Aus Bangkok, Carola Frenzen.
2: Die Fraktionen von Union und SPD schließen Änderungen am Rentenkonzept der Koalition nicht aus. Kein Gesetz gehe so aus dem Bundestag, wie es hineinkomme, sagte Unionsfraktionschef Frei bei einer gemeinsamen Klausurtagung in Münster.
4: Der Koalition stehen turbulente Wochen bevor. Die drei Landtagswahlen könnten CDU und SPD durchrütteln. Parallel dazu will die Regierung ihr Reformpaket umsetzen und hier gibt es noch Streitpunkte, vor allem bei der Rente mit 63. Die soll abgeschafft werden, doch daran gibt es intern Kritik. Es könnte auf Ausnahmen hinauslaufen für alle, die nicht in der Lage sind, länger als 45 Jahre zu arbeiten, wegen des harten Jobs oder der Gesundheit. Das Treffen in Münster soll die Fraktionen zusammenschweißen und Vertrauen schaffen, damit die Regierung stabil bleibt. Thomas Bremser, Redaktion.
2: Bei einer Gewalttat an einer Schule in Gosen-Neuzittau in Brandenburg sind eine Frau und ein Mann getötet worden. Ein Verdächtiger wurde vorläufig festgenommen. Die getötete Frau soll seine Ex-Freundin gewesen sein. Zunächst gab es Gerüchte um eine Amoktat an der Schule, was sich aber nicht bestätigte. Der SC Freiburg ist souverän in die Ligaphase der Fußball Conference League eingezogen. Die Freiburger setzten sich im Playoff-Rückspiel gegen den FC Motherwell mit 4:1 durch. Schon das Hinspiel in Schottland hatte der SC mit 3:1 gewonnen.
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5: Nach einer milden und teils gewittrigen Nacht mit Frühwerten um 15 bis 20 Grad wird der Freitag deutlich wechselhafter. Im Tagesverlauf ziehen immer wieder Schauer und örtlich kräftige Gewitter durch. Dabei sind auch Starkregen und Hagel möglich. Der Südwestwind frischt auf und kann in Gewitternähe auch stürmisch werden. Tageshöchstwerte am Freitag 22 bis 27 Grad.
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6: Derzeit liegen uns keine Meldungen vor. Allen unterwegs eine gute Fahrt.

0: Es ist 4 Uhr.
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2: Ich bin Thomas Brott. Bei der katastrophalen Sturzflut in der Gebirgsregion zwischen Nepal und China sind laut jüngsten Angaben der nepalesischen Polizei 389 Menschen ums Leben gekommen. Zuletzt war von 359 Toten allein in Nepal die Rede. China hat bisher 3 Tote bestätigt. Dort hatte die Flut unter anderem einen Grenzübergang schwer getroffen. Hunderte Menschen werden noch vermisst. Auch deutsche Touristen sind darunter. Der Absturz einer Germanwings-Maschine in den Alpen mit 150 Toten ist auch nach mehr als 10 Jahren juristisch noch nicht abgeschlossen. Vor Gericht wird heute in Braunschweig in einem neuen Verfahren um zusätzlichen Schadenersatz gestritten. Hinterbliebene fordern bis zu 110.000 Euro vom Staat.
3: Der Co-Pilot hat die Maschine damals bewusst zum Absturz gebracht. Zu diesem Ergebnis kommen die offiziellen Untersuchungen. Ein Arzt hatte 2 Wochen vorher eine mögliche Psychose festgestellt. Die Lufthansa zahlte den Hinterbliebenen mehrere 10.000 Euro, einige fordern noch Geld vom Staat. Denn der ist verantwortlich für die flugmedizinischen Untersuchungen der Crew. Die hätte der Co-Pilot gar nicht bestehen dürfen, sagen die Kläger. Thomas Bremser, Redaktion.
2: Die UEFA bereitet im Streit um einen gescheiterten WM-Investorendeal ein Strafverfahren gegen FIFA-Präsident Infantino vor. Der Europäische Fußballverband verlangt dafür von der FIFA und beteiligten Finanzinstituten die Herausgabe von Dokumenten. Das geht aus einem Schreiben an ein Gericht im US-Bundesstaat Florida hervor.
4: Damit eskaliert der Machtkampf zwischen dem Europäischen Fußballverband und dem FIFA-Boss. Verdacht auf untreue Geschäftsbesorgung, so der Vorwurf gegen Infantino, den der UEFA-Präsident den europäischen Verbänden heute in Monaco im Detail erläutert hat. Was nichts anderes bedeutet als, jetzt soll Infantino auf juristischem Weg gestürzt werden. Wenn er verurteilt würde, könnte ihn das laut UEFA sogar ins Gefängnis bringen. Thomas Thonfeld, Sportredaktion.
2: Der FC Bayern München trifft in der Fußball-Champions-League-Gruppenphase daheim unter anderem auf den diesjährigen Finalisten Arsenal London. Das ergab die Auslosung in Monaco. Auswärts warten auf den FCB auch Atletico Madrid und Manchester United. Borussia Dortmund trifft auf Inter Mailand und ebenfalls auf Arsenal. RB Leipzig bekam schwierige Gegner in Real Madrid und Manchester City sowie Manchester United zugelost. Der VfB Stuttgart trifft unter anderem auf Inter Mailand, Atletico Madrid und Galatasaray Istanbul.
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5: Nach einer milden und teils gewittrigen Nacht mit Frühwerten um 15 bis 20 Grad wird der Freitag deutlich wechselhafter. Im Tagesverlauf ziehen immer wieder Schauer und örtlich kräftige Gewitter durch. Dabei sind auch Starkregen und Hagel möglich. Der Südwestwind frischt auf und kann in Gewitternähe auch stürmisch werden. Tageshöchstwerte am Freitag 22 bis 27 Grad.
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6: Derzeit liegen uns keine Meldungen vor. Allen unterwegs eine gute Fahrt.

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2: Ich bin Thomas Rockt. Nach der Sturzflut im Grenzgebiet zwischen Nepal und China bergen Retter immer mehr Tote. Nach neuen Angaben der nepalesischen Polizei sind mindestens 389 Menschen ums Leben gekommen. Mehr als 1300 Menschen werden noch vermisst, darunter auch einige deutsche Touristen.
3: Die Bilder sind wie aus einem Katastrophenfilm. Die ganze Region liegt unter dickem Schlamm. Dörfer und Infrastruktur sind zerstört. Erste Untersuchungen deuten auf einen gewaltigen Abbruch von Eis und Felsen hin. Dadurch könnte sich ein Fluss aufgestaut haben. Als die Blockade brach, wurden enorme Wassermassen freigesetzt. Die Armee hat derweil damit begonnen, hunderte Überlebende auszufliegen, darunter auch Ausländer. Aus Bangkok, Carola Frenzen.
2: Mehr als 10 Jahre nach dem Absturz einer Germanwings-Maschine in den Alpen beginnt heute in Braunschweig ein neuer Prozess um zusätzliches Schmerzensgeld. Hinterbliebene fordern bis zu 110.000 Euro vom Staat. Im März 2015 war eine Germanwings-Maschine auf dem Weg von Barcelona nach Düsseldorf in den französischen Alpen abgestürzt. 150 Menschen kamen ums Leben. Ermittlungen ergaben, dass der damalige Co-Pilot das Flugzeug absichtlich gegen einen Berg gesteuert hatte. Nach Überzeugung der Kläger ist die Flugtauglichkeit des Co-Piloten damals nicht ausreichend überwacht worden. Die Auslosung der Ligaphase der Fußball-Champions League hat den deutschen Clubs überwiegend machbare Aufgaben beschert. Nur für RB Leipzig kommt es hart. Der BVB muss lange Reisen machen.
4: Für Borussia Dortmund stehen dabei Reisen ins mehr als 4000 Kilometer entfernte Baku in Aserbaidschan zu Sabah FK und zum Vorjahresüberraschungsteam aus Norwegen Bodø Glimt an. Auf Bayern München wartet ein Auswärtsspiel bei Atletico Madrid an jenem Ort, wo auch das Endspiel stattfinden wird. Auf dem Weg dorthin dürfte der englische Meister FC Arsenal in der Ligaphase der stärkste Gegner sein. Reihenweise attraktive Gegner erhielt RB Leipzig. Neben dem Gastspiel bei Real Madrid geht es auch zu Manchester United und der VfB Stuttgart bekommt es unter anderem mit Galatasaray Istanbul zu tun. Dirk Zeitler, Nachrichtenredaktion.
2: Der SC Freiburg ist souverän in die Ligaphase der Fußball Conference League eingezogen. Die Freiburger setzten sich im Playoff-Rückspiel gegen den FC Motherwell mit 4:1 durch. Schon das Hinspiel in Schottland hatte der SC mit 3:1 gewonnen.
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1: Wunderschönen guten Morgen. Es ist Freitag. Halleluja, Baby. In den Donut-Reif im Nachrichtenstudios. Regina Wisocki.
2: Guten Morgen.
1: Wir sehen den Mond nicht.
2: Nein.
1: Wir haben gerade probiert, aber das liegt wahrscheinlich daran, dass wir direkt vorm Studio diese so eine Dachkante haben, ja, die uns die Sicht nimmt. Also wir werden gleich rausgehen um 5.12 Uhr.
2: Ja, und geht's dann heulen da los, wir den
1: oder?
2: Mond an.
1: Um Gottes Willen. Machen wir keine Angst, Mädel.
2: Zum Werwolf.
1: Ja, genau, dass so plötzlich wachsen die Haare auf dem Rücken und der krümmt sich so und was man halt aus den Filmen so kennt.
2: Ja, das wäre doch cool.
1: Echt?
2: Ach, heute wäre ich in der Stimmung dazu.
1: Ja, großartig. Super. Dann aber nur, wenn wir beide also okay. uns zum Werwolf verwandeln.
2: Oh, das ist andere Ulm.
1: Das einseitig wäre. Und dann, ziehen wir durch die Straßen und suchen unsere, guck mal, wer noch unterwegs ist.
2: Wir erschrecken nur, wir müssen ja keinen irgendwie, ich weiß gar nicht, was Werwölfe so tun, aber wir erschrecken nur.
1: Frühstück ein paar Passanten.
2: Nee, lieber nur Kaffee.
1: Rot-Weiß, Passanten rot-Weiß. Passantenschranke. Ah ja, schon mal vor dem Wochenende. Es sind ja immer noch Ferien.
2: Ja,
1: es muss ja weiter bespaßt werden bei dir daheim.
2: Yay, aber

0: Wir fahren noch mal ein paar Tage weg.
1: Oh, stimmt, du hast jetzt einen Urlaub.
0: Ich habe jetzt Urlaub.
1: Ist diesmal Südtirol?
0: Ja.
1: Ja.
0: Mein absoluter Lieblingsentspannungsort.
2: Sensationell.
0: Ich werde bestimmt total entspannt zurückkommen. Vielleicht dann ohne Familie, aber entspannt.
1: Wenn du jetzt fährst, ich glaube, dann sehen wir uns nur kurz, weil wenn du dann wieder da bist, dann fahre ich kurz danach nach Südtirol.
0: Nein.
1: Doch, tatsächlich.
0: In welcher Region fährst du?
1: Meran, Algunst. Ja, natürlich.
0: Ja, cool.
1: Weil ja dieses Jahr durch die Erneuerung der Hüfte quasi das Wandern ein bisschen verschoben werden musste, hole ich das jetzt danach.
0: Ja, mega cool. Ja. Und das Wetter wird, glaube ich, genau richtig.
1: Also bei dir auf jeden Fall. Ich habe tatsächlich jetzt mal, ist ja schon als Vorfreude. Bei mir ist so, letztes September-Drittel ist es, glaube ich. Aber man guckt ja vorher schon, wie entwickelt sich. Man weiß natürlich, es kann nicht, aber bei dir ist ja dann echt.
0: Ja, jetzt ist gerade echt perfekt. Zum Anfang, Mitte 20 Grad.
1: Großartig.
0: Das finde ich super.
1: Na, hast du verdient. Jetzt gucken wir mal tatsächlich, jetzt trinken wir einen Kaffee und wenn wir den getrunken haben, dann gucken wir mal nach dieser Mondfinsternis.
0: Ja. Da bin ich so gespannt. Ich glaube, heute sieht man es besser als gedacht. Also es kommen immer
1: wieder
0: Wolken.
1: Es ist komplett bewölkt, aber auf der Herfahrt habe ich den Mond eigentlich die ganze Zeit gesehen. Also gucken wir mal.
0: Auch schön.
1: Wer schreibt uns jetzt Kaffee? Irgendjemand schreibt per WhatsApp schon Kaffee.
0: Aber es ist eine gute Idee.
1: Live Altenstadt. Guck, Bild von der Mondfinsternis. Da schon, ja gut, das Mondfinsternis, weil eine Wolke davor ist.
0: Das auch ja, so habe ich es vorhin auch schon gesehen.
1: Wer schreibt denn? Kipsi oder Chipsi? Chipsi. Viel Spaß in Südtirol, soll ich sagen.
0: Oh, danke schön.
1: Kaffee, mach mit.
0: Sehr gut.
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0: 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Es ist Freitag, 17 nach 5.
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2: Guten Morgen, ich bin Daniel Heinzer von der katholischen Kirche. Wenn mir jemand einen Gefallen tut, dann will ich den unbedingt erwidern. Ich freue mich und möchte was zurückgeben. Andersrum ist mir das dagegen gar nicht so wichtig. Gebe ich mal ein Bier aus oder so, dann erwarte ich überhaupt nicht, dass man mir das im positiven Sinne 1:1 heimzahlt. Warum also fällt mir das bei anderen so schwer, das mal anzunehmen? Junge, entspann dich doch mal, hat dann neulich ein Freund zu mir gesagt. Nimm es doch einfach mal hin, dass es andere gut mit dir meinen. Und nicht alle automatisch das Gleiche von dir erwarten. Er hat recht. Es ist völlig okay, einfach mal nur Danke zu sagen. Sich ehrlich darüber zu freuen, dass man anderen wichtig ist und das Leben eben nicht nur aus Geschäftsbeziehungen besteht. Es geht nicht darum, das auszunutzen. Aber es tut beiden gut, nicht immer alles auf und ab zu rechnen. Dem Schenker und dem Beschenkten. Dem anderen und mir selbst.
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2: Das wird heute mal richtig wechselhaft, werden wir teilweise eben diese Mondfinsternis, gut hier vom Studio aus nicht, aber von Memmingen her, ja, wo der A7 hergefahren bin, da kommt man den Mond noch herrlich sehen. Aber jetzt verdichten sich so langsam die Wolken und nach gibt es dann schauerartigen Regen. Bei den einen passiert es ein bisschen früher, bei den anderen dauert es noch ein bisschen länger. Zum Regen gesehen sich dann örtlich wirklich kräftige Gewitter. Heute halten wir euch natürlich auf dem Laufenden.
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2: Aber aktuell nichts. Gute Fahrt.
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2: Neuer Superblitzer oder relativ neu steht in Leichingen in der Olga-Straße von Westerheim-Hohenstadt kommend auf der rechten Seite und ein auf der B311. Neufrah an der Bushaltestelle, genauso wie einer in Pfuhl in der Leipheimer Straße Richtung Burlafingen wart. Wenn er Burlafingen fahrt, Richtung Burlafingen, kurz nach dem Rewe steht hier noch.
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2: Easy hat Urlaub, aber das ist natürlich ein Thema.
3: Da könnte man sie wahrscheinlich auch auslocken. Seid ihr vielleicht auch so ein bisschen esoterisch angehaucht? Hm? Also einer, der das gar nicht ist, den hört ihr gleich um 17:45. Donau 3 im Wachgelacht mit Paul Panzer.

So, was habt ihr am Wochenende vor? Die gute Laune Morning Show. Es ist Freitag, es ist 6:15. Ja, schon was geplant. Das Schöne ist ja, heute sollen die ganzen Regenschauer und Gewitter runterkommen. Morgen dann Sonnenschein. Ja, da kann man schon was mit der Familie unternehmen. Oder auch mit der Gattin oder dem Gattin. Und da sollte man sich vorher überlegen, was man denn so macht. Ja? Es ist ja nicht immer so, ja, dass man da, ich sag mal, auf der gleichen Wellenlänge liegt. Ja?

0: hat sie andere Vorlieben als er. Das ist auch bei der Familie Paul Panzer so. Ne? Da liegt man nicht immer auf einer Wellenlänge. Und damit sind wir auch schon bei Donau 3 FM wachgelacht, der erste Lacher des Tages.
1: Ich war gerade in der Garage, meinen Rasenmäher am kaputt reparieren, stand Hilde plötzlich, sagt, komm Paul, wir gehen auf die Esoterikmesse. Esoterika, weiß ich noch. Wir kommen an, schon am Eingang, so eine ganz merkwürdige Frau, ne? Von weitem sah sie aus wie so ein Garderobenständer, der mit Batiktüchern zugehangen war. Oberlippenbart, ganz komisches Mädchen. Ich sag, Hilde, können wir auch einen anderen Eingang benutzen? Nein. Wir kommen also näher. Ich gebe mein Ticket ab. Da packt die Frau mich am Handgelenk. Greift in ihre Tasche und holt so einen kleinen lilafarbenen Stein raus. Und sagt zu mir, das ist ein Amethyst, mein Freund. Der ist gut für Selbstbewusstsein. Wie willst du denn darauf reagieren? Hä? Ich wühle in der Tasche, sag, hier hast du eine 15er Mutter, die scheint dir zu fehlen. Ja,
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4: Schönen guten Morgen, die gute Laune Morning Show bei Donau3FM. Es ist Freitag, 6:02.
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4: Schönen Freitagmorgen.
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13: Prozess nach Schuss auf Dönerimbiss in Ulm startet und Baustelle am Flughafen Memmingen. Ich bin Regina Wissocki, guten Morgen. In Ulm beginnt heute der Prozess gegen drei junge Männer nach einem Schuss auf einen Dönerimbiss. Den 19-, 20- und 22-Jährigen wird unter anderem versuchter Mord in Mittäterschaft vorgeworfen. Der 19-Jährige soll Ende Januar auf den Imbissbesitzer geschossen haben, er hat ihn aber verfehlt. Später soll sogar noch ein Auftragsmörder geplant haben, den Mann aus einem fahrenden Auto herauszutöten. Auch das konnte verhindert werden. Für den Prozess sind 12 Verhandlungstage angesetzt. Ein Urteil könnte Mitte Dezember fallen. Der Memminger Flughafen ist aktuell eine große Baustelle. 3,8 Millionen Passagiere werden von und nach Memmingen in diesem Jahr vermutlich fliegen. 100.000 mehr als im letzten Jahr. Also muss alles größer werden. Donau3FM-Reporter Fabian Schober.
14: Über 10 Millionen Euro steckt der Flughafen dieses Jahr in neue Gates, mehr Stellplätze für die Flieger und kürzere Wege für die Passagiere. Auch ein Turnpad ist geplant. Damit können Flugzeuge auf der Landebahn um 180 Grad wenden. Alles mit dem Ziel, die Touristen noch schneller abwickeln zu können. Noch größer sind die Pläne für 2029. Dann soll für 23 Millionen Euro ein neues Parkhaus mit etwa 1800 Parkplätzen gebaut werden.
13: Und er tut es schon wieder.

0: US-Präsident Donald Trump möchte wieder etwas umbenennen, diesmal den Grenzsee Lake Ontario in Lake America. Trump hat im Oval Office eine entsprechende Verfügung unterschrieben. Donau-3-FM-Reporterin Tina Eck, was bezweckt Trump denn mit dieser Umbenennung?
1: Nun, Touristen dürften den Lake Ontario vor allem durch die Niagara-Fälle kennen und Trump hat nun diesem großen See an der Grenze zu Kanada den Amerika-Stempel aufgedrückt. Trump will ja seinen Namen oder den Titel Amerika am liebsten überall drauf haben. Den Golf von Mexiko hat er umbenannt, den Panama-Kanal will er wieder haben, Grönland und Kanada sollen zu den USA gehören und so weiter. Neben territorialem Protzen kommt da in diesem Fall Kanada auch simple Rache ins Spiel. Zwischen den Nachbarn tobt ein Zollkrieg, angezettelt von Trump.
0: Danke, Tina. Der Sommer ist noch nicht ganz vorbei und trotzdem geht der Blick im Landkreis Günzburg schon Richtung Weihnachten. Das Regionalmarketing sammelt ab sofort wieder Termine für Weihnachtsmärkte, Krippenschauen, Konzerte und andere winterliche Veranstaltungen. Mitmachen können auch Anbieter aus den Landkreisen Neu-Ulm und Dillingen. Die Einträge sind kostenlos und landen später in einer Broschüre und online. Wer dabei sein will, kann seine Veranstaltung noch bis zum 9. Oktober melden. Mehr Nachrichten gibt's dann wieder in einer halben Stunde und jederzeit auf donau3fm.de.
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3: Ja, da konnten wir vorher den Mond noch sehen, aber so langsam ziehen die Wolken halt rein zu uns nach Schwaben und die bringen heute kräftige Regenschauer. Ja, die können teilweise jetzt dann so nach und nach losgehen, am Vormittag runterkommen. Es gibt aber auch Stellen, da dauert es dann bis zum Mittag, bis es runterkommt. Da gesellen sich dann teilweise auch wirklich heftige Gewitter dazu. Relativ warm heute bis 27 Grad, morgen dann schöner Tag, viel Sonne, nicht mehr ganz so, ja gut, 1-2 Grad weniger.
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3: Gerade jetzt um 6:15 aufgeploppt. B10 Ulm Richtung Stuttgart zwischen Ebersbach und Plochinger Dreieck aktuell. Gefahr durch ein liegen gebliebenes Fahrzeug auf dem Standstreifen. Da sind dann normalerweise auch Personen auf der Fahrbahn. Passt ein bisschen auf, wenn ihr dran vorbeifahrt.
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3: Insgesamt sind es 9 Stück, 2 ziehe ich raus. Illertissen in der Föhlenstraße in Superblitzer und Ortsdurchfahrt Ehlerberg Richtung Witzighausen in der Fahrt. Alle Staus, Behinderungen und natürlich auch die Blitzer für euch zum Nachlesen im Web oder auf der Donau 3FM App.
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1: Das ist ja ganz oft so, ja, da sitzt du irgendwo im Restaurant zum Beispiel, hast dein Wasser vor dir, ist diese Zitronenscheibe drin, diese halbe Zeit. Die nimmst du raus, beißt rein, dann zieht das Gesicht durch. Und spätestens dann kommt von irgendjemand am Tisch der Spruch, sauer macht lustig. Aber macht Säure tatsächlich gute Laune oder lachen am Ende nur eben die, die einem gegenüber sitzen? Hinter dem Satz steckt jedenfalls was ganz anderes, als man vermuten würde. Was das ist, gleich der Donau 3 FM Schlaumeier 10 nach 6.
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0: brauche ehrlich gesagt nur dran denken, zieht's mal alles zusammen.
1: Er weiß einfach alles.
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0: 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Die gute Laune Morning Show am Freitag. 11 nach 6, ja, wenn ich dran denke, auf eine Zitronenscheibe zu beißen. Das ist einmal. Und trotzdem hält sich ja dieser Spruch immer noch. Sauer macht lustig. Aber stimmt es wirklich? Sauer

0: macht lustig. Den Spruch kennen wir alle. Aber hebt eine Zitrone wirklich die Laune? Nein, denn diese Redewendung, die meint ursprünglich was ganz anderes. Saures soll Lust aufs Essen machen. Das Sprichwort ist schon mehrere Jahrhunderte alt. In dem Lexikon der sprichwörtlichen Redensarten wird es um 1700 mit sauer macht Appetit erklärt. Gemeint war, saure Speisen machen gelüstig auf Essen. Das heutige Sprichwort wird auf diese alte Bedeutung zurückgeführt. Ganz aus der Luft gegriffen ist es mit dem Appetit nicht. Unser Körper, der reagiert deutlich auf Säure. Beim sauren Geschmack, da nehmen die Geschmackszellen Säuren bzw. deren Wasserstoffionen wahr. Besonders Zitronensäure kann den Speichelfluss stark anregen und läuft also buchstäblich das Wasser im Mund zusammen. Was dagegen nicht belegt ist, dass saure Lebensmittel automatisch fröhlicher machen. Die Grimasse nach einem Biss in die Zitrone, die sieht vielleicht lustig aus, ist aber erstmal nur eine Reaktion auf einen sehr intensiven Geschmack. Gute Laune gibt's durch Saures also nicht. Auf Knopfdruck. Kurz zusammengefasst, sauer macht lustig bedeutete ursprünglich eher, dass Saures Appetit macht und Lust aufs Essen weckt. Sauer kann den Speichelfluss anregen, aber eine direkte gute Laune-Wirkung ist damit nicht gemeint.
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0: Ich switch mal ganz kurz rüber aufs Wetterradar. Ja, das sieht gar nicht so, also das ist oberhalb von Stuttgart alles, was da gerade passiert. Aber bei uns wird es auch so langsam diesig und nach ziehen sie rein. Die dicken Wolken mit den fetten Regenschauern. Teilweise dazu auch noch kräftige Gewitter. Das kann hier und da ein bisschen länger dauern. Teilweise kommt es aber schon am Vormittag runter. So angenehm warm heute Nachmittag, maximal nochmal 27 Grad. Morgen dann passend zum Samstag wieder viel Sonne und ein bisschen kühler. Wobei es gibt so 1-2 Grad runter, also 25, 26 haben wir immer noch.
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2: Schönen guten Morgen, Freitag, die gute Laune Morning Show bei Donau 3FM um kurz vor 6:30.
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2: Schönen Freitagmorgen!
13: Es ist 6:30.
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14: Versuchter Dönermordprozess startet in Ulm und Apfelernte am Bodensee. Ich bin Regina Besocki, guten Morgen. In Ulm startet heute der Prozess gegen drei junge Männer nach einem Schuss auf einen Dönerimbiss im Raum Göppingen. Ein 19-Jähriger soll Ende Januar auf den Besitzer geschossen, ihn aber verfehlt haben. Später soll sogar ein Auftragsmörder geplant haben, den Mann aus einem fahrenden Auto zu töten. Auch dieser Plan wurde verhindert. Den Männern wird unter anderem versuchter Mord vorgeworfen. Ein Urteil könnte Mitte Dezember fallen. Die Grünen machen Druck auf die Bundesregierung. Grund sind die niedrigen Füllstände der Gasspeicher. Energiepolitiker Michael Kellner fordert deshalb einen Gasgipfel.
15: Die Grünen unterstützen damit einen Antrag der Linken für eine Sondersitzung des Bundestagsausschusses für Wirtschaft und Energie. Die Lage sei ernst, da die Füllstände der Gasspeicher bei nur 52% lägen. Ohne schnelle Lösungen werde der Winter teuer für Industrie und Haushalte. Das Wirtschaftsministerium dagegen betont, dass im kommenden Winter keine Gasmangel Lage zu erwarten ist. Entscheidend sei nicht nur der Speicherfüllstand, sondern zum Beispiel auch laufende Pipeline- und LNG

0: Importe. Die Wintervorsorge bleibe demnach zunächst Aufgabe des Marktes. Fiona Reinhardt, Nachrichtenredaktion.
1: Immer mehr wollen von Memmingen aus in den Urlaub fliegen. 3,8 Millionen Passagiere werden es vermutlich in diesem Jahr sein. Das sind 100.000 mehr als im letzten Jahr. Deshalb muss alles größer werden. Donau3FM-Reporter Fabian Schober.
2: Über 10 Millionen Euro steckt der Flughafen dieses Jahr in neue Gates, mehr Stellplätze für die Flieger und kürzere Wege für die Passagiere. Auch ein Turnpad ist geplant. Damit können Flugzeuge auf der Landebahn um 180 Grad wenden. Alles mit dem Ziel, die Touristen noch schneller abwickeln zu können. Noch größer sind die Pläne für 2029. Dann soll für 23 Millionen Euro ein neues Parkhaus mit etwa 1800 Parkplätzen gebaut werden.
1: Am Bodensee startet die Apfelernte. Und weil der Bodensee eines der bedeutendsten Apfelanbaugebiete Deutschlands ist, rührt der Landesverband für Erwerbsobstbau die Werbetrommel mit Apfelfakten. Die Sorten Elster und Gala wären die Stars unter den Bodenseeäpfeln. Zwar gibt's dieses Jahr vermutlich 20% weniger Äpfel, dafür würden die aber so süß und aromatisch wie nie schmecken. Und an die Vitamine denken, die gibt's zum großen Teil aber nur mit Schale, also nicht schälen. Mehr Nachrichten gibt's dann wieder in einer halben Stunde und jederzeit auf donau3fm.de.
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4: Da halten wir heute ein Auge aufs Radar drauf, weil es zieht auf jeden Fall rein. Dieses dichte Wolkenband, das kräftige Regenschauer bringt. Die fangen teilweise schon am Vormittag an, teilweise dauert es bis zum Mittag. Aber wie gesagt, die können zum Teil mit Gewitter und dann richtig heftig ausfallen. Guck mal drauf, Temperaturen heute Nachmittag trotzdem nochmal richtig warm, so bis 27 Grad. Morgen dann wieder viel Sonne. Kühler will ich nicht sagen. Ja, also 25, 26 Grad, das geht auch noch. Auf jeden Fall ist morgen wesentlich schöner als heute.
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4: So, die Meldung hat's raus. Auch gut. Ja, dann haben wir nichts mehr.
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4: In Munderkingen steht ein Superblitzer beim Busunternehmen Walk und in Leichingen in der Olgastraße von Westerheim-Hohenstadt kommend. Auf der rechten Seite, WhatsApp habe ich bekommen, vorher der in Neufra ist mittlerweile weg, den löschen wir noch raus, wunderbar. So, aktualisiert. Könnt ihr natürlich alles nachlesen, Staus, Behinderung, Blitzer auf donau3fm.de oder auf eurer donau3fm-App.
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4: Ein einziger Fußball. Für 3 Millionen Euro, ja, da muss dann schon ein bisschen Geschichte dran kleben.
7: 3 Millionen Euro für einen Ball.
8: Barry, ich bin zwar ein riesen Fußballfan, aber da hört's für mich auch auf.
4: Ja, warum dieser Ball trotzdem Millionen wert ist und welches Sportsouvenir Marcel sich stattdessen zum Beispiel aus unserer Online-Redaktion sofort ins Wohnzimmer hängen würde. Unsere zwei Fußballexperten gleich um 10.

0: Mein Gott. Wir mitbekommen für diesen Ball, ja, den Diego Armando Maradona mit der Hand. 3 Millionen Euro. Oh mein Gott. Donau 3 Gute Laune Morning Show bei einer Auktion ist herausgegangen. Es ist 20 vor 7 an diesem Freitagmorgen. Wobei, so ein Ball unter Glas, ein Trikot an der Wand, eine alte Kappe im Regal. Für Sportfans sind solche Dinge manchmal heiliger als Familienfotos. Unsere Donau 3FM Fußballexperten von der Auswechselbank, Marcel Teubrich und Fabi Schober, haben sich gefragt, welches Stück Sportgeschichte würden sie sich ins Haus holen?
1: Marcel, 3 Millionen Euro für einen Ball. Würdest du da zuschlagen?
2: Fabi, ich bin zwar ein riesen Fußballfan, aber da hört es für mich auch auf. Also um welchen geht's denn überhaupt? Hat der Infantino jetzt komplett den Bezug zur Realität verloren, oder?
1: Nee, noch nicht komplett. Ja, tatsächlich hat er da mal nicht seine Finger im Spiel gehabt, sondern ein gewisser Diego Armando Maradona.
2: Oh, okay, also dann wurde wahrscheinlich mit dem Ball das Tor mit der Hand Gottes erzielt.
1: Genau so schaut's aus. Richtig, der wurde jetzt versteigert in Dallas. Am Ende waren es genau 3,35 Millionen Dollar für die Murmel. Mhm. Langjähriger Besitzer war der Schiedsrichter der damaligen Partie, Ali bin Nasser. Und

0: der hat auch bestätigt, dass das Ding echt ist.
1: Oh, okay. Und ist der Käufer bekannt?
0: Nee, aber ich glaube, einen können wir ganz sicher ausschließen. Peter Shilton. Ja, kennt wahrscheinlich jetzt nicht unbedingt jeder, aber das war der Torwart der Engländer damals, gegen den das Tor geschossen bzw. geworfen wurde.
1: Ja, der hat bestimmt nach dem Tor länger als nur eine Nacht nicht gut geschlafen.
0: Ja, aber was wären denn so historische Gegenstände, die wir uns so ins Wohnzimmer stellen würden?
1: Boah, Fabi, ich glaube, wenn ich die Chance hätte, dann wäre es bei mir das Miroslav Klose-Trikot aus dem legendären 7:1-Spiel gegen Brasilien.
2: Das ist auch wichtig, dass unsere Standards fruchten, ja.
1: Das Spiel ist ja an sich schon krass, aber dann schießt ja auch noch sich zum damaligen WM-Rekordtorschütze.
0: Ja, ja, top, würde ich auch nehmen. Mach mal eine Sportartwechsel. Meine Idee wäre, so ein gelbes Trikot mit Mütze, ne, von der Tour de France aus den 90ern, bevor die mit Helm gefahren sind, hatten die ja nur so eine Kappe auf.
1: Ja, stimmt, du kommst ja auch bei meinem Fahrrad zur Arbeit. Ich glaube, wenn du das trägst, da kommst du zu jedem Termin automatisch 10 Minuten schneller und zwar ohne Windschatten.
0: Ja, nee, ist klar.
3: Ach, unsere Jungs vor der Auswechselbank, ja. Bei Marcel hängt dann irgendwann also das Klose-Trikot an der Wand. Bei Fabi steht die Tour de France-Kappe im Regal. Aber ganz ehrlich, bei mir gibt es lediglich eine Sache, bei der ich vielleicht, möglicherweise eventuell mitbieten würde. Hat nichts mit Sport zu tun, aber wenn irgendwann mal der erste jemals produzierte Leberkäse-Wecken angeboten wird, bin ich vielleicht dabei.
4: Hi, this is Chris from the band Coldplay.

0: Stars, American Girls in der Gute-Laune-Morning-Show. An diesem Freitag. 12 Minuten sind es noch bis 7. Ja, noch sieht es relativ ruhig aus. Also wenn ich hier zum Fenster rausschaue, sehe ich sogar noch blaue Flecken. Aber nach und nach soll dann tatsächlich eine dicke Wolkenfront auf uns zukommen. Und die hat kräftige Regenschauer, teilweise auch kräftige Gewitter mit dabei. Da halten wir euch natürlich auf dem Laufenden, gucken immer wieder mal aufs Radar. Aber wie gesagt, noch sieht es relativ ruhig aus. Zumindest hier. Temperaturen heute Nachmittag nochmal bis 27 Grad. Morgen dann im Gegensatz zu heute wieder viel Sonne und Temperaturen 25, 26 Grad rum.
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3: Moment, ich muss hier noch den Blitzer. Ich muss kurz die WhatsApp beantworten. Moment hier. So, Dankeschön.
4: Daniel hat einen neuen Blitzer gemeldet für Heidenheim-Schneidheimer Straße unter der Seewiesenbrücke. 50 sind erlaubt. Dankeschön dafür. Und damit wechseln wir rüber nach Günzburg. Da denkt man nämlich schon an Weihnachten. Regina Wisocki von den Donau-3FM Nachrichten. Das hat nur ein bisschen Zeit, oder was?
5: Na, ein kleines bisschen schon. Aber warum sich alle aus dem Raum Günzburg jetzt schon weihnachtliche Gedanken machen sollten, das hören wir gleich in den Donau-3FM Nachrichten.
4: Okay. Es ist kurz vor 7.
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11: Freitagmorgen, 28. 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
14: Prozess nach Schuss auf Dönerimbiss in Ulm startet und Baustelle am Flughafen Memmingen. Ich bin Regina Wissocki, guten Morgen. In Ulm beginnt heute der Prozess gegen drei junge Männer nach einem Schuss auf einen Dönerimbiss. Den 19-, 20- und 22-Jährigen wird unter anderem versuchter Mord in Mittäterschaft vorgeworfen. Der 19-Jährige soll Ende Januar auf den Imbissbesitzer geschossen haben, er hat ihn aber verfehlt. Später soll sogar noch ein Auftragsmörder geplant haben, den Mann aus einem fahrenden Auto heraus zu töten. Auch das konnte verhindert werden. Für den Prozess sind 12 Verhandlungstage angesetzt. Ein Urteil könnte Mitte Dezember fallen. Der Memminger Flughafen ist aktuell eine große Baustelle. 3,8 Millionen Passagiere werden von und nach Memmingen in diesem Jahr vermutlich fliegen. 100.000 mehr als im letzten Jahr. Also muss alles größer werden. Donau 3 FM-Reporter Fabian Schober.
15: Über 10 Millionen Euro steckt der Flughafen dieses Jahr in neue Gates, mehr Stellplätze für die Flieger und kürzere Wege für die Passagiere. Auch ein Turnpad ist geplant. Damit können Flugzeuge auf der Landebahn um 180 Grad wenden. Alles mit dem Ziel, die Touristen noch schneller abwickeln zu können. Noch größer sind die Pläne für 2029. Dann soll für 23 Millionen Euro ein neues Parkhaus mit etwa 1800 Parkplätzen gebaut werden.
14: Und er tut es schon wieder. US-Präsident Donald Trump möchte wieder etwas umbenennen. Diesmal den Grenze Lake Ontario in Lake America. Trump hat im Oval Office eine entsprechende Verfügung unterschrieben. Donau 3 FM-Reporterin Tina Eck, was bezweckt Trump denn mit dieser Umbenennung?
16: Nun, Touristen dürften den Lake Ontario vor allem durch die Niagara-Fälle kennen. Und Trump hat nun diesem großen See an der Grenze zu Kanada den Amerika-Stempel aufgedrückt. Trump will ja seinen Namen oder den Titel Amerika am liebsten überall drauf haben. Den Golf von Mexiko hat er umbenannt, den Panama-Kanal will er wieder haben, Grönland und

0: Kanada sollen zu den USA gehören und so weiter. Neben territorialem Protzen kommt da in diesem Fall Kanada auch simple Rache ins Spiel. Zwischen den Nachbarn tobt ein Zollkrieg, angezettelt von Trump.
1: Danke, Tina. Der Sommer ist noch nicht ganz vorbei und trotzdem geht der Blick im Landkreis Günzburg schon Richtung Weihnachten. Das Regionalmarketing sammelt ab sofort wieder Termine für Weihnachtsmärkte, Krippenschauen, Konzerte und andere winterliche Veranstaltungen. Mitmachen können auch Anbieter aus den Landkreisen Neu-Ulm und Dillingen. Die Einträge sind kostenlos und landen später in einer Broschüre und online. Wer dabei sein will, kann seine Veranstaltung noch bis zum 9. Oktober melden. Mehr Nachrichten gibt's dann wieder in eine halbe Stunde und jederzeit auf donau3fm.de.
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3: Dankeschön, Dirk, hat per WhatsApp gerade ein Bild geschickt. Ist irgendwo auf der Autobahn unterwegs und da hat es noch freien Himmel und die Sonne kommt raus. Und er schreibt genau das Passende dazu. Genießen wir es, solange es geht. Wenn ich aufs Donau 3FM Radar schaue, dann sieht es so gar nicht so wild aus. Aber es soll tatsächlich dicker Regen und teilweise auch kräftige Gewitter auf uns zukommen. Ja, so ein Wolkenband, das dann reinzieht. Teilweise geht es am Vormittag schon los, teilweise dauert es bis Mittag, Temperaturen am Nachmittag trotzdem noch bis 27 Grad. Morgen dann wesentlich angenehmer mit viel Sonne und Temperaturen, also 25, 26 Grad rum.
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3: Auf den Straßen läuft's um kurz nach 7. Nix los. Gute Fahrt.
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3: Dankeschön, Stefan hat sogar ein Bild geschickt vom neuen Superblitzer. Steht in Meetingen am Ortseingang, wenn ihr von Schöneburg her kommt. Und dann habe ich noch einen bekommen von Daniel. Und zwar steht der in Heidenheim. Schneidhammer Straße unter der Seewiesenbrücke. Das sind 50 erlaubt. Alle Blitzer könnt ihr natürlich nachlesen auf donau3fm.de.
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3: Ja, Becky hat auch noch ein Foto geschickt von Dietenheim. Da sieht es auch noch richtig schön aus. Ja, wie gesagt, wie es der Dirk gesagt hat, das genießt man, solange es geht. Und wir warten drauf, dass es endlich wieder losgeht und das Basketballfieber so langsam steigt. Die neue Basketballsaison, sie kann kommen. Wir haben die Basketballer von Ratio Farm Ulm in der Saisonvorbereitung getroffen und die haben schon richtig Bock.
6: Ich glaube, es gibt selten Mannschaften, wo du halt so gerne um Mitspieler mit rum bist, weil die einfach alle super Charakter haben.
3: Okay, wie das Team selber die neue Teamkonstellation einschätzt und was sie sich für die neue Saison vorgenommen haben, das hört ihr gleich. 10:07 bei uns.

0: Ja, so langsam wird's wieder Zeit für Basketball. Die gute Laune Morning Show bei Donau 3 FM, 11 nach 7 am Freitag. Die neue Saison, sie rückt näher und damit steigt natürlich auch die Spannung bei Ratio Farm Ulm. Viele neue Gesichter im Team und die Spieler können es kaum erwarten, endlich wieder den orangenen Ball in die Körbe zu werfen. Wir haben Power Forward Michael Ratay von den Basketballspatzen getroffen. Michael, viele Fans haben Fragezeichen im Kopf. Wir wissen nicht, was das für eine Mannschaft ist. Wie würdest du das Team beschreiben?
1: Menschlich auf jeden Fall überragende Typen. Ich glaube, es gibt selten Mannschaften, wo du halt so gerne um Mitspieler mit rum bist, weil die einfach alle super Charakter haben, sehr selbstlos. Ich glaube nicht, dass wir viele Egos haben. Natürlich sind wir auch sehr früh noch dabei. Wir hatten jetzt erst 6-mal Training und ein Vorbereitungsspiel, eins

0: Scrimmage. Deswegen auf dem Spielfeld so ein bisschen schwer zu sagen, was unsere Identität ist. Ich glaube, das versuchen wir selber noch gerade herauszufinden, richtig. Aber ich glaube auf jeden Fall ist unser Ziel, schnell zu spielen. Mit unserer Athletik auf jeden Fall, mit unserem jungen Alter, Leute zu überrennen. Und wie das dann defensiv und die anderen Sachen offensiv aussehen, ich glaube, es wird sich jetzt noch herausstellen in den nächsten paar Wochen und Monate.
1: Ja, ihr habt ja noch ein bisschen Zeit bis zum Saisonstart. Reingeschnuppert habt ihr trotzdem schon. Wie kommt so die starke Fanbase bei euch an?
0: Also ich habe auf jeden Fall unseren internationalen Spielern, unseren Franzosen und Amerikanern schon mal gesagt, ich kenne mich auch ein bisschen aus in der BBL, dass man auf jeden Fall sehr geile Fans hat, dass sie sich auf jeden Fall darauf freuen können. Und ich meine, wir hatten auch mal so ein Event und da hat man auch gesehen, dass so ein Partner schon mal auch so in der Fantrommel ist. Und das ist auch so voll krass, was auch so ein bisschen vor uns steht, dass einfach jeder in der Stadt so ein bisschen mit Basketball involviert ist. Das ist natürlich schon was sehr Besonderes.
1: Allerdings, ja, das findet man bei weitem nicht überall. Gibt es irgendwelche Highlights, auf die du dich ganz besonders in der Saison freust?
0: Ich persönlich gehe jedes Spiel gleich rein. Genau, man könnte jetzt, wenn alle denken, ja, wahrscheinlich, wenn du gegen Alba Berlin spielst oder vielleicht gegen Bayern oder so, aber ich meine, ja, ist auf jeden Fall cool. Ich glaube einfach, die Heimspieler würde ich mich auf jeden Fall am meisten freuen, auch meine Familie zu mir kommen kann, weil die Spiele halt sehr nah sind zu Augsburg und deswegen auf jeden Fall die Heimspiele.
1: Ja, 20. September gegen Ludwigsburg geht's los. Seid dabei, macht ordentlich Stimmung und zeigt, was Ulm auf den Rängen so drauf hat, ja. Schauen wir mal, wie sich die Mannschaft bis dahin entwickelt. Wir werden es auf jeden Fall begleiten. Und falls was Neues gibt, hört es bei uns.
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0: Eddie Swims und Mr. Know-It-All in der Gute Laune Morning Show bei Donau 3 FM. 10:50, Dankeschön Sascha, wunderschönes Bild geschickt aus der Nähe von Günzburg. Ja? Sascha auf dem Weg zur Arbeit und da geht die Sonne auf, scheint so durch die Wolken durch, das ist herrlich. Was nicht, ist euch in letzter Zeit mal aufgefallen? Es wird anscheinend immer schwerer, das Wetter einigermaßen genau vorherzusagen. Wenn ich so aufs Donau 3 im Regenradar schaue, dann sieht das noch sehr, sehr gut aus. Also wird wohl, anscheinend dauert es noch ein bisschen länger, bis der Regen und die Gewitter zu uns reinziehen, aber sie sollen tatsächlich kommen. Auf jeden Fall bis heute Nachmittag nochmal bis 27 Grad drin. Morgen dann definitiv der schönere Tag, da soll dann viel Sonne scheinen und ja, auch noch warm, 25, 26 Grad rum. Auf den Straßen gibt es eine Meldung für die A8 Stuttgart Richtung München zwischen Ulm-Ost und Oberelchingen. Gab es einen Unfall, da ist der rechte Fahrstreifen blockiert und natürlich nach dem Unfall Personen auf der Fahrbahn. Fahrt da bitte dementsprechend vorsichtig. 9 mobilen Blitzer haben wir noch reinbekommen, steht in Heidenheim in der Schneidheimer Straße unter der Seewiesenbrücke, da sind 50 erlaubt.
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0: und die kleine Willow. In der gute Laune Morning Show bei Donau 3 FM. Cover Me in Sunshine. Schönen Freitagmorgen, 2 Minuten noch bis 7:30.
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0: Schönen guten Morgen am Freitag.
12: Es ist 7:30.
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14: Versuchter Dönermordprozess startet in Ulm und Apfelernte am Bodensee. Ich bin Regina Wissocki, guten Morgen. In Ulm startet heute der Prozess gegen 3 junge Männer nach einem Schuss auf einen Dönerimbiss im Raum Göppingen. Ein 19-Jähriger soll Ende Januar auf den Besitzer geschossen, ihn aber verfehlt haben. Später soll sogar ein Auftragsmörder geplant haben, den Mann aus einem fahrenden Auto zu töten. Auch dieser Plan wurde verhindert. Den Männern wird unter anderem versuchter Mord vorgeworfen. Ein Urteil könnte Mitte Dezember fallen. Die Grünen machen Druck auf die Bundesregierung. Grund sind die niedrigen Füllstände der Gasspeicher. Energiepolitiker Michael Kellner fordert deshalb einen Gasgipfel.
15: Die Grünen unterstützen damit einen Antrag der Linken für eine Sondersitzung des Bundestagsausschusses für Wirtschaft und Energie. Die Lage sei ernst, da die Füllstände der Gasspeicher bei nur 52% lägen. Ohne schnelle Lösungen werde der Winter teuer für Industrie und Haushalte. Das Wirtschaftsministerium dagegen betont, dass im kommenden Winter keine Gasmangel Lage zu erwarten ist. Entscheidend sei nicht nur der Speicherfüllstand, sondern zum Beispiel auch laufende Pipeline- und LNG-Importe. Die Wintervorsorge bleibe demnach zunächst Aufgabe des Marktes. Fiona Reinhardt, Nachrichtenredaktion.
14: Immer mehr wollen von Memmingen aus in den Urlaub fliegen. 3,8 Millionen Passagiere werden es vermutlich in diesem Jahr sein. Das sind 100.000 mehr als im letzten Jahr. Deshalb muss alles größer werden. Donau 3 FM-Reporter Fabian Schober.
16: Über 10 Millionen Euro steckt der Flughafen dieses Jahr in neue Gates, mehr Stellplätze für die Flieger und kürzere Wege für die Passagiere. Auch ein Turnpad ist geplant. Damit können Flugzeuge auf der Landebahn um 180 Grad wenden. Alles mit dem Ziel, die Touristen noch schneller abwickeln zu können. Noch größer sind die Pläne für 2029. Dann soll für 23 Millionen Euro ein neues Parkhaus mit

0: etwa 1800 Parkplätzen gebaut werden.
1: Am Bodensee startet die Apfelernte und weil der Bodensee eines der bedeutendsten Apfelanbaugebiete Deutschlands ist, rührt der Landesverband für Erwerbsobstbau die Werbetrommel mit Apfelfakten. Die Sorten Elster und Gala wären die Stars unter den Bodenseeäpfeln. Zwar gibt's dieses Jahr vermutlich 20% weniger Äpfel, dafür würden die aber so süß und aromatisch wie nie schmecken. Und an die Vitamine denken, die gibt's zum großen Teil aber nur mit Schale, also nicht schälen. Mehr Nachrichten gibt's dann wieder in einer halben Stunde und jederzeit auf donau3fm.de.
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3: Boah, verzögert sich anscheinend ein bisschen. Wir hatten eigentlich früher mit dem Regen gerechnet. Aber jetzt gucken wir mal, was unser Donau 3 FM Regenradar sagt. Wie gesagt, ja, wird wohl ein bisschen länger dauern. Teilweise sollte es am Vormittag losgehen, aber wir warten einfach mal, was passiert. Aber soll auf jeden Fall reinziehen, dieses dichte Wolkenband mit viel Regen und relativ heftigen Gewittern. Temperaturen heute Nachmittag nochmal bis 27 Grad, morgen am Samstag. Definitiv besseres Wetter, viel Sonne und so 25, 26 Grad rum.
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3: Aktuell um kurz nach halb acht. Nichts los, gute Fahrt.
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3: Ein mobiler Blitzer reingekommen heute Morgen in Heidenheim, Schneidheimer Straße unter der Seewiesenbrücke. Und da sind 50 erlaubt und einen neuen Superblitzer haben wir noch in Mietzingen, Ortseingang von Schöneburg her kommend. Alle Staus, Behinderungen, Blitzer kriegt ihr natürlich auch zum Nachlesen im Web oder auf eurer Donau 3 FM App.
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1: Ja, dass das ein unfassbar trockener Sommer war, das haben wir alle mitbekommen. Für viele Landwirte in Baden-Württemberg war 2026 deshalb kein gutes Erntejahr.
2: Der grobe Überblick sage ich: im Schnitt 30% weniger Ertrag bei uns in der Region, quer über alle Kulturen.
1: Okay, wie es bei Raps, Weizen und anderen Kulturen bei uns in der Region aussieht und welche Folgen das vor allem für uns Verbraucher hat, das hört ihr gleich, 10 nach halb acht.

0: So, habt ihr euch heute Morgen schon ein Frühstück geholt, ein Brezka und ein Semmel. Ja, ohne Landwirtschaft, nichts los mit Frühstück. Die gute Laune Morning Show 11 nach halb 8 am Freitag. Ja, ob's die Semmel oder Dweckle beim Bäcker sind, die Milch im Kühlschrank oder eben das Futter für die Tiere. Das hängt alles davon ab, was und wie es bei uns auf den Feldern wächst. Und durch diese Trockenheit und den wenigen Regen, ja, hat der Landwirtschaft in diesem Jahr deutlich zugesetzt. Ernst Buck, erster Vorsitzender des Kreisbauernverbands Ulm-Ehingen. Wo war es besonders enttäuschend?
1: Ich persönlich bin eigentlich am ärgsten enttäuscht vom Raps. Der Raps ist eine Kultur, wo ich immer als Landwirt sage, der hält eigentlich am meisten aus. Und die Rapsbestände haben auch zum großen Teil nicht ganz schlecht ausgeschaut. Aber wie der Mähdrescher dann drüber war, war ich eigentlich sehr enttäuscht. Dass in so einer trockenen Zeit, wie wir jetzt gehabt haben, ein Sommergerste nicht gut abschneidet, dass der Weizen in der Kornfüllung, das Hektolitergewicht und nicht passen, das wissen wir Landwirte.
0: Ja, nicht nur Raps und Weizen haben unter der Trockenheit gelitten, sondern natürlich auch die ganz normalen Wiesen. Hans Brockenkamp ist stellvertretender Vorsitzender des Kreis

0: Bauernverbands Ulm-Ehingen und betreibt mit seiner Familie einen Milchviehbetrieb. Hans, gibt's Hoffnung, also noch Hoffnung auf einen ertragreichen Grasschnitt?
1: Mir hat es extrem kalt im Frühjahr, im Mai. Und dann die enorme Hitze, die Temperatur viel zu hoch. Und das ist einfach das Thema, dass die 350 mm Niederschlag fehlt pro Quadratmeter. Die Wiese sind jetzt so ausgetrocknet und die Bestände so verbrannt. Da muss man zuerst mal sehen, kommt das alles wieder oder muss der Landwirt noch nachsehen. Wir haben Kollegen, die letzten 4 Wochen investiert haben, weil sie noch Futter erzielen wollten. Das Gras ist vertrocknet im Boden, da kommt nichts mehr.
0: Okay, weniger Gras heißt aber auch weniger Futter. Das heißt, viele eurer Betriebe müssen das Futter zukaufen. Eine teure Sache. Warum ist es eigentlich so wichtig, dass die Landwirtschaft bei uns in der Region erhalten bleibt?
1: Also ich bin einfach der Meinung, wenn wir regionale Versorgung vor Ort sicherstellen können, haben wir einfach wesentlich mehr Sicherheit, dass wir unsere Bevölkerung versorgen können mit Nahrungsmitteln. In der Corona-Zeit konnte man das auch unter Beweis stellen, wo die Grenzen zugange sind. Haben viele eher schon Panik geschoben, dass wir die Leute nicht satt kriegen. Wir konnten liefern, wir waren lieferfähig. Das Problem war damals tatsächlich die Verpackung, aber tatsächlich wir Landwirte waren lieferfähig.
0: Okay, na, die Ernte 2026 fällt für viele Landwirte in Baden-Württemberg sehr ernüchternd aus. Hoffen wir, dass sich das wieder bessert. Schlechte Erträge können nämlich Auswirkungen auf regionale Lebensmittel und auf unsere Preise machen. Ja? Alle Infos für euch natürlich zum Nachlesen auf donau3fm.de.
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0: Bebe Rexha und Faithless. New Religion, die gute Laune Morning Show am Freitag, sind nur 10 Minuten bis 8 und wir warten auf dieses Wolkenband, das da reinzieht und Regen bringt nach Schwaben, teilweise auch heftige Gewitter, irgendwann wird's kommen. Ja? Wir haben eigentlich ein bisschen früher damit gerechnet, wenn ich da rausschaue, es sieht nur gut aus, auch auf dem Donaudreff im Regenradar. Aber wir harren der Dinge und halten euch auf dem Laufenden. Bis 27 Grad, trotz des Regens heute Nachmittag nochmal drin. Morgen dann definitiv schöner, wieder mehr Sonne und 25, 26 Grad rum. 10 Grad kommt ein neuer Blitzer rein, den muss die Jana eingetragen haben. Dank, hast du den eingetragen? Großartig. Dankeschön, steht in Senden in der Bahnhofstraße, silberner Caddy, 30er-Zone und dazu noch ein mobiler in Heidenheim, Schneidheimer Straße unter der Seewiesenbrücke, 50 erlaubt.
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0: in der nächsten Woche. Ja, da könnte es dann wieder ein bisschen schmutziger werden auf den Straßen in Schwaben. Regina Wisocki von den Donau-3-FM-Nachrichten. Warum, was ist los?
1: Die Maisernte läuft und da kann es schon mal ein bisschen Dreck auf den Straßen geben. Alles dazu gibt's gleich in den Donau-3-FM-Nachrichten.
0: Es ist kurz vor 8.
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8: Schönen Freitagmorgen, 28. August.
9: Es ist 8 Uhr.
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11: Vorsicht vor verschmutzten Straßen in Schwaben und Orgelsommer im Ulmer Münster startet. Ich bin Regina Wissocki, guten Morgen. Verschmutzte Straßen in Schwaben und wer macht sie wieder sauber? Vor allem in der nächsten Woche kann es wegen der Maisernte der Landwirte zu schmutzigen Straßen kommen. Landwirt Ernst Buck aus dem Alb-Donau-Kreis.
12: Jetzt hat der Landwirt mit dem Lohnunternehmen ausgemacht, okay, der Wetterbericht sagt trockenes Wetter. Wir können jetzt heute den Mais wechselieren. Wir bringen fast keinen Dreck auf den Acker oder auf die Straße. Und jetzt hat es ein bisschen genieselt. Dann ist der Ackerboden halt an der Stelle, wo der Traktor fährt, Pick. Der Traktor nimmt ihn auf und fährt auf die Straße raus und dort fährt er statt 7 km/h, wie er auf dem Feld fährt, vielleicht mit 37 km/h und automatisch verliert er den Dreck.
11: Das bedeutet natürlich besonders aufpassen, aber keine Sorge, die Landwirte reinigen die Straßen mit ihren Maschinen so schnell wie möglich. Alles dazu auf donau3fm.de. In Ulm beginnt heute der Prozess gegen drei junge Männer nach einem Schuss auf einen Dönerimbiss im Kreis Göppingen. Den 19-, 20- und 22-Jährigen wird unter anderem versuchter Mord in Mittäterschaft vorgeworfen. Der 19-Jährige soll Ende Januar auf den Imbissbesitzer geschossen haben, er hat ihn aber verfehlt. Für den Prozess sind 12 Verhandlungstage angesetzt, ein Urteil könnte Mitte Dezember fallen. Er tut es schon wieder. US-Präsident Donald Trump möchte wieder etwas umbenennen. Diesmal den Grenzsee Lake Ontario in Lake America. Trump hat im Oval Office eine entsprechende Verfügung unterschrieben. Donau 3FM-Reporterin Tina Eck.
13: Nun, Touristen dürften den Lake Ontario vor allem durch die Niagara-Fälle kennen. Und Trump hat nun diesem großen See an der Grenze zu Kanada den Amerika-Stempel aufgedrückt. Trump will ja seinen Namen oder den Titel Amerika am liebsten überall drauf haben. Den Golf von Mexiko hat er umbenannt, den Panama-Kanal will er wiederhaben, Grönland und Kanada sollen zu den USA gehören und so weiter. Neben territorialem Protzen kommt da in diesem Fall Kanada auch simple Rache ins Spiel. Zwischen den Nachbarn tobt ein Zollkrieg, angezettelt von Trump.
11: Danke, Tina. Heute startet der Orgelsommer 2026 im Ulmer Münster. Zum Auftakt spielt Münsterorganist Friedemann Johannes Wieland ab 19 Uhr unter dem Titel Alles Toccata, Werke von unter anderem Bach. Weitere Konzerte folgen am 4. und 11. September. Zum Abschluss improvisiert Organist Otto Maria Krämer sogar über Themenwünsche aus dem Publikum. Die müssen vorab per Mail eingereicht werden. Mehr Nachrichten gibt's dann wieder in einer halben Stunde und jederzeit auf donau3fm.de.
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0: hat sich ein bisschen verzögert anscheinend. Aber das ist ja dieses Jahr schon öfter passiert, ne? Mit dem Wetter. Es kommt aber dieses Wolkenband und das soll tatsächlich Regen bringen. Stellenweise sind auch heftige Gewitter drin. Temperatur 9 Nachmittag, ja, bis 27 Grad. Morgen dann schon wieder besser. Viel Sonnenschein und so 25, 26 Grad am Samstag.
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0: Und kurz nach 8 kann man schon sagen, mittlerweile ein typischer Freitagmorgen. Sehr wenig los, ein bisschen Berufsverkehr, mehr nicht.
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0: Aktuell ein Mobiler in Heidenheim in der Schneidheimer Straße unter der Seewiesenbrücke. 50 erlaubt und in Senden in der Bahnhofstraße aus einem silbernen Caddy raus wird auch geblitzt. Da sind 30 erlaubt.
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0: Ich bin mir ja zu 100% sicher, dass ihr auch diese eine Freundin habt oder diesen einen Freund, die sich immer in den Falschen verlieben. Stell mal vor, die hätten eine mathematische Formel, die vorhersagen kann, dass so eine Beziehung eigentlich schon von vornherein zum Scheitern verurteilt ist.
4: Ein französischer Mathematikprofessor meint, bestimmte Entwicklungen in einer Liebesbeziehung lassen sich tatsächlich mathematisch beschreiben.
0: Okay, ob diese Liebesformel tatsächlich vorhersagen kann, ob sich's lohnt oder nicht, das hören wir gleich. 10 nach 8.

0: Ja, das haben wir alle. Die gute Laune Morning Show am Freitag, 10 nach 8. Diese eine Freundin und diesen einen Freund, da weiß man ganz genau, wenn die wieder mal ein erstes Date haben, das wird nicht gut gehen. Ich meine, die verlieben sich immer in die Falschen. Aber jetzt gibt es tatsächlich eine Liebesformel von einem, es muss ein französischer Mathematikprofessor sein, mit dem Namen Laurent Bugeaud-Méjouet. Donau-3-5-Kollege Marcel Teubrich, was hat es denn mit dieser Liebesformel jetzt auf sich?
1: Ja, stell dir die Formel wie so eine Art Liebestacho vor. Sie soll zeigen, wie sich unsere Gefühle im Laufe der Zeit verändern. Links steht die Veränderung des Liebesgefühls, rechts kommen Dinge dazu, die darauf Einfluss nehmen. Die Gewöhnung, besondere Ereignisse wie ein Kind, eine Beförderung oder sogar ein Seitensprung. Auch die Reaktion des Gegenübers spielt eine Rolle. Und dann gibt's noch die rote Linie. Fällt das Liebesgefühl darunter, sinkt es mathematisch auf Null und die Beziehung ist vorbei.
0: Okay, dann können wir mit dieser Formel wirklich eine Trennung vorhersagen.
1: Nicht zuverlässig. Die Formel zeigt zwar typische Entwicklungen, aber Experten sagen, Liebe und menschliches Verhalten sind viel zu komplex, um die Zukunft eines Paares sicher auszurechnen. Aber natürlich solltet ihr auf gewisse Warnzeichen achten, wie zum Beispiel dauernde Kritik, Verachtung, ständiges Rechtfertigen oder komplettes Ablocken.
0: Okay, können wir dann diese Formel jetzt im Alltag verwenden?
1: Ganz so einfach ist es natürlich nicht. Aber ein bisschen darauf zu achten, wie ihr miteinander umgeht, zum Beispiel, ob ihr euch regelmäßig und gerne küsst. Wenn solche Gesten dauerhaft fehlen, könntet ihr euch mal Gedanken machen.
0: Alles klar. Dankeschön, Marcel. Die Liebe lässt sich also nicht komplett berechnen. Ein paar Muster aber offenbar schon. Dem einen oder anderen hilft die Formel, seine eigene Beziehung so ein bisschen besser zu verstehen und beim nächsten Mal dann früher zu kennen, wenn es Zeit ist, ja, mehr auf die Beziehung zu achten. Mehr dazu findet ihr natürlich auf donau3fm.de und auf unseren Social-Kanälen. Ich bin jetzt gerade am Überlegen, was spiele ich jetzt für einen Song? Ja, bei Berechnen lässt sich's. Oh, ich habe einen.
2: Ich habe tatsächlich einen, ja. Wenn es mit dem Berechnen nicht funktioniert.
0: Damit funktioniert es auf jeden Fall.

0: Dua Lipa und Don't Start Now. Die gute Laune Morning Show am Freitag 8:45. Ja, das sieht also noch gut aus. Ihr habt jede Menge schöne Fotos reinbekommen von Sonnenaufgängen, aber das soll dann nach und nach weniger werden, denn dieses Wolkenband zieht immer mehr rein. Bei den einen, da fängt es schon mittags an zu regnen, teilweise gibt es dann auch heftige Gewitter. Die anderen brauchen, fast gedacht, mehr Geduld. Ja, da geht es dann später los. Temperaturen heute bis 27 Grad. Morgen, der Samstag, der wird dann wieder viel Sonne bringen und ja, Temperaturen ähnlich, 25, 26 Grad rum. Neuen Blitzerhammer, und zwar in Senden in der Bahnhofstraße. Aus einem silbernen Caddy heraus, da sind 30 erlaubt.
1: Was ist jetzt los?
0: WhatsApp kommt rein. Von Daniela. Moment, ich muss durchlesen. Was ist das? Könnt ihr vielleicht durchs... Oh, das ist vielleicht ein kleiner Veranstaltungstipp für euch. Ja, heute Abend. Covent Garden of Horror. Im Maislabyrinth Seligweiler. Der Kartenvorverkauf beginnt um 19.45 Uhr, die Show dann um 21 Uhr. Ist vielleicht ein Tipp für euch, ne? Wenn ihr euch gruseln wollt.
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0: und Lost in der Gute Laune Morning Show bei Donau 3 FM 8:40.
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0: 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Es ist der 28. August.
9: Es ist 8:30.
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11: Verschmutzte Straßen in Schwaben und Mondfinsternis über dem Südwesten. Ich bin Regina Bissocki, guten Morgen. Vor allem in der nächsten Woche kann es wegen der Maisernte der Landwirte zu schmutzigen Straßen in Schwaben kommen. Landwirt Ernst Buck aus dem Alb-Donau-Kreis.
12: Jetzt hat der Landwirt mit dem Lohnunternehmen ausgemacht, okay, der Wetterbericht sagt trockenes Wetter. Wir können jetzt heute den Mais wechselieren. Wir bringen fast keinen Dreck auf den Acker oder auf die Straße. Und jetzt hat es ein bisschen genieselt. Dann ist der Ackerboden halt an der Stelle, wo der Traktor fährt, peppig. Der Traktor nimmt den auf und fährt auf die Straße raus und dort fährt er statt 7 km/h, wie er auf dem Feld fährt, vielleicht mit 37 km/h und automatisch verliert er den Dreck.
11: Das bedeutet natürlich an den verschmutzten Stellen vorsichtig fahren, bis die Landwirte die Straßen wieder gereinigt haben. In Schwaben war heute am ganz frühen Morgen eine partielle Mondfinsternis zu sehen, allerdings nur mit viel Glück. Wolken und Regen haben oft dazwischen gefunkt. Begonnen hat die Finsternis um 4.33 Uhr, der Höhepunkt war gegen 6.13 Uhr. Eine Spezialbrille war nicht nötig, dafür musste man sehr früh aufstehen, um überhaupt was zu sehen. Die Grünen machen Druck auf die Bundesregierung. Grund sind die niedrigen Füllstände der Gasspeicher. Energiepolitiker Michael Kellner fordert deshalb einen Gasgipfel.
13: Die Grünen unterstützen damit einen Antrag der Linken für eine Sondersitzung des Bundestagsausschusses für Wirtschaft und Energie. Die Lage sei ernst, da die Füllstände der Gasspeicher bei nur 52% lägen. Ohne schnelle Lösungen werde der Winter teuer für Industrie und Haushalte. Das Wirtschaftsministerium dagegen betont, dass im kommenden Winter keine Gasmangellage zu erwarten ist. Entscheidend sei nicht nur der Speicherfüllstand, sondern zum Beispiel auch laufende Pipeline- und LNG-Importe. Die Wintervorsorge bleibe demnach zunächst Aufgabe des Marktes. Fiona Reinhardt, Nachrichtenredaktion.
11: Heute startet der Orgelsommer 2026 im Ulmer Münster. Zum Auftakt spielt Münsterorganist Friedemann Johannes Wieland ab 19 Uhr unter dem Titel Alles Toccata, Werke von unter anderem Bach. Weitere Konzerte folgen am 4. und 11. September. Zum Abschluss improvisiert Organist Otto Maria Krämer sogar über Themenwünsche aus dem Publikum.

0: Die müssen vorab per Mail eingereicht werden. Mehr Nachrichten gibt's dann wieder in einer halben Stunde und jederzeit auf donau3fm.de.
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2: Ja, wir nehmen es einfach, wie es kommt, bleibt ja nichts anderes übrig. Stellenweise ist es trocken und sogar sonnig ab und zu. Die kommt durch. Hier hinten habe ich zum Beispiel auch so ein blaues Feld noch. Ja. Kommt aber keine Sonne durch, falsche Richtung. Aber irgendwann wird es reinziehen, dieses Regenfeld. Und dann gibt es wohl heute tatsächlich ganz Schwaben Regen. Hier und da auch mal ein heftiges Gewitter. Temperatur heute Nachmittag trotzdem bis 27 Grad. Morgen der wesentlich angenehmere Tag. Viel Sonnenschein, aber nicht mehr ganz so warm. 25, 26 Grad rum.
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2: Das ist sehr ruhig. Gute Fahrt.
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2: Ein mobiler Blitzer in Senden in der Bahnhofstraße steht in silberner Kette in der 30er-Zone. Und in Heidenheim-Schneidheimer Straße unter der Seewiesenbrücke hat sie nur einer platziert. Da sind 50 erlaubt. Und im Pfuhl haben wir noch einen super Blitzer. Leipheimer Straße Richtung Bürlafingen, kurz nach dem Rewe für euch alle Meldungen. Obwohl wir ja gerade gar keine haben. Ja, also da gibt es nichts zu holen. Aber die Blitzer gern zum Nachlesen im Web oder auf eurer Donau 3 FM App.
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2: Easy ist im Urlaub. Aber Oma Rosa ist da und die war natürlich auch in dieser Woche wieder unterwegs, irgendwo in einem Ort in Schwaben und hat euch Tipps gegeben, wie es da aussieht, was da drumrum ist, was in dem Ort ist. Und durch die Tipps seid ihr dann hoffentlich drauf gekommen, wo Oma Rosa ist. Die Auflösung, die haben wir gleich, ja? Wobei ich schon mal vorab sagen kann, wenn ich mir eure Lösungsvorschläge anschaue, es war nicht leicht, ja? Mein Lieblingstipp von Oma Rosa war übrigens der hier.
5: Jetzt lass mich go. Da geht sogar eine Sackausklopfmaschine. Also, jetzt wisst ihr bestimmt, wo ich bin.
2: Ja, schauen wir mal. Und wer die Donau 3 FM Schwabentasse bekommt. Gleich um 10 nach 9.

0: Anscheinend, wenn ich mir tatsächlich eure Lösungsvorschläge da per WhatsApp oder auch per Mail auf donau3fm.de anschaue, war es nicht einfach in dieser Woche.
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0: Da sind tatsächlich ganz viele unterschiedliche Sachen rausgekommen dabei. Aber es gibt nur einen Ort, in dem in dieser Woche Oma Rosa war. Einen passenden Ort, ja. Jede Woche ist sie an einem anderen Ort, gibt Tipps. Und wenn ihr dann richtig liegt, habt ihr am Freitag eben die Chance auf eine Original Donau3fm Schwabentasse. Bin jetzt mal gespannt bei der Karin aus Ehingen. Morgen.
2: Guten Morgen, Andi.
0: Karin, du bist im Auto unterwegs, nicht zur Arbeit. Wo geht's hin?
2: Nach Lefern, ein Schützenfest.
0: Ein Schützenfest, in den Ort habe ich jetzt nicht gehört.
2: Lefern.
0: Wo liegt das bitte?
2: In Mitteldeutschland, Nordrhein-Westfalen.
0: Das heißt, wie lange fahrt ihr heute noch?
2: 7 Stunden.
0: Warum fahrt ihr auf ein Schützenfest, das so weit weg ist? Haben wir doch eigene?
2: Da ist ein befreundeter Spielmann.
0: Ah, ihr tretet mit der Musik auf?
2: Ja.
0: Das heißt, du hast nur jemanden im Auto. Wer fährt mit dir mit?
2: Mein Sohn und meine Tochter.
0: Ah, guten Morgen, ihr zwei.
2: Morgen.
0: Also dann haben wir eigentlich jetzt extrem...

0: Lang Zeit, um ein bisschen zum Spielen mit euch, oder?
1: Ja, klar.
0: Du hast mitgemacht und denkst, dass du weißt, in welchem Ort Oma Rosa in dieser Woche war. Es gab ja vier verschiedene Tipps. Gab es einen ganz bestimmten, wo du gesagt hast, das ist der, da habe ich es gewusst?
1: Ja, beziehungsweise mein Mann hat es gewusst.
0: Okay.
1: Der mit der Schiefkiste auf der Alp.
0: Gestern gab es ja nur diesen Tipp, wo ich tatsächlich ein bisschen lachen musste. Es gibt ein Heimatmuseum mit einer Sackausklopfmaschine.
1: Nee, den habe ich nicht gehört. Also ich wusste schon am Mittwoch.
0: Als das mit der Skipiste runterkam. Jetzt wollen wir natürlich wissen, in welchem Ort, glaubst du, war Oma Rosa in dieser Woche unterwegs?
1: In Meerstädter bei Münzinger.
0: Aha, Oma Rosa?
2: Genau, ich war in Meerstädten. Schwaber, der hat gesagt, bei den Hummeln.
0: Richtig. Karin, für dich gibt's die original Donau 3 FM Schwabentasse.
1: Super, genial.
0: Beziehungsweise.
1: Bei Mr. Morgen gerettet.
0: Ja, perfekt. Beziehungsweise, eigentlich gibt's die für deinen Mann dann, oder?
1: Ja, die geben weiter.
0: Ah, sehr gut. Da darf jeder mal draus trinken von euch vier.
1: Genau, super. Vielen Dank.
0: Karin, euch eine gute Fahrt und ein schönes Schützefest da oben.
1: Dankeschön und euch ein schönes Wochenende.
0: Danke, bis dann. Ciao.
1: Tschüss.
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0: Ja, und das nehmen wir jetzt einfach, wie es kommt und freuen uns ein bisschen dran. Der Regen lässt sich noch ein bisschen Zeit, ja, aber nach und nach soll er dann ja, aus Richtung Allgäu da unten reinziehen und dann werden die Wolken dichter. Aber wie gesagt, im Moment scheint bei mir gerade noch so ein bisschen die Sonne durch. Später dann Regen, teilweise auch heftige Gewitter, nochmal 27 Grad. Morgen dann viel Sonne, 25, 26 Grad, das ist also definitiv der bessere Tag. So, ich gucke nochmal. Sendenbahnhofstraße, immer noch der mobile Blitzer, silberner Caddy in der 30er-Zone.
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0: Oho, Jennifer Lopez, Waiting for Tonight. In der Gute Laune Morning Show bei Donau 3 FM am Freitag. Es ist kurz vor 9.
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7: 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Freitagmorgen. Wir schauen mal, was los ist vor eurer Haustür.
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10: Vorsicht vor verschmutzten Straßen in Schwaben und Orgelsommer im Ulmer Münster startet. Ich bin Regina Bissocki, guten Morgen. Verschmutzte Straßen in Schwaben und wer macht sie wieder sauber? Vor allem in der nächsten Woche kann es wegen der Maisernte der Landwirte zu schmutzigen Straßen kommen. Landwirt Ernst Buck aus dem Alb-Donau-Kreis.
11: Jetzt hat der Landwirt mit dem Lohnunternehmen ausgemacht, okay, der Wetterbericht sagt trockenes Wetter. Wir können jetzt heute den Mais wechselieren. Wir bringen fast keinen Dreck auf den Acker oder auf die Straße. Und jetzt hat es ein bisschen genieselt. Dann ist der Ackerboden halt an der Stelle, wo der Traktor fährt, Big. Der Traktor nimmt den auf und fährt auf die Straße raus und dort fährt er statt 7 km/h, wie er auf dem Feld fährt, vielleicht mit 37 km/h und automatisch verliert er den Dreck.
10: Das bedeutet natürlich besonders aufpassen, aber keine Sorge, die Landwirte reinigen die Straßen mit ihren Maschinen so schnell wie möglich. Alles dazu auf donau3fm.de. In Ulm beginnt heute der Prozess gegen 3 junge Männer nach einem Schuss auf einen Dönerimbiss im Kreis Göppingen. Den 19-, 20- und 22-Jährigen wird unter anderem versuchter Mord in Mittäterschaft vorgeworfen. Der 19-Jährige soll Ende Januar auf den Imbissbesitzer geschossen haben, er hat ihn aber verfehlt. Für den Prozess sind 12 Verhandlungstage angesetzt, ein Urteil könnte Mitte Dezember fallen. Er tut es schon wieder. US-Präsident Donald Trump möchte wieder etwas umbenennen. Diesmal den Grenzsee Lake Ontario in Lake America. Trump hat im Oval Office eine entsprechende Verfügung unterschrieben. Donau 3FM-Reporterin Tina Eck.
12: Nun, Touristen dürften den Lake Ontario vor allem durch die Niagara-Fälle kennen. Und Trump hat nun diesem großen See an der Grenze zu Kanada den Amerika-Stempel aufgedrückt. Trump will ja seinen Namen oder den Titel Amerika am liebsten überall drauf haben. Den Golf von Mexiko hat er umbenannt, den Panama-Kanal will er wiederhaben, Grönland und Kanada sollen zu den USA gehören und so weiter. Neben territorialem Protzen kommt da in diesem Fall Kanada auch simple Rache ins Spiel. Zwischen den Nachbarn tobt ein Zollkrieg, angezettelt von Trump.
10: Danke, Tina. Heute startet der Orgelsommer 2026 im Ulmer Münster. Zum Auftakt spielt Münsterorganist Friedemann Johannes Wieland ab 19 Uhr unter dem Titel Alles Toccata, Werke von unter anderem Bach. Weitere Konzerte folgen am 4. und 11. September. Zum Abschluss improvisiert Organist Otto Maria Krämer sogar über Themenwünsche aus dem Publikum. Die müssen vorab per Mail eingereicht werden. Mehr Nachrichten gibt's dann wieder in einer halben Stunde und jederzeit auf donau3fm.de.
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7: Irgendwann soll es dann soweit sein. Hat sich ein bisschen verzögert. Ja? Haben wir schon früher damit gerechnet. Aber irgendwann soll es kommen. Dieses Wolkenband mit Regenschauern und teilweise auch heftigen Gewittern. Temperaturen heute Nachmittag nochmal trotz des Regens bis 27 Grad. Das dürfte dann doch ziemlich drückend sein. Morgen sieht es wieder ganz anders aus. Jede Menge Sonne und ja,

0: Temperaturen angenehm, 25, 26 Grad rum.
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0: Um kurz nach neun weiterhin ruhig auf den Straßen.
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0: So, die mobilen Blitzer sind anscheinend wieder abgebaut oder umgezogen und noch nicht neu aufgebaut. Aber Superblitzer haben wir unter anderem in Langenau, in der Göttinger Straße oder auch in Türkheim, Ortsausgang Richtung Wittingen. Da sind 30 erlaubt. Alle Staus und Behinderungen und natürlich auch die Blitzer. Für euch auf donau3fm.de oder auf eurer Donau 3FM App.
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0: Hammer, wie die Zeit vergeht. Ja? Fast 4 Wochen Sommerferien sind schon vorbei. Und immer mehr Schwaben freuen sich über Familientickets für die Ferienattraktion in der vor der Haustür.
4: Cool, vielen Dank.
5: Juppie, klasse. Das freut mich jetzt aber richtig.
6: Ja, super. Danke. Ja, klasse.
4: Oh. Geil. Ja, super. Okay, voll geil.
6: Vielen Dank.
0: Bitteschön. Und gleich kommt eure Familie auch noch dazu. Wir schenken euch Tickets gleich fürs M311 in Obermarchtal. Jede Menge Familienspaß beim Adventure-Golf. Bull könnt ihr spielen. Curling. Und ganz unter uns, ja, ihr solltet da unbedingt auch was essen, was da in der Lounge für euch zubereitet wird. Das ist vom Feinsten. Falls ihr mit der Familie ins M3F wollt, schnell nur mitmachen. Donau3FM.de. Vielleicht bekommt ihr gleich um 8:15 Uhr.

0: das ist vollkommen egal. Ja? Ob ihr einen Freizeitpark wollt oder in die Therme oder einfach ein bisschen Familienspaß in der Natur, Outdoor erleben wollt. Ja? Wir haben alles dabei.
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0: Das ziehen wir durch über die Ferien. Ja, Woche 4 neigt sich dem Ende, aber wir machen weiter. Wir stellen euch Ausflugsziele vor, die euren Kindern und euch selber natürlich mit der ganzen Familie Spaß machen und euren Ferienalltag so ein bisschen abwechslungsreicher machen. Und schaut mal auf donau3fm.de, da findet ihr alle Ausflugsziele, könnt ihr gleich mitmachen, weil wir verschenken ja auch die Tickets. Sabine aus Altheim hat es schon gemacht. Morgen Sabine.
3: Guten Morgen Andi, hallo.
0: Sabine aus Altheim. Was kann man bei euch so machen in den Ferien? Was gibt es da drumherum?
3: Oh. Also wir sind tiefes Dorfland, nein, drumherum, ja, Langenauer Freibad, aber okay. Mehr kann ich dir auch nicht sagen. Und seit ich keine kleinen Kinder mehr habe, bin ich da up to date.
0: Die Kinder sind mittlerweile erwachsen, aber du suchst noch was für die Enkele, gell?
3: Ja, natürlich.
0: Die Oma will mit den Enkele losziehen und was erleben.
3: Genau, nachdem ich so lange jetzt weg war, wegen Krankheit, jetzt will ich sie überraschen.
0: Du, ich glaube, ich habe genau das Richtige für euch. Du hast gesagt, du willst ein bisschen ein Familienerlebnis haben mit deinen Enkeln.
3: Genau, ja.
0: Und da haben wir was für dich. Und der Chef da ist der Heiko Heitele.
4: Unser Motto bei M311 ist bewegen, genießen, erleben. 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
0: Sabine, euch ganz, ganz viel Spaß im M311 in Obermarchtal.
3: Oh, super. Sehr schön. Freue mich. Und die zwei Engel bestimmt auch. Super. Danke dir.
0: Sabine, ich wünsche euch jetzt schon ganz viel Spaß mit den Engel, gell?
3: Dankeschön.
0: Bis dann. Ciao.
3: Ja, tschüss.
0: So, Sabine hätten wir versorgt, ja. Und ihr braucht vielleicht auch noch was? Ich meine, es sind ja nur 2 Wochen Ferien, ne? Schaut rein, donau3fm.de, da haben wir alles aufgeteilt, wo ihr überall hin könnt. Ne? Und die Tickets, die verschenken wir natürlich weiter.
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7: Freitag, 28. August. Wir bringen euch schnell mal auf den aktuellsten Stand.
8: Es ist 9:30.
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10: Verschmutzte Straßen in Schwaben und Mondfinsternis über dem Südwesten. Ich bin Regina Wissocki, guten Morgen. Vor allem in der nächsten Woche kann es wegen der Maisernte der Landwirte zu schmutzigen Straßen in Schwaben kommen. Landwirt Ernst Buck aus dem Alb-Donau-Kreis.
11: Jetzt hat der Landwirt mit dem Lohnunternehmen ausgemacht, okay, der Wetterbericht sagt trockenes Wetter. Wir können jetzt heute den Mais wechselieren. Wir bringen fast keinen Dreck auf den Acker oder auf die Straße. Und jetzt hat es ein bisschen genieselt. Dann ist der Ackerboden halt an der Stelle, wo der Traktor fährt, peppig. Der Traktor nimmt den auf und fährt auf die Straße raus und dort fährt er statt 7 km/h, wie er auf dem Feld fährt, vielleicht mit 37 km/h und automatisch verliert er an Dreck.
10: Das bedeutet natürlich an den verschmutzten Stellen vorsichtig fahren, bis die Landwirte die Straßen wieder gereinigt haben. In Schwaben war heute am ganz frühen Morgen eine partielle Mondfinsternis zu sehen, allerdings nur mit viel Glück. Wolken und Regen haben oft dazwischen gefunkt. Begonnen hat die Finsternis um 4.33 Uhr, der Höhepunkt war gegen 6.13 Uhr. Eine Spezialbrille war nicht nötig, dafür musste man sehr früh aufstehen, um überhaupt was zu sehen. Die Grünen machen Druck auf die Bundesregierung. Grund sind die niedrigen Füllstände der Gasspeicher. Energiepolitiker Michael Kellner fordert deshalb einen Gasgipfel.
12: Die Grünen unterstützen damit einen Antrag der Linken für eine Sondersitzung des Bundestagsausschusses für Wirtschaft und Energie. Die Lage sei ernst, da die Füllstände der Gasspeicher bei nur 52% lägen. Ohne schnelle Lösungen werde der Winter teuer für Industrie und Haushalte. Das Wirtschaftsministerium dagegen betont, dass im kommenden Winter keine Gasmangellage zu erwarten ist. Entscheidend sei nicht nur der Speicherfüllstand, sondern zum Beispiel auch laufende Pipeline- und LNG-Importe. Die Wintervorsorge bleibe demnach zunächst Aufgabe des Marktes. Fiona Reinhardt, Nachrichtenredaktion.
10: Heute startet der Orgelsommer 2026 im Ulmer Münster. Zum Auftakt spielt Münsterorganist Friedemann Johannes Wieland ab 19 Uhr unter dem Titel Alles Toccata, Werke von unter anderem Bach. Weitere Konzerte folgen am 4. und 11. September. Zum Abschluss improvisiert Organist Otto Maria Krämer sogar über Themenwünsche aus dem Publikum. Die müssen vorab per Mail eingereicht werden. Mehr Nachrichten gibt's dann wieder in einer halben Stunde und jederzeit auf donau3fm.de.
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7: Ja, die Trockenheit nehmen wir einfach mit, solange sie geht. Ja, hat sich sowieso schon ein bisschen verzögert, hat morgen gestern noch ausgesehen, als würde es ein bisschen früher reinziehen. Dieses Wolkenband, das dann Regen und teilweise auch heftige Gewitter bringt. Aber es soll halt trotzdem noch kommen. Trotzdem ist es heute Nachmittag richtig warm, 27 Grad nochmal. Morgen dann ganz anders. Morgen soll es viel Sonne geben und ja, so 25, 26 Grad. Also richtig angenehm.
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7: Da ist es weiterhin total ruhig, nichts los. Gute Fahrt.
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7: Neuen Superblitzer heute Morgen reinbekommen, steht in Mietingen, Ortseingang von Schöneburg, Herr Comment. Und dann haben wir noch einen in Langenau in der Göttinger Straße. Die restlichen könnt ihr alle nachlesen auf donau3fm.de oder auf eurer Donau 3 FM App.
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2: Ah, jetzt kommt doch noch eine rein. Max schreibt gerade in der WhatsApp: gibt einen neuen mobilen Blitzer Richtung Biberach. Steht hier, das muss dann mit Sicherheit die B30 sein. Und zwar kurz vor der Baustelle hinter der Leitplanke versteckt. Ja. Ist die B30. 130 sind nämlich erlaubt. Dankeschön, Max. Trage ich gleich nach. Ja, was wollt ihr euch sagen? Oh ja, es zieht ein Sturm auf, Leute. Es zieht ein Sturm auf, aber keine Angst, ihr müsst daheim nicht alles irgendwie in Sicherheit bringen oder so. Nein, dieser Sturm ist der anderen Art. Dieser Sturm ist sogar ein Tornado und der bringt euch jede Menge Kohle. Was ist mit diesem Sturm? Diesen Tornado auf sich hat. Gibt's gleich für euch, 9:45.
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0: So, ich spiele mal ganz kurz hier die Ruhe vor dem Sturm, wie immer am Freitag. Diese Melodei, wenn es Richtung Wochenende geht. Ja. Und diese Ruhe braucht natürlich auch die Dame, die gleich nach 10 für euch da ist. Jana Faas, guten Morgen.
1: Guten Morgen.
0: Ich könnte mir vorstellen, diese Ruhe brauchst du noch, weil morgen fetzt ja bei dir quasi alles weg.
1: Da fetzt es so richtig.
0: Wann geht's los bei dir morgen mit dem Festival? Du kannst mal alle, die es nicht gehört haben, es gibt ein sensationelles Festival. Ich finde es schon vom Namen geil.
1: Wasser mit Geschmack in Heubach. So zum Mittag kann man da schon mal hingehen und dann bis zum Mittag am anderen Tag feiern.
0: Wasser mit Geschmack klingt jetzt so ein bisschen nach, ja, da sitzen wir ein bisschen rum. Nee, das ist schon, da
1: geht's. Techno, ja, ja, Techno EDM, das Ganze. Nein. Programm wird da gespielt.
0: Sehr gut, da wünsche ich dir natürlich ganz viel Spaß, muss man unbedingt am Montag dann darüber erzählen.
1: Werde ich berichten.
0: Wie es war. Aber jetzt erstmal viel Spaß. Jana Faas.
1: Dankeschön.
0: Nach 10. Jetzt haben wir es kurz vor 10.
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7: Unwetter in Schwaben und Norwegens König Harald ist tot. Ich bin Regina Bissocki, guten Tag. Unwetter haben im Landkreis Ludwigsburg für mehr als 30 Feuerwehreinsätze gesorgt. Vor allem in Markgröning in Freiberg am Neckar und Bietigheim-Bissingen gab es Probleme. Bäume kippten um, Bahnübergänge liefen voll Wasser und das Wetter bleibt ungemütlich. Der DWD warnt weiter vor Starkregen, Hagel und heftigen Böen. Örtlich können in kurzer Zeit bis zu 40 Liter Regen pro Quadratmeter runterkommen. Vor allem in der nächsten Woche kann es wegen der Maisernte der Landwirte zu schmutzigen Straßen kommen. Das bedeutet natürlich an den verschmutzten Stellen vorsichtig fahren, bis die Landwirte die Straßen wieder gereinigt haben. Landwirt Ernst Buck aus dem Alb-Donau-Kreis.
8: Jetzt hat der Landwirt mit dem Lohnunternehmen ausgemacht, okay, der Wetterbericht sagt trockenes Wetter. Wir können jetzt heute den Mais wechselieren. Wir bringen fast keinen Dreck auf den Acker oder auf die Straße. Und jetzt hat es ein bisschen genieselt. Dann ist der Ackerboden halt an den Stelle, wo der Traktor fährt, peppig. Der Traktor nimmt ihn auf und fährt auf die Straße raus und dort fährt er statt 7 km/h, wie er auf dem Feld fährt, vielleicht mit 37 km/h und automatisch verliert er den Dreck.
7: In Schwaben war heute am ganz frühen Morgen eine partielle Mondfinsternis zu sehen, allerdings nur mit viel Glück. Wolken und Regen haben oft dazwischen gefunkt. Begonnen hat die Finsternis um 4.33 Uhr, der Höhepunkt war gegen 6.13 Uhr. Eine Spezialbrille war nicht nötig, dafür musste man sehr früh aufstehen, um überhaupt was zu sehen. Er war der älteste regierende Monarch Europas und hatte in den vergangenen Jahren immer wieder mit Krankheiten zu kämpfen. Jetzt ist der norwegische König Harald V. gestorben, im Alter von 89 Jahren.
9: König Harald war ein Monarch der alten Schule. Abdanken kam für ihn nicht in Frage. Wir halten durch bis zum Bitter End, war sein Motto. Auch wenn es ihm gesundheitlich immer schlechter ging. Er war ein König zum Anfassen, reiste bis ins kleinste Dorf, schüttelte Hände und hörte zu. Doch Harald ging auch mit der Zeit. Zu seinem 25. Thronjubiläum 2016 sagte er, Norweger sind Mädchen, die Mädchen lieben und Jungen, die Jungen lieben. Norweger glauben an Gott, Allah, an alles und nichts. Nun wird sein Sohn Håkon der König der Norweger. Aus Oslo, Sigrid Harms.
7: Danke, Sigrid. Mehr Nachrichten gibt's dann wieder in einer Stunde und jederzeit auf donau3fm.de.
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10: Es kann eigentlich jeden Moment losgehen und ich habe schon wieder keine Regenjacke eingepackt. Also wenn ich nachher gegen 15 Uhr Feierabend mache, dann könnte es sein, dass ich nass werde. Denn heute erwarten uns kräftige Regenschauer und teilweise sind auch Gewitter möglich. Warm wird es trotzdem bis zu 27 Grad. Morgen dann wieder ein bisschen freundlicher, viel Sonne, aber nicht mehr ganz so warm.
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10: Wir starten ganz entspannt rein in den Freitag kurz nach 10 und ich habe keine Meldungen für euch.
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10: Dafür habe ich ein paar Blitzer für euch. Und zwar wurde gerade frisch gemeldet in Burlafingen in der Talfingerstraße gegenüber vom Reisebüro Knopfle blitzt. Außerdem neuer Superblitzer in Mietigen am Ortseingang, wenn ihr von Schöneburg kommt. Die restlichen Superblitzer gibt's wie immer zum Nachlesen auf donau3fm.de oder in eurer Donau 3FM App.

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1: 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Es ist einfach immer wieder ein wunderbares Gefühl, wenn wir wissen, heute ist Freitag. Das Wochenende steht vor der Tür. Ihr könnt ja mal eine WhatsApp ins Studio schicken. 015 02 42 4x3, was ihr so vorhabt. Und dann starten wir ganz entspannt rein in den Freitag mit Musik von NSYNC, I Want You Back. Shakira und Burna Boy sind natürlich mit dabei mit Die Die. Und Toby, Romeo und Leonie machen den Anfang mit Crazy Love. Ich wünsche euch einen wunderbaren Freitagvormittag.
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0: NSYNC. Was für ein Start in den Freitagvormittag mit I Want You Back. Jetzt ist es 13 nach 10.
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2: Guten Morgen, ich bin Daniel Heinze von der katholischen Kirche. Wenn mir jemand einen Gefallen tut, dann will ich den unbedingt erwidern. Ich freue mich und möchte was zurückgeben. Andersrum ist mir das dagegen gar nicht so wichtig. Gebe ich mal ein Bier aus oder so, dann erwarte ich überhaupt nicht, dass man mir das im positiven Sinne 1:1 heimzahlt. Warum also fällt mir das bei anderen so schwer, das mal anzunehmen? Junge, entspann dich doch mal, hat da neulich ein Freund

0: zu mir gesagt, nimm es doch einfach mal hin, dass es andere gut mit dir meinen und nicht alle automatisch das Gleiche von dir erwarten. Er hat recht, es ist völlig okay, einfach mal nur Danke zu sagen, sich ehrlich darüber zu freuen, dass man anderen wichtig ist und das Leben eben nicht nur aus Geschäftsbeziehungen besteht. Es geht nicht darum, das auszunutzen, aber es tut beiden gut, nicht immer alles auf und ab zu rechnen, dem Schenker und dem Beschenkten, dem anderen und mir selbst.
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0: Britney Spears mit Toxic am Freitagvormittag um 11:15.
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10: Ja, heute am Freitag wird es ziemlich ungemütlich. Am Mittag ziehen immer wieder Schauer und teils kräftige Gewitter durch. Also lokal sind auch Starkregen, Hagel und stürmische Böen möglich. Die Höchstwerte heute liegen bei so 24 bis 26 Grad. Samstag wird deutlich ruhiger, Mix aus Sonne und Wolken. Die meiste Zeit bleibt es trocken, dazu gibt es 23 bis 25 Grad. Und auch der Sonntag wird wieder wärmer und freundlicher.
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10: Wetter stürmisch, Straßen ruhig und kurz nach 10:30 habe ich keine Meldung für euch. Gute und sichere Fahrt.
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10: Super Blitzer, nee, ein Caddy wurde neu gemeldet. Und zwar in Weißenhorn in der Daimlerstraße, der Blitzstadt einwärts. Alle weiteren Super Blitzer könnt ihr wie immer nachlesen auf donau3fm.de und in eurer Donau 3 FM App.
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10: Nächste Woche geht schon los. 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

0: Purple Disco Machine und Ausschuss mit Beat of Your Heart und Freunde, nächsten Donnerstag geht's los.
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0: Kings of Leon, You Somebody, am Freitagvormittag um kurz vor 11.
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2: Es ist 11 Uhr.
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4: Unwetter in Schwaben und Norwegens König Harald ist tot. Ich bin Regina Wissocki, guten Tag. Unwetter haben im Landkreis Ludwigsburg für mehr als 30 Feuerwehreinsätze gesorgt. Vor allem in Markgröning in Freiberg am Neckar und Bietigheim-Bissingen gab es Probleme. Bäume kippten um, Bahnübergänge liefen voll Wasser und das Wetter bleibt ungemütlich. Der DWD warnt weiter vor Starkregen, Hagel und heftigen Böen. Örtlich können in kurzer Zeit bis zu 40 Liter Regen pro Quadratmeter runterkommen. Vor allem in der nächsten Woche kann es wegen der Maisernte der Landwirte zu schmutzigen Straßen kommen. Das bedeutet natürlich an den verschmutzten Stellen vorsichtig fahren, bis die Landwirte die Straßen wieder gereinigt haben. Landwirt Ernst Buck aus dem Alb-Donau-Kreis.
5: Jetzt hat der Landwirt mit dem Lohnunternehmen ausgemacht, okay, der Wetterbericht sagt trockenes Wetter. Wir können jetzt heute den Mais wechselieren. Wir bringen fast keinen Dreck auf den Acker oder auf die Straße. Und jetzt hat es ein bisschen genieselt. Dann ist der Ackerboden halt an der Stelle, wo der Traktor fährt, peppig. Der Traktor nimmt den auf und fährt auf die Straße raus und dort fährt er statt 7 km/h, wie er auf dem Feld fährt, vielleicht mit 37 km/h und automatisch verliert er den Dreck.
4: In Schwaben war heute am ganz frühen Morgen eine partielle Mondfinsternis zu sehen, allerdings nur mit viel Glück. Wolken und Regen haben oft dazwischen gefunkt. Begonnen hat die Finsternis um 4.33 Uhr, der Höhepunkt war gegen 6.13 Uhr. Eine Spezialbrille war nicht nötig, dafür musste man sehr früh aufstehen, um überhaupt was zu sehen. Er war der älteste regierende Monarch Europas und hatte in den vergangenen Jahren immer wieder mit Krankheiten zu kämpfen. Jetzt ist der norwegische König Harald V. gestorben, im Alter von 89 Jahren.
6: König Harald war ein Monarch der alten Schule. Abdanken kam für ihn nicht in Frage. Wir halten durch bis zum Bitter End, war sein Motto. Auch wenn es ihm gesundheitlich immer schlechter ging. Er war ein König zum Anfassen, reiste bis ins kleinste Dorf, schüttelte Hände und hörte zu. Doch Harald ging auch mit der Zeit. Zu seinem 25. Thronjubiläum 2016 sagte er, Norweger sind Mädchen, die Mädchen lieben und Jungen, die Jungen lieben. Norweger glauben an Gott, Allah, an alles und nichts. Nun wird sein Sohn Håkon der König der Norweger. Aus Oslo, Sigrid Harms.
4: Danke, Sigrid. Mehr Nachrichten gibt's dann wieder in einer Stunde und jederzeit auf donau3fm.de.
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7: Ich warte eigentlich schon die ganze Zeit darauf, dass es losgeht. Heute ist in Schwaben mit teils kräftigen Schauern und Gewittern zu rechnen. Die Höchstwerte liegen bei etwa 24 bis 26 Grad. Morgen Samstag zum Start ins Wochenende wird es wieder ein bisschen besser. Ein Mix aus Sonne und Wolken, Temperaturen von 23 bis 25 Grad. Und auch der Sonntag wird dann wieder freundlicher.
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7: Um kurz nach 11 ist es immer noch ruhig auf den Straßen. Keine Meldung für euch. Ich wünsche euch noch eine gute und sichere Fahrt.
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7: Der Markus hat einen neuen Superblitzer gemeldet. Und zwar auf der B30 Ravensburg Richtung Biberach, kurz vor der Ausfahrt Weingarten blitzt es. Und auch noch ein neuer Superblitzer in Mietingen im Ortseingang, wenn ihr von Schöneburg herkommt. Alle weiteren Superblitzer gibt's wie immer zum Nachlesen. Ihr wisst wo, donau3fm.de und in eurer Donau 3FM App.
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7: Schönen Freitagvormittag euch. Haben wir nicht alle diese eine Freundin, die sich immer wieder in die Falschen verliebt? Ja, was wäre, wenn eine mathematische Formel vorhersagen könnte, wann eine Beziehung zum Scheitern verurteilt ist und wie sie so vor dem nächsten Liebe

0: es aus bewahren können?
1: Ein französischer Mathematikprofessor meint, bestimmte Entwicklungen einer Liebesbeziehung lassen sich tatsächlich mathematisch beschreiben.
0: Was es mit der sogenannten Liebesformel auf sich hat und wie sie funktioniert, gibt's gleich um 11:15.
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0: Aha. Mit Take On Me am Freitagvormittag. Ihr hört Donau 3FM. Haben wir nicht alle diese eine Freundin, die sich immer wieder in die Falschen verliebt und wir schon beim ersten Date eigentlich wissen, das kann nicht gut gehen? Zum Glück gibt's da eine Liebesformel und zwar vom französischen Mathematikprofessor Laurent Pichot-Méjouet. Und Donau 3FM-Kollege Marcel Teubrig erklärt uns mal, was es mit dieser Liebesformel auf sich hat.
1: Ja, stell dir die Formel wie so eine Art Liebestacho vor. Sie soll zeigen, wie sich unsere Gefühle im Laufe der Zeit verändern. Links steht die Veränderung des Liebesgefühls, rechts kommen Dinge dazu, die darauf Einfluss nehmen. Die Gewöhnung, besondere Ereignisse wie ein Kind, eine Beförderung oder sogar ein Seitensprung. Auch die Reaktion des Gegenübers spielt eine Rolle. Und dann gibt's noch die rote Linie. Fällt das Liebesgefühl darunter, sinkt es mathematisch auf Null und die Beziehung ist vorbei.

0: die rote Linie klingt gefährlich, aber Marcel, können wir damit wirklich eine Trennung vorhersagen?
1: Nicht zuverlässig. Die Formel zeigt zwar typische Entwicklungen, aber Experten sagen, Liebe und menschliches Verhalten sind viel zu komplex, um die Zukunft eines Paares sicher auszurechnen. Aber natürlich solltet ihr auf gewisse Warnzeichen achten, wie zum Beispiel dauernde Kritik, Verachtung, ständiges Rechtfertigen oder komplettes Ablocken.
0: Können wir die Liebesformel dann wirklich im Alltag anwenden, Marcel?
1: Ganz so einfach ist es natürlich nicht. Aber ein bisschen darauf zu achten, wie ihr miteinander umgeht, zum Beispiel ob ihr euch regelmäßig und gerne küsst, wenn solche Gesten dauerhaft fehlen, könntet ihr euch mal Gedanken machen.
0: Dank dir, Marcel. Also Liebe lässt sich natürlich nicht komplett berechnen, ein paar Muster aber offenbar schon. Und dem einen oder anderen von euch hilft die Formel vielleicht, seine eigene Beziehung ein bisschen besser zu verstehen und beim nächsten Mal dann früher zu erkennen, wann es Zeit ist, ein bisschen an der Beziehung zu arbeiten. Mehr dazu gibt's übrigens auf donau3fm.de und auf unseren Social Media Kanälen.

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1: Ihr hört Donau 3 FM am Freitagvormittag um kurz vor 11:30.
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3: So, vom Studio geht jetzt auf jeden Fall die Welt unter. Heute, der Freitag, wird begleitet von teils kräftigen Regenschauer, teils auch Gewitter und Starkregen. Hagel- und Sturmböen sind schon möglich, bei Temperaturen von 24 bis 26 Grad.
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3: Um kurz nach 11:30, jetzt merkt man das Wetter auch auf den Straßen, zumindest liegt auf der B10 Europastraße zwischen der Memminger Straße neu und der Reutiger Straße, da liegt ein Ast auf der Fahrbahn. Außerdem A7 Füssen-Reute Richtung Ulm zwischen Altenstadt an der Iller und dem Dreieck-Kittistetten, da verliert ihr im Moment 20 Minuten. Dann A8 München Richtung Stuttgart zwischen Ulm-West und Mühlhausen, es regnet stark, Sichtbehinderung dadurch, also bitte, wenn es jetzt doll regnet und ihr auf der Straße, vor allem auf der Autobahn unterwegs seid, fahrt bitte langsam. Ihr müsst da nicht rasen.
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3: Es steht ein Caddy in Weißenhorn in der Daimlerstraße und der blitzt stadteinwärts und dann noch ein mobiler Blitzer im Burlafingen in der Talfingerstraße gegenüber vom Reisebüro Knöpfle. Superblitzer gibt's auch noch ein paar, die könnt ihr wie immer nachlesen auf donau3fm.de oder in eurer Donau 3 FM App.
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3: Ich würde niemals 3 Millionen Euro für einen Fußball ausgeben. Aber wenn er halt so teuer ist, da muss schon ziemlich viel Geschichte dran stecken.
6: 3 Millionen Euro für einen Ball.
7: Barry, ich bin zwar ein riesen Fußballfan, aber da hört's für mich auch auf.
3: Ja, warum dieser Ball trotzdem Millionen wert ist und welches Sportsouvenir Marcel sich stattdessen sofort ins Wohnzimmer hängen würde, das hört ihr gleich bei mir um 11:45.

0: Tom Gregory, Fingertips, Freitagvormittag, ihr hört Donau 3FM. Donau 3FM. Es gibt ja schon viele kuriose Dinge, die sich Sportfans im Haus aufhalten möchten. Ball unter Glas, ein Trikot an der Wand, eine alte Kappe im Regal. Und unsere Donau 3FM Fußball-Experten Messer Teubrich und Fabi Schober haben sich gefragt, welches Stück Sportgeschichte würden wir uns sofort nach Hause holen?
1: Marcel, 3 Millionen Euro für einen Ball. Würdest du da zuschlagen?
2: Fabi, ich bin zwar ein riesen Fußballfan, aber da hört's für mich auch auf. Also um welchen geht's denn überhaupt? Hat der Infantino jetzt komplett den Bezug zur Realität verloren, oder?
1: Nee, noch nicht komplett. Ja, tatsächlich hat er da mal nicht seine Finger im Spiel gehabt, sondern ein gewisser Diego Armando Maradona.
2: Oh, okay, also dann wurde wahrscheinlich mit dem Ball das Tor mit der Hand Gottes erzielt.
1: Genau so schaut's aus. Richtig, der wurde jetzt versteigert in Dallas. Am Ende waren es genau 3,35 Millionen Dollar für die Murmel. Langjähriger Besitzer war der Schiedsrichter der damaligen Partie, Ali bin Nasser, und der hat auch bestätigt, dass das Ding echt ist.
2: Oh, okay, und ist der Käufer bekannt?
1: Nee, aber ich glaube, einen können wir ganz sicher ausschließen. Peter Shilton. Ja, kennt wahrscheinlich jetzt nicht unbedingt jeder, aber das war der Torwart der Engländer damals, gegen den das Tor geschossen bzw. geworfen wurde.
2: Ja, der hat bestimmt nach dem Tor länger als nur eine Nacht nicht gut geschlafen.
1: Ja, aber was wären denn so historische Gegenstände, die wir uns so ins Wohnzimmer stellen würden?
2: Boah, Fabi, ich glaube, wenn ich die Chance hätte, dann wäre es bei mir das Miroslav Klose-Trikot aus dem legendären 7:1-Spiel gegen Brasilien.
3: Das ist auch wichtig, dass unsere Standards fruchten, ja.
2: Das Spiel ist ja an sich schon krass, aber dann schießt ja auch noch sich zum damaligen WM-Rekordtorschütze.
1: Ja, top, würde ich auch nehmen. Mach mal eine Sportartwechsel. Meine Idee wäre, so ein gelbes Trikot mit Mütze, ne, von der Tour de France aus den 90ern, bevor die mit Helm gefahren sind, hatten die ja nur so eine Kappe auf.
2: Ja, stimmt, du kommst ja auch bei meinem Fahrrad zur Arbeit. Ich glaube, wenn du das trägst, da kommst du zu jedem Termin automatisch 10 Minuten schneller. Und zwar ohne Windschatten.
1: Ja, nee, ist klar.
0: Also bei Marcel hängt dann also irgendwann das Klose-Trikot an der Wand, bei Fabi steht die Tour de France-Kappe im Regal. Fehlt eigentlich nur noch so ein Schild an der Tür der beiden. Vorsicht, hier wohnen Sportnerds. Wie ist es bei euch? Welches Sammlerstück der Sportgeschichte würdet ihr euch ins Wohnzimmer stellen? Schreibt es uns gerne auf donau3fm.de oder sagt es uns per Sprachnachricht 01520 242 4x3.

0: Mit Galway Girl an eurem Freitagmittag um kurz vor 12.
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2: Es ist 12 Uhr.
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4: Unwetter in Schwaben und Norwegens König Harald ist tot. Ich bin Regina Wissocki, guten Tag. Unwetter haben im Landkreis Ludwigsburg für mehr als 30 Feuerwehreinsätze gesorgt. Vor allem in Markgröningen, Freiberg am Neckar und Bietigheim-Bissingen gab es Probleme. Bäume kippten um, Bahnübergänge liefen voll Wasser und das Wetter bleibt ungemütlich. Der DWD warnt weiter vor Starkregen, Hagel und heftigen Böen in Schwaben. Örtlich können in kurzer Zeit bis zu 40 Liter Regen pro Quadratmeter runterkommen. In Bayern ist die Arbeitslosigkeit im August auf den höchsten Stand seit 20 Jahren gestiegen. Auch in Baden-Württemberg gab es im August 4% mehr Arbeitslose als im Vormonat. Deutschlandweit zeigt sich weiter wenig Bewegung. Die Zahl der Arbeitslosen in Deutschland ist im August um 54.000 auf 3.061.000 Menschen gestiegen. Ein Anstieg der Arbeitslosigkeit im August ist allerdings normal.
5: Weil Ausbildungsverträge und Schulzeiten enden, melden sich im August vor allem oft viele junge Menschen arbeitslos. Im Vergleich zum letzten Jahr waren im August aber 36.000 Menschen mehr ohne Job, so die Bundesagentur für Arbeit in Nürnberg. Die Arbeitslosenquote ist auch noch mal leicht gestiegen auf 6,5%. Aber auch die Zahl der offenen Stellen ist immerhin etwas gestiegen. Es bleibe aber schwer, einen neuen Job zu finden, so die Arbeitsagentur. Janina Singer, Nachrichtenredaktion.
4: Zwei 17-Jährige sollen sich in Langenau ein illegales Rennen mit ihren Motorrädern geliefert haben. Die Polizei beobachtete die beiden mit deutlich zu hoher Geschwindigkeit und bei riskanten Überholmanövern. Einer der Jugendlichen versuchte offenbar noch zu fliehen, kurz darauf hielten aber beide an. Ihre Führerscheine wurden eingezogen, die Polizei sucht jetzt nach Zeugen. Er war der älteste regierende Monarch Europas und hatte in den vergangenen Jahren immer wieder mit Krankheiten zu kämpfen. Jetzt ist der norwegische König Harald V. gestorben, im Alter von 89 Jahren.
6: König Harald war ein Monarch der alten Schule. Abdanken kam für ihn nicht in Frage. Wir halten durch bis zum Bitter End, war sein Motto. Auch wenn es ihm gesundheitlich immer schlechter ging. Er war ein König zum Anfassen, reiste bis ins kleinste Dorf, schüttelte Hände und hörte zu. Doch Harald ging auch mit der Zeit. Zu seinem 25. Thronjubiläum 2016 sagte er, Norweger sind Mädchen, die Mädchen lieben und Jungen, die Jungen lieben. Norweger glauben an Gott, Allah, an alles und nichts. Nun wird sein Sohn Håkon der König der Norweger. Aus Oslo, Sigrid Harms.
4: Danke Sigrid, mehr Nachrichten gibt's dann wieder in einer halben Stunde und jederzeit auf donau3fm.de.
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7: Gerade noch Weltuntergang, jetzt wieder Sonne, zumindest vorm Studio. Aber der Freitag bleibt ungemütlich, also immer wieder sind teils kräftige Regenschauer und auch Gewitter möglich bei 26 bis 28 Grad.
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7: Um kurz nach 12 hat's gekracht auf der A7 Ulm Richtung Würzburg zwischen Aalen-Oberkochen und Dinkelsbühl-Fichtenau. Da verliert ihr jetzt im Moment schon eine Stunde 11 Kilometer Stau. Dann A7 Füssen-Reute Richtung Ulm zwischen Altenstadt an der Iller und den drei Kittistädten. Da hat's ebenfalls einen Unfall gegeben. 16 Kilometer stockender Verkehr. Zeitverlust sind gute 30 Minuten und wir gehen noch zur A8 Stuttgart Richtung München zwischen Eicheberg und der Ausfahrt Hohenstadt. Da verliert ihr im Moment eine Viertelstunde. Überall, wo ihr unterwegs seid, wünsche ich euch eine gute und sichere Fahrt.
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7: Zwei neue Superblitzer und zwar auf der B30 Ravensburg Richtung Biberach. Kurz vor der Ausfahrt Weingarten steht einer und einer steht noch im Ortseingang Mietingen, wenn ihr von Schöneburg kommt. Außerdem steht noch ein Caddy in Weißenhorn in der Daimlerstraße, der blitzt stadteinwärts. Wenn ihr noch was gesehen habt, Staus oder Blitzer, schreibt mir gerne mal eine WhatsApp ins Studio 01520242 4x3.
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Ich wünsche euch einen schönen Freitagmittag. Gute Nachrichten für Radfahrer in Biberach. Die Riedlinger Straße wird am nächsten Frühjahr umgebaut. Was sich dort alles so ändern soll, das klären wir gleich mit Regina Wysocki im Donau 3 FM Update. Um kurz vor Viertel ein.

0: ganz entspannter Sound von TLC mit Waterfalls an eurem Freitagmittag auf Donau 3 FM.
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0: Gute Nachrichten für Radfahrer in Biberach. Auf der Riedlinger Straße soll es künftig sicherer werden. Regina Wisocki von den Donau 3 FM Nachrichten. Was ist da denn geplant?

0: Die Stadt will die Straße grundlegend umbauen und vor allem für die Radfahrer verbessern. Gleichzeitig soll weniger Schwerlastverkehr durch die Riedlinger Straße fahren. Dazu kommen 4 neue Zebrastreifen, 4 barrierefreie Bushaltestellen und 42 neue Bäume. Losgehen soll der erste Bauabschnitt im März 2027.
1: Das ist ja ein ziemlich großes Projekt. Mhm. Was kostet denn der Umbau und wie viel davon muss Biberach selbst zahlen?
0: Insgesamt rechnet die Stadt mit Kosten von rund 6,6 Millionen Euro. Ein Teil davon übernimmt das Land über Zuschüsse. Für Biberach selbst bleiben am Ende rund 4,8 Millionen übrig. Gebaut wird in 2 Abschnitten. 2027 geht es von der Stadthalle bis zur Hartsteige, ab März 2028 dann weiter bis zur Steigmühlstraße. Fertig sein soll alles im November 2028. Zusätzlich ist an der Kreuzung Riedlinger Straße und Steigmühlstraße ein neuer Kreisverkehr geplant.
1: Danke dir für die Infos, Regina. Sehr gern. Auf jeden Fall schon mal gute Nachrichten. Alles dazu auch nochmals auf donau3fm.de.
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3: Es ist kurz vor 12:30.
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1: Es ist 12:30.
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3: Unwetter in Schwaben und die Bundesliga startet wieder. Ich bin Fabian Schober. Guten Tag. Biberach, Ehingen und Ulm haben es schon hinter sich. Jetzt rollt die Gewitterfront auf Neu-Ulm und Günzburg zu. Bis circa 13 Uhr warnt der Deutsche Wetterdienst vor starkem Gewitter mit Sturmböen von bis zu 80 km/h. Auch kleine Hagelkörner können örtlich runterkommen. Der DWD bittet besonders die Autofahrer, dass ihr bei Starkregen langsamer fahrt und auf die anderen Verkehrsteilnehmer achtet. In Bayern gibt es im August so viele Arbeitslose wie seit 20 Jahren nicht. Auch in Baden-Württemberg steigen die Zahlen, sogar im Vorzeigelandkreis Biberach. Das wäre aber im August ganz normal, sagt die Agentur für Arbeit.
4: Weil Ausbildungsverträge und Schulzeiten enden, melden sich im August vor allem oft viele junge Menschen arbeitslos. Im Vergleich zum letzten Jahr waren im August aber 36.000 Menschen mehr ohne Job, so die Bundesagentur für Arbeit in Nürnberg. Die Arbeitslosenquote ist auch noch mal leicht gestiegen auf 6,5%. Aber auch die Zahl der offenen Stellen ist immerhin etwas gestiegen. Es bleibe aber schwer, einen neuen Job zu finden, so die Arbeitsagentur. Aus Nürnberg, Janina Singer.
3: Wilde Szenen in Langenau. Zwei 17-Jährige sollen sich dort ein illegales Motorradrennen geliefert haben. Das Problem für sie? Die Polizei hat sie bei ihren waghalsigen Manövern beobachtet. Einer der Jugendlichen wollte offenbar noch fliehen, dann haben beide aber angehalten. Ihre Führerscheine sind jetzt weg, die Polizei sucht nach Zeugen. Ulm liegt ja mittig zwischen München und Stuttgart. Als Schwaben werden die meisten heute Abend aber dann doch für den VfB sein. Dann startet die neue Bundesliga-Saison mit dem Südgipfel zwischen dem FC Bayern und dem VfB Stuttgart.
5: Die Saison beginnt direkt mit der Neuauflage vom DFB-Pokalfinale im Mai. Das konnten die Münchner mit einem 3:0 für sich entscheiden und gegen Stuttgart damit direkt den zweiten Titel hintereinander bejubeln. Nur 5 Wochen zuvor hatten sie mit einem 4:2-Sieg gegen den VfB nämlich vorzeitig ihre 35. Bundesligameisterschaft fix gemacht. Ob es im ersten Saisonheimspiel dann direkt den ersten Bayern-Sieg gibt, das zeigt sich ab 20.30 Uhr. Aus München, Pia Wegner.
3: Ja, Fußballfans haben den Abend damit also schon durchgeplant. Mehr Nachrichten gibt's wieder in einer halben Stunde und jederzeit auf donau3fm.de.
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6: Ihr habt es gerade schon in den Nachrichten gehört. Für heute gilt eine Unwetterwarnung mit teils kräftigem Regen und auch Gewitter und Hagel sind möglich. Also wenn ihr auf den Straßen unterwegs seid, fahrt bitte etwas langsamer. Temperaturen heute bis 24 Grad.
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6: Um kurz nach 12:30 habe ich eine Meldung für euch von der A7 Ulm Richtung Füssenreuth zwischen dem Kreuz um Elchingen und Nersingen. Gefahr durch eine ungesicherte Unfallstelle. Dann gegen Fahrbahn Füssenreuth Richtung Ulm zwischen Altenstadt an der Ille und dem Dreieck Kittistetten. Da hat es gekracht. 13 Kilometer Stau. Ihr verliert noch eine gute halbe Stunde. Besser sieht's wieder aus auf der A7 Ulm Richtung Würzburg zwischen Aalen-Oberkochen und Dinkelsbühl-Fichtenau. Da hat es auch gekracht. Gerade war es noch eine Stunde. Jetzt verliert noch eine Dreiviertelstunde und wir gehen noch zur A8 Stuttgart Richtung München zwischen Eicheberg und der Ausfahrt Hohenstadt. Da verliert ihr gute 20 Minuten. Wo ihr auch immer unterwegs seid, ich wünsche euch eine gute und sichere Fahrt.
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6: Neue Superblitzer stehen auf der B30 Ravensburg Richtung Biberach, kurz vor der Ausfahrt Weingarten und in Meetingen am Ortseingang, wenn ihr von Schöneburg kommt. Ansonsten die weiteren Superblitzer sind alle noch da. Könnt ihr wie immer nachlesen auf donau3fm.de oder in eurer Donau 3FM App.
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6: Zu wenig Regen, ausgetrocknete Böden und deutlich schwächere Erträge. Für viele Landwirte in Baden-Württemberg war 2026 kein gutes Erntejahr.
8: Der grobe Überblick sage ich, im Schnitt 30% weniger Ertrag bei uns in der Region, quer über alle Kulturen.
6: Wie Raps, Weizen und andere Kulturen in unserer Region abgeschnitten haben und welche Folgen das für uns als Verbraucher dann hat, das erfahrt ihr gleich bei mir um 12:45.

am Freitagmittag auf Donau 3 FM. Der Wecker vom Bäcker, die Milch im Kühlschrank oder das Futter für unsere Tiere, ob und wie viel wir davon haben, das hängt auch

0: davon ab, was auf den Feldern und Wiesen unserer Region wächst. Doch Trockenheit und wenig Regen haben vielen Kulturen zugesetzt. Ernst Buck ist der erste Vorsitzende des Kreisbauernverbandes Ulm-Egingen und er erzählt uns jetzt mal, welche Kultur ihn besonders enttäuscht hat.
1: Ich persönlich bin eigentlich am ärgsten enttäuscht vom Raps. Der Raps ist eine Kultur, wo ich immer als Landwirt sage, der hält eigentlich am meisten aus. Und die Rapsbestände haben auch zum großen Teil nicht ganz schlecht ausgeschaut. Aber wie der Mähdrescher dann drüber war, war ich eigentlich sehr enttäuscht. Dass in so einer trockenen Zeit, wie wir jetzt gehabt haben, ein Sommergerste nicht gut abschneidet, dass da ein Weizen in der Kornfüllung, das Hektolitergewicht und nicht passen, das wissen wir Landwirte.
0: Aber nicht nur Raps und Weizen haben unter der Trockenheit gelitten, sondern auch eben die Wiesen. Hans Roggenkamp ist der stellvertretende Vorsitzende des Kreisbauernverbandes und betreibt mit seiner Familie einen Milchviehbetrieb. Hans, gibt es noch Hoffnung auf einen ertragreichen Grasschnitt?
2: Wir hatten extrem kalt im Frühjahr, im Mai. Und dann die enorme Hitze, die Temperatur viel zu hoch. Und das ist einfach das Thema, dass die 350 mm Niederschlag fehlen pro Quadratmeter. Die Wiesen sind jetzt so ausgetrocknet und die Bestände so verbrannt. Da muss man zuerst mal sehen, kommt das alles wieder oder muss der Landwirt noch nachsehen. Wir haben Kollegen, die die letzten 4 Wochen investiert haben, weil sie noch Futter erzielen wollten. Das Gras ist vertrocknet im Boden, da kommt nichts mehr.
0: Und weniger Gras bedeutet eben auch weniger eigenes Futter. Und viele Betriebe müssen deshalb Futter zukaufen. Hans, warum ist es denn so wichtig, dass die Landwirtschaft hier in der Region erhalten bleibt?
2: Also ich bin einfach der Meinung, wenn wir regionale Versorgung vor Ort sicherstellen können, haben wir einfach wesentlich mehr Sicherheit, dass wir unsere Bevölkerung versorgen können mit Nahrungsmitteln. In der Corona-Zeit konnten wir das auch unter Beweis stellen. Wo die Grenzen zugange sind, haben viele ja schon Panik geschoben, dass wir die Leute nicht satt kriegen. Wir konnten liefern, wir waren lieferfähig. Das Problem war damals tatsächlich die Verpackung, aber tatsächlich wir Landwirte waren lieferfähig.
0: Fazit, die Ernte 2026 fällt für viele Landwirte in Baden-Württemberg also ernüchternd aus. Schlechte Erträge können eben auch Auswirkungen auf regionale Lebensmittel und unsere Preise haben. Alle Infos findet ihr auf donau3fm.de und es ist 12.47 Uhr.
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0: Andi Scheiter und Easy 1000.
1: Wir wünschen euch ein schönes Wochenende in Schwaben und allen, die jetzt in den Urlaub starten, eine schöne, erholsame Zeit. Ja, und in der neuen Woche verabschieden wir uns ja dann schon vom August und starten in den September. 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Außerdem gibt's was Neues für alle, die eine Smartwatch oder Smart Home Geräte nutzen. Und dazu bekommt ihr in Zukunft beim Einkaufen auch wirklich das, was draufsteht. Was sich im September alles für euch ändert, wir sagen's euch, hört einfach wieder rein am Montag um 10 nach 7 und um 8:45 bei uns.
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2: Es ist kurz vor 1.
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4: Es ist 13 Uhr.
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0: Hilferuf aus Hochdorf und etwas mehr Arbeitslose in Schwaben. Ich bin Fabian Schober. Guten Tag. Seit über 10 Jahren kämpft Hochdorfs Oberbürgermeister Stefan Jeckle für besseren Schutz gegen Starkregen. Die Gemeinde im Kreis Biberach braucht dafür aber Hilfe vom Land. Und die lässt ganz schön auf sich warten. Donau 3FM-Reporterin Franzi Scherer.
1: Mitte Juli hatte Jeckle einen Brief nach Stuttgart geschickt. Die Empfänger, Innenminister Manuel Hagel und Umweltministerin Thekla Walker. Auf Donau 3FM-Anfrage kommt vor 3 Wochen dann die Antwort. Der Brief sei ein Rückläufer gewesen. Damit konnte das Thema nicht behandelt werden. Das ist jetzt auch schon über 2 Wochen her. Auf eine erneute Anfrage gibt es weiterhin keine Antwort aus dem Innenministerium. Hochdorf fühlt sich nach 2 Starkregenkatastrophen 2015 und 2021 im Stich gelassen.
0: In Bayern gibt es im August so viele Arbeitslose wie seit 20 Jahren nicht. Auch in Baden-Württemberg steigen die Zahlen. Das wäre aber im August ganz normal, sagt die Agentur für Arbeit, weil Ausbildungsverträge und Schulzeiten zu Ende gehen, melden sich dann vor allem viele junge Menschen arbeitslos. Auch in den Kreisen Biberach und Alb-Donau gehen die Zahlen leicht nach oben, beide bleiben aber auf den Plätzen 1 und 2 mit den wenigsten Arbeitslosen im Bundesland. Die Bilder und Videos von der Sturzflut im Himalaya gehen durch Social Media. Auch 8 Deutsche gehören zu den hunderten Vermissten in Nepal. Jetzt ist bekannt geworden, dass 4 von ihnen zu einer Pilgergruppe gehört haben. Sie wollten vom heiligen Berg Kailash zum Manasarovar-See in Tibet pilgern. Seit Mittwoch hat sie niemand mehr gesehen. Ob sie die Sturzflut überlebt haben, das ist unklar. Ulm liegt ja mittig zwischen München und Stuttgart. Als Schwaben werden die meisten heute Abend aber doch für den VfB sein. Dann startet die neue Bundesliga-Saison mit dem Südgipfel zwischen dem FC Bayern und dem VfB Stuttgart.
2: Die Saison beginnt direkt mit der Neuauflage vom DFB-Pokalfinale im Mai. Das konnten die Münchner mit einem 3:0 für sich entscheiden und gegen Stuttgart damit direkt den 2. Titel hintereinander bejubeln. Nur 5 Wochen zuvor hatten sie mit einem 4:2-Sieg gegen den VfB nämlich vorzeitig ihre 35. Bundesligameisterschaft fix gemacht. Ob es im ersten Saisonheimspiel dann direkt den ersten Bayern-Sieg gibt, das zeigt sich ab 20.30 Uhr. Aus München, Pia Wegner.
0: Das Spiel gibt's auch im Free TV auf Sat1 oder im kostenlosen Joint Livestream. Und mehr Nachrichten haben wir wieder in einer Stunde für euch und jederzeit auf donau3fm.de.
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4: Ja, der Freitag ist von teils kräftigem Regen und auch Gewittern und Hagel geprägt. Temperaturen heute bis 24 Grad.
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4: Wo fange ich da an? Um kurz nach 1. Es ist wirklich einiges los auf den Straßen. A7 Ulm Richtung Füssenreute zwischen dem Kreuz um Elchingen und Nersingen. Gefahr durch eine ungesicherte Unfallstelle. Ihr verliert da im Moment gute 23 Minuten. Dann A7 Füssenreute Richtung Ulm zwischen Altenstadt an der Ille und dem Dreieck Kittistetten. 14 Kilometer stockender Verkehr, da ist ein Unfall passiert. 24 Minuten braucht ihr da länger. Dann A7 Ulm Richtung Würzburg zwischen Aalen-Oberkochen und Dinkelsbühl-Fichtenau. Ebenfalls ein Unfall passiert. Ihr verliert noch über 40 Minuten. Wir gehen zur A8 Stuttgart Richtung München zwischen Eicheberg und der Ausfahrt Hohenstadt. 7 Kilometer Stau, ihr verliert gute 20 Minuten. Und gleiche Autobahn Stuttgart Richtung München zwischen Zusmarshausen und Adelsried. Da blockiert ein defektes Fahrzeug den Standstreifen. Und dann noch Gegenfahrbahn A8 München Richtung Stuttgart zwischen Ulm-West und Mühlhausen. Da verliert ihr gute 20 Minuten. Wo auch immer ihr im Stau steht, ich wünsche euch noch eine gute und sichere Fahrt.
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4: Der Dominik hat einen neuen mobilen Blitzer gemeldet. Und zwar in der Ortsdurchfahrt Bissingen. Wenn ihr von Niederstotzingen kommt, an der Bushaltestelle wird geblitzt. Ansonsten sind noch ganz viele Superblitzer da. Die könnt ihr alle nachlesen auf donau3fm.de oder in eurer Donau 3FM App.
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4: Wir kennen das doch alle, wenn wir eine Zitronenscheibe beißen und dann verzieht sich plötzlich das ganze Gesicht. Und spätestens dann kommt ja immer der Spruch, sauer macht lustig, aber macht die Säure tatsächlich gute Laune oder lachen am Ende eben nur die anderen über unsere Grimasse. Hinter dem Satz steckt jedenfalls etwas ganz anderes.

0: Die Cutting Crew mit I Just Died in Your Arms. Tonight an eurem Freitagmittag auf Donau 3 FM.
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0: Kleiner Fun Fact, immer wenn wir einen Auftritt haben, also einen Tanzauftritt, dann beißen wir davor in so eine halbe Zitronenscheibe rein und verziehen alle dabei das Gesicht. Und dann kriegt man auch dieses Ziehen im Kiefer. Aber trotzdem hält sich der Spruch "Sauer macht lustig" hartnäckig. Aber Markus, stimmt der überhaupt?
3: Sauer macht lustig, den Spruch kennen wir alle. Aber hebt eine Zitrone wirklich die Laune? Nein, denn diese Redewendung, die meint ursprünglich was ganz anderes. Saures soll Lust aufs Essen machen. Das Sprichwort ist schon mehrere Jahrhunderte alt. In einem Lexikon der sprichwörtlichen Redensarten wird es um 1700 mit "sauer macht Appetit" erklärt. Gemeint war, saure Speisen machen gelüstig auf Essen. Das heutige Sprichwort wird auf diese alte Bedeutung zurückgeführt. Ganz aus der Luft gegriffen ist es mit dem Appetit nicht. Unser Körper, der reagiert deutlich auf Säure. Beim sauren Geschmack, da nehmen die Geschmackszellen Säuren bzw. deren Wasserstoffionen wahr. Besonders Zitronensäure kann den Speichelfluss stark anregen und läuft also buchstäblich das Wasser im Mund zusammen. Was dagegen nicht belegt ist, dass saure Lebensmittel automatisch fröhlicher machen. Die Grimasse nach einem Biss in die Zitrone, die sieht vielleicht lustig aus, ist aber erstmal nur eine Reaktion auf einen sehr intensiven Geschmack. Gute Laune gibt's durch Saures also nicht. Auf Knopfdruck. Kurz zusammengefasst, sauer macht lustig bedeutete ursprünglich eher, dass Saures Appetit macht und Lust aufs Essen weckt. Sauer kann den Speichelfluss anregen, aber eine direkte gute Launewirkung ist damit nicht gemeint.
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7: Heute am Freitag sehr unbeständiges Wetter. Also immer ist mit teils kräftigem Regen und auch Gewitter mit Hagel möglich. Heute Temperaturen zu 24 bis 26 Grad. Morgen zum Start ins Wochenende wird es deutlich ruhiger. Sonne und Wolken wechseln sich ab. Die meiste Zeit bleibt es da trocken. Einzelne kurze Schauer sind aber dennoch nicht ausgeschlossen. 23 bis 25 Grad. Und der Sonntag wird auch wieder etwas wärmer und insgesamt freundlicher.
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7: Um kurz nach 13:30, es ist so viel los auf den Straßen. Ich versuche euch das mal zusammenzufassen. A7 Ulm Richtung Füssen-Reute zwischen dem Kreuz Ulm-Elchingen und Nersingen Gefahr durch eine ungesicherte Unfallstelle. Da verliert ihr jetzt schon über eine halbe Stunde. Ansonsten A7 Füssen-Reute Richtung Ulm zwischen Altenstadt an der Iller und dem Dreieck Hittistetten. 15 Kilometer stockender Verkehr, ihr verliert 25 Minuten. Dann A8 Stuttgart Richtung München zwischen Eichelberg und der Ausfahrt Hohenstadt, da verliert ihr eine gute halbe Stunde. Dann gehen wir rüber gegen Richtung A8 München Richtung Stuttgart zwischen Ulm-West und Mühlhausen. Da verliert ihr 23 Minuten, 13 Kilometer stockender Verkehr. A8 München Richtung Stuttgart ebenso. Zwischen Dasing und Augsburg-Ost verliert ihr eine halbe Stunde. Und das war's soweit, egal wo ihr gerade im Stau steht. Ich wünsche euch weiterhin eine gute und sichere Fahrt.
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7: Neuer mobiler Blitzer wurde gemeldet und zwar in der Ortsdurchfahrt Bissingen, wenn ihr von Niederstotzingen kommt, an der Bushaltestelle. Außerdem Superblitzer steht noch in Illertissen in der Föhlinstraße und in Ulm in der König-Wilhelm-Straße der Blitzstadt einwärts. Ansonsten Staus und Blitzer, meldet mir das gerne durch 015 0242 4x3.
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7: Die vierte Ferienwoche ist fast vorbei und langweilig wird es uns sowieso nicht.
9: Vielen lieben Dank. Das ist richtig cool heute, weil tatsächlich habe ich heute Geburtstag.
10: Oh ja! Oh Gott, da freuen wir uns auf jeden Fall. Vielen, vielen Dank. Wie cool. Nein, mega. Danke.
7: Wir schenken euch weiter Familientickets für die beliebtesten Ferienattraktionen in Schwaben. Und Sabines Kinder sind zwar schon erwachsen, aber jetzt geht's mit den Enkeln den Ferienspaß. Was für Familientickets sie bekommen hat und warum es sich auch morgen am Samstag noch lohnt, Donau 3 FM zu hören. Und das sagen wir euch gleich um 15:45.

0: Lady Gaga, The Edge of Glory, am Freitagnachmittag auf Donau 3FM. Ja, fast 4 Wochen Ferien sind auch schon wieder vorbei.
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0: Den meisten von euch gehen da vielleicht schon die Ideen aus, was man denn mit den Kindern so alles in den Ferien noch tun kann. Am besten, ihr lasst euch einfach Familientickets für die schönsten Freizeitattraktionen in Schwaben schenken. Von uns. Was wir da alles haben, findet ihr auf donau3fm.de. Und da könnt ihr auch gleich mitmachen. Die Kinder von Sabine aus Altheim sind mittlerweile erwachsen.

0: sitzen. Aber jetzt gibt's Ferienspaß mit den Enkeln.
1: Genau, nachdem ich so lange jetzt weg war, wegen Krankheit, jetzt will ich sie überraschen.
2: Du, ich glaube, ich habe genau das Richtige für euch. Du hast gesagt, du willst ein bisschen, ja, ein Familienerlebnis haben mit deinen Enkeln.
1: Genau, ja.
2: Und da haben wir was für dich. Und der Chef da ist der Heiko Heitele.
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2: Sabine, euch ganz, ganz viel Spaß im M311 in Obermarchtal.
1: Oh, super. Sehr schön. Freue mich. Und die zwei Engel bestimmt auch. Super. Danke dir.
0: Und auch morgen am Samstag gibt's natürlich wieder Familientickets geschenkt, zum Beispiel für den Allgäu Skyline Park. Also macht ganz schnell noch mit auf donau3fm.de und hört natürlich morgen rein.
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3: Freitagnachmittag auf Donau3fm um kurz vor zwei.
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15: Es ist 14 Uhr.
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16: Hilferuf aus Hochdorf und etwas mehr Arbeitslose in Schwaben. Ich bin Fabian Schober. Guten Tag. Seit über 10 Jahren kämpft Hochdorfs Oberbürgermeister

0: Stefan Jeckle für besseren Schutz gegen Starkregen. Die Gemeinde im Kreis Biberach braucht dafür aber Hilfe vom Land. Und die lässt ganz schön auf sich warten. Donau 3FM-Reporterin Franzi Scherer.
1: Mitte Juli hatte Jeckle einen Brief nach Stuttgart geschickt. Die Empfänger, Innenminister Manuel Hagel und Umweltministerin Thekla Walker. Auf Donau 3FM-Anfrage kommt vor 3 Wochen dann die Antwort. Der Brief sei ein Rückläufer gewesen. Damit konnte das Thema nicht behandelt werden. Das ist jetzt auch schon über 2 Wochen her. Auf eine erneute Anfrage gibt es weiterhin keine Antwort aus dem Innenministerium. Hochdorf fühlt sich nach 2 Starkregenkatastrophen 2015 und 2021 im Stich gelassen.
0: In Bayern gibt es im August so viele Arbeitslose wie seit 20 Jahren nicht. Auch in Baden-Württemberg steigen die Zahlen. Das wäre aber im August ganz normal, sagt die Agentur für Arbeit, weil Ausbildungsverträge und Schulzeiten zu Ende gehen, melden sich dann vor allem viele junge Menschen arbeitslos. Auch in den Kreisen Biberach und Alb-Donau gehen die Zahlen leicht nach oben, beide bleiben aber auf den Plätzen 1 und 2 mit den wenigsten Arbeitslosen im Bundesland. Die Bilder und Videos von der Sturzflut im Himalaya gehen durch Social Media. Auch 8 Deutsche gehören zu den hunderten Vermissten in Nepal. Jetzt ist bekannt geworden, dass 4 von ihnen zu einer Pilgergruppe gehört haben. Sie wollten vom heiligen Berg Kailash zum Manasarovar-See in Tibet pilgern. Seit Mittwoch hat sie niemand mehr gesehen. Ob sie die Sturzflut überlebt haben, das ist unklar. Ulm liegt ja mittig zwischen München und Stuttgart. Als Schwaben werden die meisten heute Abend aber doch für den VfB sein. Dann startet die neue Bundesliga-Saison mit dem Südgipfel zwischen dem FC Bayern und dem VfB Stuttgart.
2: Die Saison beginnt direkt mit der Neuauflage vom DFB-Pokalfinale im Mai. Das konnten die Münchner mit einem 3:0 für sich entscheiden und gegen Stuttgart damit direkt den 2. Titel hintereinander bejubeln. Nur 5 Wochen zuvor hatten sie mit einem 4:2-Sieg gegen den VfB nämlich vorzeitig ihre 35. Bundesligameisterschaft fix gemacht. Ob es im ersten Saisonheimspiel dann direkt den ersten Bayern-Sieg gibt, das zeigt sich ab 20.30 Uhr. Aus München, Pia Wegner.
0: Das Spiel gibt's auch im Free TV auf Sat1 oder im kostenlosen Joint Livestream. Und mehr Nachrichten haben wir wieder in einer Stunde für euch und jederzeit auf donau3fm.de.
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4: Heute am Freitag sehr unbeständiges und ungemütliches Wetter. Regenschauer und auch teilweise Gewitter ziehen sich durch den Tag bei Temperaturen von 24 bis 26 Grad. Morgen am Samstag wird es ein deutlich ruhiger Mix aus Sonne und Wolken. Die meiste Zeit bleibt es da auch trocken, obwohl kurze Schauer auch nicht ganz ausgeschlossen sind. Sonntag wird dann auch wieder etwas wärmer und freundlicher.
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4: 4 nach 2, ja, das scheint kein Ende hier zu nehmen auf den Straßen. Ich habe eine Meldung von der A8 München Richtung Stuttgart zwischen Zusmarshausen und Burgau. Gefahr durch eine Plane auf der Fahrbahn. Außerdem A7 Ulm Richtung Füssenreute zwischen dem Kreuz Ulm-Elchingen und Nersingen. Gefahr durch eine ungesicherte Unfallstelle, da verliert ihr eine halbe Stunde. Dann A7 Füssenreute Richtung Ulm zwischen Altenstadt an der Ille und dem Dreieck Hittistetten verliert ihr immer noch eine halbe Stunde. A8 Stuttgart Richtung München zwischen Eichelberg und der Ausfahrt Hohenstadt 5 Kilometer Stau. Er verliert gute 22 Minuten. Ansonsten A8 Stuttgart, nee, München Richtung Stuttgart zwischen Ulm-West und Mühlhausen. Da verliert er 22 Minuten. Und ein bisschen länger dauert es noch auf der A8 München Richtung Stuttgart zwischen Adelshausen und Augsburg-Ost. Da verliert ihr 50 Minuten. Ich wünsche euch ganz viel Geduld, wo auch immer ihr drin steht. Und ansonsten wieder eine gute und sichere Fahrt.
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4: Ein mobiler Blitzer steht in der Ortsdurchfahrt in Bissingen, wenn ihr von Niederstotzingen kommt, an der Bushaltestelle. Außerdem neuer Superblitzer wurde heute gemeldet. Der steht auf der B30 Ravensburg Richtung Biberach, kurz vor der Ausfahrt Weingarten. Wenn ihr noch was gesehen habt, Staus oder Blitzer, könnt ihr mir jederzeit eine WhatsApp schreiben. 01520242, 4x3.
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4: Jede Woche ist unsere liebe Oma Rose an einem anderen Ort in Schwaben unterwegs und gibt euch Tipps von diesem Ort.
7: Hier in dem gesuchten Ort gibt es ein Heimatmuseum. Jetzt lass mich go, da geht sogar eine Sackausklopfmaschine. Also jetzt wisst ihr bestimmt, wo ich bin.
4: Ja, und wenn ihr dann sagt,

Dann könnt, wo sich Omarosa befindet, habt ihr die Chance auf eine Original Donau 3 FM Schwabentasse. Ob Karin aus Roggenburg heute Morgen die Tasse bekommen hat und wann es den nächsten Tipp für euch gibt, das hört ihr gleich um 14:45. 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

0: Lenny Kravitz, Fly Away am Freitagnachmittag auf Donau 3 FM. Jetzt fragen wir uns natürlich, wo war Oma Rosa diese Woche unterwegs?
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0: Jede Woche ist sie in einem anderen Ort und gibt jeden Tag neue Tipps eben aus diesem Ort. Und wenn ihr rausbekommt, wo Oma Rosa sich befindet, bekommt ihr mit ein bisschen Glück eine Original Donau 3 FM Schwabentasse geschenkt. Die Auflösung gibt's dann immer am Freitag um 10 nach halb 9. Und heute Morgen hat es Karin aus Ehingen probiert und ein Tipp von Oma Rosa war für sie dann der entscheidende.
2: Ja, beziehungsweise mein Mann hat's gewusst.
3: Okay.
2: Der mit der Skipiste auf der Alp.
3: Gestern gab's ja nur diesen Tipp, wo ich tatsächlich ein bisschen lachen musste. Es gibt ein Heimatmuseum mit einer Sackausklopfmaschine.
2: Nee, den habe ich nicht gehört. Also ich wusste schon am Mittwoch.
3: Als das mit der Skipiste runterkam. Jetzt wollen wir natürlich wissen, in welchem Ort glaubst du, war Oma Rosa in dieser Woche unterwegs?
2: In Meerstädter bei Münzinger.
3: Aha, Oma Rosa?
4: Genau, ich war in Meerstädten. Die Schwaben bei den Hummeln.
3: Richtig. Karin, für dich gibt's die Original.

0: Donau3FM Schwabentasse.
1: Super, genial.
0: Beziehungsweise.
1: Weil du schon mal gerettet.
0: Ja, perfekt. Beziehungsweise eigentlich gibt's die für deinen Mann dann, oder?
1: Ja, die geben weiter.
0: Ah, sehr gut. Da darf jeder mal draus trinken von euch vier.
1: Genau, super, vielen Dank.
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1: Der Albert Einstein Discovery Center Ulm e.V. feiert in diesem Jahr Geburtstag. Wer natürlich mitfeiert, ist die erste Vorsitzende des Vereins, Nancy Hecker-Dehnschlag.
2: Wir sind im September 2016 gestartet und jetzt haben wir 1300 Mitglieder. Ich finde es klasse.
1: Und gerade von den Mitgliedern des Vereins ist sie begeistert.
2: Für mich ist es unglaublich, wie wir als Team zusammenarbeiten, wie die Stadt uns unterstützt, wie die Firmen hier in Ulm uns unterstützen. Wir hoffen, das in dieses Jahr noch zu erweitern. National in Deutschland, aber international auch.
1: Ein besonderes Highlight in diesem Jahr war übrigens eine außergewöhnlich großzügige Spende einer Familie aus Amerika.
2: Sie sind keine superreiche Familie, sie sind nicht Milliardären, aber sie haben uns 2024 uns $300.000 gespendet. Aber dann dieses Jahr haben sie gesagt, sie machen das wieder. Sie haben

0: noch $300,000. Eigentlich, das heißt, von einer Familie $600,000.
1: Wahnsinn, aber auch jeder andere Beitrag hilft dem Verein unglaublich weiter.
0: Man kann Mitglied im Verein werden. Bei Privatpersonen kostet das 25 Euro pro Jahr. Wir haben eine Crowdfunding-Kampagne. Firmen können beteiligen und man kann dann aktiv mitwirken. Es gibt sehr viele Firmen, die hier in unterstützt haben mit großen Spenden.
1: Jetzt zum Unterstützer werden. Alle Infos zum Projekt unter www.einstein.center.

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1: Fliesen sehen im Baumarkt erstmal alle gut aus, aber spätestens im Bad, auf dem Boden oder draußen zeigt sich, nicht jede Fliese passt an jeden Ort. 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
3: Freitagnachmittag, kurz vor 2:30.
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3: Heute am Freitag sehr unbeständiges und ungemütliches Wetter. Immer wieder ist mit teils kräftigem Regenschau und sogar Gewittern zu rechnen. 24 bis 26 Grad. Morgen, Samstag zum Start ins Wochenende, wird es deutlich ruhiger. Sonnenwolken wechseln sich ab. Die meiste Zeit bleibt es auch trocken. Und am Sonntag wird es noch mal ein bisschen freundlicher.
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3: Um kurz nach 2:30, es wird ein bisschen besser. A7 Ulm Richtung Füssenreute zwischen dem Kreuz um Elchingen und Nersingen. Immer noch Gefahr durch eine ungesicherte Unfallstelle. Ihr verliert da 43 Minuten im Moment. Dann A7 Füssenreute Richtung Würzburg zwischen Altenstadt an der Iller und Langenau.

0: 10 Kilometer stockender Verkehr. Ihr verliert eine halbe Stunde. Wir gehen rüber zur A8 Stuttgart Richtung München zwischen Eichelberg und der Ausfahrt Hohenstadt. 7 Kilometer Stau. Ihr verliert gute 30 Minuten. Gegen Richtung A8 München Richtung Stuttgart zwischen Ulm-West und Mühlhausen. Da verliert ihr auch eine halbe Stunde. Und dann noch gleiche Fahrbahn A8 München Richtung Stuttgart zwischen Adelzhausen und Friedberg in Bayern. 10 Kilometer Stau. 42 Minuten braucht ihr da länger. Egal wo ihr steht, kommt gut durch und sicher an.
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0: Neuer mobiler Blitzer steht immer noch in der Ortsdurchfahrt Bissingen, wenn ihr von Niederstotzingen kommt, an der Bushaltestelle. Ansonsten pickt man noch einen Superblitzer raus in Türkheim im Ortsausgang Richtung Wittingen. Da sind 30 erlaubt. Wenn ihr noch was gesehen habt, Staus oder Blitzer, könnt ihr uns jederzeit eine WhatsApp ins Studio schreiben. 01520242 4x3.
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0: Studien zeigen, Sport macht glücklich und im Team macht es natürlich doppelt so viel Spaß. Ihr habt bei uns eure Teamkapitäne für die Donau 3 FM Schwaben Top 10 nominiert und jetzt stehen die 10 Finalisten fest.
4: Sie motiviert, sie kämpft, sie gibt immer alles, sie ist Vorbild und auch in Halbzeit 3 zeigt sie, warum sie völlig zu Recht Teamkapitänin ist.
0: Wer es als einzige Frau unter die Top 10 geschafft hat und wie ihr eure Stimme abgeben könnt, das erfahrt ihr gleich bei mir um 14:45.

0: mit Messi am Freitagnachmittag auf Donau 3 FM.
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0: FM. 2 Wochen lang haben wir jetzt nach dem beliebtesten Teamkapitän Schwabens gesucht. Ihr habt uns fleißig Vorschläge gemacht und jetzt stehen unsere 10 Finalisten fest. Nadja erklärt euch, warum Teamkapitänin Svenja für sie die richtige Wahl ist.
2: Svenja Hardegger von den Handballdamen der TG Biberach ist die beliebteste Teamkapitänin. Warum? Ganz einfach, sie wollte es nie werden. Es gab eine Abstimmung, eine hat Svenny gerufen, alle haben die Hand gehoben und zack war sie Kapitänin. Seither führt sie uns souverän durch jede Schlacht auf dem Handballfeld. Sie motiviert, sie kämpft, sie gibt immer alles, sie ist Vorbild. Und auch in Halbzeit 3 zeigt sie, warum sie völlig zu Recht Teamkapitänin ist. Kurz gesagt, unfreiwillig gewählt, freiwillig zur TGB-Legende geworden, wählt alles Svenja.
0: Ach, das ist so eine schöne Geschichte. Ja, eigentlich fällt er aktuell verletzungsbedingt aus, aber Joe Reichert vom SSV Ulm 1846 Fußball hat es auch in unsere Schwarm-Top 10 geschafft. Und was Murat Islik, also Sportdirektor des SSV Ulm, was hast du dazu zu sagen?
3: Wählt Joe, der beste Kapitän ever. Definitiv. Joe Reichert, unser Kapitän. Joe ist hier für die Kabine sehr, sehr wichtig. Man sieht einfach, wie er mit den Jungs umgeht, wie er den Jungs hilft. Es gab einige Beispiele schon während der Vorbereitung, wo er jetzt einfach auch den Jungspielern geholfen hat. Und ist einfach ein Typ, ein Ulmer und deswegen wählt für Joe.
0: Also Svenja und Joe, die klingen schon mal nach echten Teamplayern. Da dürfte die Entscheidung nicht leicht fallen. Aber am Ende kann eben nur einer oder eine gewinnen. Also geht jetzt auf donau3fm.de und stimmt für euren Lieblingskapitän ab.
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2: Schönen Freitagnachmittag, Donau 3 FM, um kurz vor 3.
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2: Unwetter sorgt für Chaos in Schwaben und Hilferuf aus Hochdorf. Ich bin Fabian Schober. Guten Tag. Das Unwetter heute Mittag hat ordentlich für Chaos gesorgt. Bei der Polizei Ulm sind 15 Meldungen über umgestürzte Bäume oder weggeschwemmte Gullideckel reingegangen. Darum haben sich die Feuerwehren gekümmert. Richtig gescheppert hat es im Kreis Heidenheim. Nach einem Blitzeinschlag konnte die Feuerwehr da gerade noch verhindern, dass ein Baum auf ein Haus gefallen ist. Schwere Verkehrsunfälle wegen dem Unwetter sind der Polizei aktuell noch nicht bekannt. Seit über 10 Jahren kämpft Hochdorfs Oberbürgermeister Stefan Jäckle für besseren Schutz gegen Starkregen. Die Gemeinde im Kreis Biberach braucht dafür aber Hilfe vom Land und die lässt ganz schön auf sich warten. Donau 3 FM-Reporterin Franzi Scherer.
16: Mitte Juli hatte Jäckle einen Brief nach Stuttgart geschickt. Die Empfänger, Innenminister Manuel Hagel und Umweltministerin Thekla Walker. Auf Donau 3 FM-Anfrage kommt vor 3 Wochen dann die Antwort. Der Brief sei ein Rückläufer gewesen. Damit konnte das Thema nicht behandelt werden. Das ist jetzt auch schon über 2 Wochen her. Auf eine erneute Anfrage gibt es weiterhin keine Antwort aus dem Innenministerium. Hochdorf fühlt sich nach 2 Starkregenkatastrophen 2015 und 2021 im Stich gelassen.
2: Eine gute Nachricht von der Sturzflutkatastrophe im Himalaya. Eine Familie mit 2 Kindern konnte gerettet werden. Sie wurden mit anderen Geretteten per Hubschrauber zu einem Armeecamp in Nepal geflogen. Das berichtet ein Sprecher der Armee vor Ort. Donau 3 FM-Reporterin Fiona Reinert.
17: Währenddessen suchen Rettungskräfte in Nepal und China weiterhin nach mehr als 1.400 Vermissten. Darunter sind vermutlich auch

0: noch weitere deutsche Touristen. Während die Bundesregierung von einer niedrigen zweistelligen Zahl deutscher Staatsangehöriger sprach, die derzeit vermisst würden, war bei der nepalesischen Tourismusbehörde von 8 vermissten Deutschen die Rede. 4 von ihnen gehörten demnach zu einer Gruppe von ausländischen Pilgern. Sie seien auf dem Rückweg von einer Pilgerreise gewesen, als der Kontakt zu ihnen abriss.
1: Kuriose Geschichte aus dem Westen von Baden-Württemberg. In Laar, an der Grenze zu Frankreich, hat ein Anwohner die Polizei gerufen. Aus dem Nachbarhaus würden ungewöhnliche Geräusche kommen. Es könnte ein Einbrecher sein. Die Beamten haben dann vor Ort aber keinen Dieb erwischt, sondern 3 Hasen, die gerade sehr, paarungswillig aktiv waren. Die Polizisten wollten dann auch nicht weiter stören und sind wieder gegangen. Mehr Nachrichten gibt's wieder in einer halben Stunde und jederzeit auf donau3fm.de.
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3: Der Rest des Freitags bleibt ungemütlich, also das perfekte Wetter zum Zuhause bleiben und sich zu paaren. Von Westen her ziehen weiter Schauer und teils kräftige Gewitter durch, örtlich mit Starkregen, Hagel und stürmischen Böen. Richtung Bodensee, Oberschwaben und Ostalb hält sich das turbulente Wetter auch etwas länger, dazu 19 bis 23 Grad. Morgen dann Wetterberuhigung, dann lockert es nach einem kühlen Start zunehmend auf und am Nachmittag 22 bis 25 Grad.
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3: 3 nach 3. So viel los auf den Straßen. Fangen wir mit den Autobahnen an. A7 Würzburg-Füssenreute. 5 Kilometer Stau. Eine halbe Stunde mindestens länger zwischen Niederstotzingen und Nersingen. Dann A8 Stuttgart-München. Hier ist aktuell gesperrt. Und zwar zwischen Mühlhausen und Hohenstadt. Und zwischen Eichelberg und der Ausfahrt Hohenstadt. Deswegen 10 Kilometer Stau. Mindestens eine Stunde dauert es hier länger. Außerdem München-Karlsruhe zwischen Esslingen und dem Kreuz Stuttgart 9 Kilometer Stau, hier eine halbe Stunde der Zeitverlust. Stadtgebiet Ulm, auch da einiges los. 7 Minuten aktuell der Zeitverlust auf der B10 reinwärts über die Adenauer Brücke aus Richtung Neu-Ulm kommend. Deutlich länger dauert es aktuell auf der Münchner Straße Richtung Neu-Ulm, hier der Zeitverlust knapp 12 Minuten.
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3: Mietingen, Ortseingang von Schöneburg kommend, wird geblitzt. Auf der B30 Ravensburg, Biberach kurz vor der Ausfahrt Weingarten und in Munderkingen beim Busunternehmen Walk.
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3: Oh, schönen Freitagnachmittag. Ja, seit Monaten wird über ein Social-Media-Verbot für Kinder und Jugendliche diskutiert. Oder zumindest über Einschränkungen. Und ab welchem Alter denn überhaupt?
5: Jedes Aufploppen von einer Benachrichtigung auf dem Handy reißt die Kids aus der Konzentration.
3: Hat das Alter, mit dem man bei Social Media einsteigt, wirklich Auswirkungen auf die späteren Schulnoten? Dazu gibt es jetzt eine neue Studie. Was die sagt, die möglicherweise überraschende Antwort, gleich bei mir um 3:45.

0: Klassiker aus dem Jahr 83 von The Police mit Every Breath You Take. Schönen Freitagnachmittag. 16 Minuten nach 3 ist es. TikTok, Instagram, Snapchat. Alles komplett selbstverständlich für viele Kinder und Jugendliche. Gleichzeitig wird da seit Monaten immer wieder über ein Social-Media-Verbot oder zumindest Einschränkungen gesprochen. Jetzt gibt es eine neue Studie aus Italien dazu. Und da haben die Forscherinnen und Forscher geschaut, ob das Alter beim ersten Social-Media-Account später mit den Schulnoten zusammenhängt. Donau 3FM Online-Chef Marcel Teubrick, wie genau haben die das untersucht und vor allem, was ist dabei rausgekommen?
1: Die Forschenden haben gefragt, wann Jugendliche ihren allerersten Account auf Social Media hatten und haben dann ihre Leistungen in Mathe, Italienisch und Englisch verglichen. Das Ergebnis, wer schon in der 6., 7. oder 8. Klasse einen Account hatte, war im Schnitt schlechter als Jugendliche, die erst in der 9. Klasse mit TikTok, Insta und Co. angefangen haben. Vor allem in Mathe und Italienisch gab es Unterschiede, bei Englisch dagegen nicht so. Außerdem sind die, die schon früh soziale Medien genutzt haben, öfter sitzen geblieben.
0: Und wie begründen die Studienmacherinnen und Macher das?
1: Die sagen, dass es daran liegen könnte, dass die Kinder abgelenkt werden durch Social Media und sich nicht mehr so gut konzentrieren können, weil es halt eben so viele Inhalte sind, die ja auch schnell wechseln, wenn man so durch TikTok oder Instagram scrollt. Jedes Aufploppen von einer Benachrichtigung auf dem Handy reißt die Kids aus der Konzentration.

0: Was sagen denn andere Expertinnen und Experten zu diesen Ergebnissen aus Italien?
1: Ja, da gibt's schon auch Kritik, zum Beispiel, weil sich die Jugendlichen rückblickend daran erinnern mussten, wann sie ihren ersten Account hatten. Oder auch, weil in der Studie nicht ganz klar definiert ist, ab wann Instagram, TikTok und Co. problematisch sind. Also schon bei 5 Minuten am Tag oder erst bei 3 Stunden. Deshalb sagen andere Expertinnen und Experten, ein Mindestalter bei Social Media kann Teil der Lösung sein. Aber es ist auch super wichtig, dass Kinder lernen, wie man bewusst mit sozialen Medien umgeht.
0: Danke, Marcel. Also eine neue Studie sagt, wer früher bei Social Media einsteigt, der hat später in der Schule in bestimmten Fächern dadurch schlechter.

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2: Schönen Freitagnachmittag. Donau 3 FM ist hier um kurz vor 3:30. Das reimt sich toll.
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11: Es ist 3:30.
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13: Unwetter sorgt für Chaos in Schwaben und Hilferuf aus Hochdorf. Ich bin Fabian Schober. Guten Tag. Das Unwetter heute Mittag hat ordentlich für Chaos in Schwaben gesorgt. Bei der Polizei Ulm sind 15 Meldungen über umgestürzte Bäume oder weggeschwemmte Gullideckel reingegangen. Darum haben sich die Feuerwehren gekümmert. Richtig gescheppert hat es im Kreis Heidenheim. Nach einem Blitzeinschlag konnte die Feuerwehr da gerade noch verhindern, dass ein Baum auf ein Haus gefallen ist. Schwere Verkehrsunfälle wegen dem Unwetter sind der Polizei aktuell noch nicht bekannt. Nicht nur Hochdorfs Oberbürgermeister Stefan Jeckle wird vom Innenministerium ignoriert, sondern inzwischen auch Donau 3 FM. Seit über 10 Jahren kämpft die Gemeinde im Kreis Biberach für besseren Schutz gegen Starkregen. Hilfe vom Land kommt aber keine. Ein Brief von Jeckle und 2 Anfragen von der Donau 3 FM-Redaktion an Innenminister Manuel Hagel bleiben seit mittlerweile über einem Monat unbeantwortet. Hochdorf wurde 2015 und 2021 von Starkregen überschwemmt. Schutzmaßnahmen sind dringend nötig. Eine gute Nachricht von der Sturzflutkatastrophe im Himalaya. Eine deutsche Familie mit 2 Kindern konnte gerettet werden. Sie wurden mit anderen Geretteten per Hubschrauber zu einem Armeecamp in Nepal geflogen. Das berichtet ein Sprecher der Armee vor Ort. Donau 3 FM-Reporterin Fiona Reinert.
14: Währenddessen suchen Rettungskräfte in Nepal und China weiterhin nach mehr als 1.400 Vermissten. Darunter sind vermutlich auch noch weitere deutsche Touristen. Während die Bundesregierung von einer niedrigen 2-stelligen Zahl deutscher Staatsangehöriger sprach, die derzeit vermisst würden, war bei der nepalesischen Tourismusbehörde von 8 vermissten Deutschen die Rede. 4 von ihnen gehörten demnach zu einer Gruppe von ausländischen Pilgern. Sie seien auf dem Rückweg von einer Pilgerreise gewesen, als der Kontakt zu ihnen abriss.
13: Es gibt einen neuen König in Norwegen. Sein offizieller royaler Name, König Håkon der

0: Geschichte. Er ist der Sohn des heute Morgen verstorbenen Harald V.
1: Die Anteilnahme hier auf dem Schlossplatz in Oslo, die ist riesengroß. Im Sekundentakt legen Menschen hier Blumen ab. Viele Kinder haben dem gestorbenen König Briefe geschrieben. Wir werden dich sehr vermissen, steht zum Beispiel auf einem. Harald war ein äußerst beliebter König. Er galt als Person, die das Volk geeint hat, der die Menschen zusammengebracht hat. Sein Sohn Håkon, der neue König Norwegens, der tritt also in große Fußstapfen. Aus Oslo, Julia Weschenbach.
0: Harald wurde 89 Jahre alt und war der zuletzt älteste regierende König in Europa. Mehr Nachrichten gibt's wieder in einer halben Stunde und jederzeit auf donau3fm.de.
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3: Ja, der Rest des Freitags bleibt ungemütlich. Von Westen ziehen weite Schauer und teils kräftige Gewitter durch. Mit Regen, Hagel kann es auch geben und stürmischen Böen. Dazu heute 19 bis 23 Grad. Morgen dann Wetterberuhigung. Nach einem kühlen Start lockern die Wolken zunehmend auf. Am Nachmittag werden 22 bis 25 Grad erreicht.
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3: 15:33 A7 Ulm Richtung Würzburg. Zwischen Langenau und Niederstadt sind Reifenteile auf der Straße. Und Würzburg Richtung Füssenreute. Zwischen Langenau und Föhringen 8 Kilometer stockend. Eine knappe Viertelstunde dauert es länger. A8 Stuttgart-München. Zwischen Mühlhausen und Hohenstadt. Unfallaufnahme auf der rechten Spur. Deswegen aktuell 10 Kilometer Stau. Mindestens eine Stunde dauert es länger. Und Vorsicht B30 Biberach-Ulm. Zwischen Laubheim Nordachstetten und Ulm-Donaustetten ein Eimer auf der Straße. Auch im Stadtgebiet Ulm kommt es aktuell teils zu erheblichen Verzögerungen. Die längsten oder die größten Zeitverluste aktuell auf der B10 Neu-Ulm Richtung Ulm rein über die Adenauerbrücke. Hier dauert es 9 Minuten länger. 9 Minuten sind es ebenfalls. Friedrich-Ebert-Straße, Neue Straße Richtung Ehinger Tor und ganze 18 Minuten der Zeitverlust über die Münchner Straße rüber nach Neu-Ulm.
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3: Blitzer in Munderkingen beim Busunternehmen Walk, dann in der Ortsdurchfahrt Illerberg Richtung Witzighausen und Ulm Neue Straße am Rathaus in der 20er-Zone.
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3: Einen schönen Freitag. Ja, die letzten Jahre wurde um diese Zeit immer durch ein Labyrinth der Sinne sich getastet. Augen verbunden und es galt, Möbelgutscheine zu finden bei Möbel Inhofer in Senden. Letztes Jahr sogar mit der Option auf Karaoke singen.
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3: Oh, klasse. Jawohl, da kann wirklich jeder mitsingen, aber dieses Jahr wird nicht gesungen, dieses Jahr wird gewirbelt, was euch da ab Mittwoch nächste Woche bei Möbel Inhofer erwartet. Das gibt's gleich bei mir um 3:45. Davor Musik von Maroon 5, von Michael Jackson aus den 80ern, Smooth Criminal.

0: 5 zusammen mit Christina Aguilera und Moves Like Jagger am Freitagnachmittag 3:15 Hammers.
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0: Shanice bei Donau 3 FM. Mit I Love Your Smile am Freitag, 15:52 ist es. Eine Studie, wir haben es vorhin gehört, hat rausgefunden, angeblich seien Schüler schlechter in Fächern wie zum Beispiel Mathe, je früher sie einen Social Media Account sich zugelegt haben. Und ich würde gerne von euch wissen, was haltet ihr davon, Angie?
1: Also ich habe das jetzt gerade mit diesen Noten da gehört. Also mein Enkel, der ist 12, der ist schon seit 3 Jahren bei TikTok, seit 1 Jahr bei Facebook und der ist ein mega guter Schüler.
0: Also meinst du, das ist Quatsch, was da rauskam?
1: Definitiv, definitiv. Mein Enkel, der ist in der Schule Mathe 2, Deutsch 2, Englisch 1 und so geht es bei dem weiter. Die schlechteste Note, die ist, oh, ich weiß es gar nicht mehr, das ist eine 3, das ist die schlechteste Note. Und jetzt, sind wir mal ehrlich, wir wären froh gewesen, wenn wir so viel 1er und 2er im Zeugnis gehabt hätten und nur ein 3er. Also ich definitiv.
0: Angie, ich auch. Also, was meint ihr dazu? Ist es tatsächlich so mit Social Media, dass denkt ihr, dass Schüler dadurch schlechter in der Schule werden? Oder habt ihr vielleicht auch ein positives Beispiel zu Hause, dass es nicht so ist? 01520 242 4x3 für eure Sprachnachrichten jetzt ins Studio.

0: Freitag ist es, Donau 3 FM hier um kurz vor 4.
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12: Es ist 16 Uhr.
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14: Prozess um Schüsse auf einen Dönerladen startet und Unwetter sorgt für Chaos in Schwaben. Ich bin Fabian Schober. Guten Tag. Drei junge Männer stehen seit heute in Ulm vor Gericht. Es geht um versuchten Mord in Göppingen vor knapp 8 Monaten. Das Ziel war ein Dönerladenbesitzer. Donau 3FM-Reporterin Franzi Scherer.
15: Der Hauptangeklagte hat den Schuss eingeräumt, laut eigener Aussage aber absichtlich daneben geschossen. Es sollte eine letzte Warnung sein. Die Staatsanwaltschaft sieht das anders. Sie vermutet hinter der Tat einen Konflikt zwischen zwei türkisch-kurdischen Clans aus NRW. Die drei seien extra nach Göppingen gefahren, um den Mann zu ermorden. Die beiden anderen Angeklagten haben heute noch geschwiegen. Ein Urteil dürfte erst im Dezember fallen.
14: Das Unwetter heute Mittag hat ordentlich für Chaos in Schwaben gesorgt. Bei der Polizei Ulm sind 15 Meldungen über umgestürzte Bäume oder weggeschwemmte Gullideckel reingegangen. Darum haben sich die Feuerwehren gekümmert. Richtig gescheppert hat es im Kreis Heidenheim. Nach einem Blitzeinschlag konnte die Feuerwehr da gerade noch verhindern, dass ein Baum auf ein Haus gefallen ist. Schwere Verkehrsunfälle wegen dem Unwetter sind der Polizei aktuell noch nicht bekannt. Seit Juni gibt's in Baden-Württemberg strengere Regeln für Raucher. Nur nicht in Festzelten, die sind weiterhin Raucherparadies. Das wollen jetzt einige Bürger nicht mehr akzeptieren und klagen zusammen mit dem Nichtraucherverband beim Verfassungsgericht. Größter Kritikpunkt: In vielen Festzelten sind auch Familien mit Kindern, die den Rauch dann voll einatmen. Das neue Rauchverbot gilt zum Beispiel schon auf Spielplätzen oder Bushaltestellen. Da sind normalerweise auch viele Kinder unterwegs. Es gibt einen neuen König in Norwegen. Sein offizieller royaler Name: König Haakon der VIII. Er ist der Sohn des heute Morgen verstorbenen Harald der V.
16: Die Anteilnahme hier auf dem Schlossplatz in Oslo, die ist riesengroß. Im Sekundentakt legen Menschen hier Blumen ab. Viele Kinder haben dem gestorbenen König Briefe geschrieben. Wir werden dich sehr vermissen, steht zum Beispiel auf einem. Harald war ein äußerst beliebter König. Er galt als Person, die das Volk geeint hat, der die Menschen zusammengebracht hat. Sein Sohn Haakon, der neue König Norwegens, der tritt also in große Fußstapfen. Aus Oslo, Julia Weschenbach.
14: Neue Königin wird die bisherige Kronprinzessin Mette Marit. Sie und Haakon haben erst diese Woche silberne Hochzeit gefeiert. Da gratuliere ich natürlich nachträglich. Mehr Nachrichten gibt's wieder in einer halben Stunde und jederzeit auf donau3fm.de.
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0: gar nicht royales Wetter haben wir gerade draußen in Schwaben, denn es ist ungemütlich. Ja, es gibt Regen, Schauer sind dabei, teils kräftige Gewitter, stürmische Böen. Also all das, was wir schon seit Ewigkeiten gefühlt nicht mehr hatten. Dazu heute maximal 19 bis 23 Grad. Aber die Natur freut sich über etwas nass von oben. Das ist natürlich auch nicht schlecht. Am Morgen beruhigt sich das Wetter dann auch schon deutlich. Kühler Start zwar in den Samstag, aber dann lockern die Wolken auf und am Nachmittag werden 22 bis 25 Grad erreicht.
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0: Um 3 nach 4 A7 Ulm Richtung Füssenreute, 8 Kilometer stockend zwischen dem Kreuz Ulm-Elchingen und Föhringen. A8 Stuttgart-München zwischen Kirchheim-Teck-Ost und der Ausfahrt Hohenstadt, 9 Kilometer Stau, Zeitverlust hier mindestens eine Stunde. Und B30 Biberach Richtung Ulm zwischen Laubheim-Nord-Achstetten und Ulm-Donaustetten immer noch ein Eimer auf der rechten Spur. Stadtgebiet Ulm, auch hier einige Verzögerungen, vor allem gerade zum Beispiel, wenn ihr die B10 reinfahrt über die Adenauerbrücke. Da staut sich's quasi durch von der Europastraße bis zum Blaubeurer Ring. Hier aktuell der Zeitverlust knapp 9 Minuten. Entschuldigung. Der Blaubeurer Spatz, muss man jetzt ja sagen. 9 Minuten Zeitverlust und eine Viertelstunde braucht ihr länger, wenn ihr über die Münchner Straße fahrt, und zwar Richtung Neu-Ulm.
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0: B30 Ravensburg Richtung Biberach steht einer kurz vor der Ausfahrt Weingarten. In Ulm in der König-Wilhelm-Straße stadteinwärts und in Langenau Göttinger Straße.
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0: Ja, Hossa, die vierte Ferienwoche, die ist fast vorbei. Langweilig wird's trotzdem nicht.
4: Vielen lieben Dank. Das ist richtig cool heute, weil tatsächlich habe ich heute Geburtstag.
5: Oh ja! Oh Gott, da freuen wir uns auf jeden Fall. Vielen, vielen Dank. Wie cool. Nein, mega. Danke.
0: Wir schenken euch weiter Familientickets für die beliebtesten Ferienattraktionen in Schwaben. Sabines Kinder, die sind schon erwachsen, aber jetzt geht's mit den Enkeln in den Ferienspaß. Was für Familientickets sie abgestaubt hat und warum es sich auch morgen am Samstag lohnt, Donau 3 FM zu hören, das sage ich euch gleich um 4:45.

0: Inner Circle bei Donau 3 FM am Freitagnachmittag. Es ist am 15 Minuten nach 4 und jetzt geht's um Tickets.
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0: Ihr habt's natürlich mitbekommen, ja. 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Die Kinder von Sabine aus Altheim, die sind mittlerweile erwachsen, aber jetzt gibt's Ferienspaß mit der Engela.
3: Guten Morgen, Andi. Hallo.
4: Sabine aus Altheim. Was kann man bei euch so machen in den Ferien? Was gibt's da drumherum?
3: Also wir sind tiefes Dorfland. Nein, drumherum, ja. Langenauer Freibad, aber okay. Mehr kann ich dir auch nicht sagen. Und seit ich keine kleinen Kinder mehr habe, bin ich da up to date.
4: Die Kinder sind mittlerweile erwachsen, aber du suchst noch was für die Enkele, gell?
3: Ja, natürlich.
4: Die Oma will mit den Enkele losziehen und was erleben.
3: Genau, nachdem ich so lange jetzt weg war, wegen Krankheit, jetzt will ich sie überraschen.
4: Du, ich glaube, ich habe genau das Richtige für euch. Du hast gesagt, du willst ein bisschen, ein Familienerlebnis haben mit deinen Enkeln.
3: Genau.
4: Ja. Und da haben wir was für dich. Und der Chef da ist der Heiko Heitele.
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4: Sabine, euch ganz, ganz viel Spaß im M311 in Obermarchtal.
3: Oh, super. Sehr schön. Freue mich.
0: So war es heute Morgen bei Andi Scheiter. Und das Schöne ist, morgen Vormittag gibt es die nächsten Tickets des

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7: Es ist 16:30.
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9: Weiter so bei der Bundesregierung und Prozess nach Schüssen in Göppingen. Ich bin Fabian Schober. Guten Tag. 2 Tage lang hat die Bundesregierung auf einem Schloss in Brandenburg diskutiert und gewerkelt. Warum sind die Umfragewerte so schlecht und wie machen wir weiter? Die Antwort genauso wie bisher. Tatsächlich ist das Ergebnis dieser 2 Tage, dass CDU und SPD alle Reformen so wie geplant bis Jahresende umsetzen. Donau 3FM-Reporter Thomas Bremser.
10: SPD-Fraktionschef Mirsch spricht von einem festen Fahrplan. An dem könnten sich Bürgerinnen und Bürger und Unternehmen jetzt orientieren. Die Führungsspitzen beschlossen ein Papier, das das Reformprogramm noch einmal auflistet. Auch die verpflichtende Krankschreibung ab dem ersten Tag. Außerdem wollen die Bundestagsabgeordneten von Union und SPD den Klimaschutz stärken und das Mietrecht reformieren. Vor allem an den Rentenplänen gibt es intern Kritik. Gut möglich, dass sich hier noch etwas ändern wird.
9: Ein Ladenbesitzer macht gerade einen Döner für den nächsten Kunden fertig. Da wird auf einmal auf ihn geschossen. Das ist so vor 8 Monaten in Göppingen passiert. Seit heute stehen 3 junge Männer deswegen in Ulm vor Gericht. Donau 3FM-Reporterin Franzi Scherer.
11: Der Hauptangeklagte hat den Schuss eingeräumt, laut eigener Aussage, aber absichtlich daneben geschossen. Es sollte eine letzte Warnung sein. Die Staatsanwaltschaft sieht das anders. Sie vermutet hinter der Tat einen Konflikt zwischen 2 türkisch-kurdischen Clans aus NRW. Die 3 seien extra nach Göppingen gefahren, um den Mann zu ermorden. Die beiden anderen Angeklagten haben heute noch geschwiegen. Ein Urteil dürfte erst im Dezember fallen.
9: Seit Juni gibt's in Baden-Württemberg strengere Regeln für Raucher. Nur nicht in Festzelten, die sind weiterhin Raucherparadies. Das wollen jetzt einige Bürger nicht mehr akzeptieren und klagen zusammen mit dem Nichtraucherverband beim Verfassungsgericht. Größter Kritikpunkt: In vielen Festzelten sind auch Familien mit Kindern, die den Rauch dann voll einatmen. Das neue Raucherverbot gilt zum Beispiel schon auf Spielplätzen oder Bushaltestellen. Da sind normalerweise auch viele Kinder unterwegs. Seit 24 Jahren kümmert sich die Tafel in Günzburg und Burgau um Menschen, die sonst hungern müssten. Jetzt will das auch Günzburgs Oberbürgermeister Michael Jahn unterstützen und wird neuer Schirmherr der Tafel vor Ort. Ein schönes Zeichen für die rund 120 Ehrenamtliche im Kreis Günzburg, die in den letzten 24 Jahren über 340.000 Menschen mit Essen versorgt haben. Mehr Nachrichten gibt's wieder in einer halben Stunde und jederzeit auf donau3fm.de.
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12: Ja, es bleibt ungemütlich, auch wenn es hier und da mal noch kurze Regen- und Sturmpausen gibt. Aber das zieht sich jetzt so für den Rest des Freitags durch. Heute bei 19 bis 23 Grad. Diese

0: Schauer, Starkregen, Hagel ist unter Umständen auch möglich und stürmische Böen. Aber morgen am Samstag beruhigt sich das Wetter deutlich. Start zwar noch kühl, ja, da wird es ein bisschen frostig noch ums Gebälk, allerdings lockern die Wolken dann zunehmend auf und am Nachmittag bei etwas mehr Sonne 22 bis 25 Grad.
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0: 3:30, A8 München-Stuttgart. In Höhe Rastplatz Widderstall. Ungesicherte Unfallstelle auf der linken Spur. Dann die Gegenrichtung Richtung München. Zwischen Günzburg und Burgau. Defekter PKW. Außerdem noch A96 Lindau-München. Zwischen Buchloe Ost und Landsberg am Lech West. Ein liegen gebliebenes Fahrzeug. Und Stadtgebiet Ulm. Verzögerungen aktuell. Zum Beispiel auf der B10 reinwärts über die Adenauer Brücke, also Richtung Ulm, 7 Minuten der Zeitverlust und knapp 10 Minuten dauert es länger auf der Münchner Straße Richtung Neu-Ulm.
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0: Leichingen, Olga-Straße von Westerheim, Hohenstadt kommend auf der rechten Seite. Dann Mietingen, Ortseingang von Schöneburg kommend und B30 Ravensburg Richtung Biberach, kurz vor der Ausfahrt Weingarten.
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0: Einen schönen Freitag. Habt ihr vielleicht auch so eine Freundin, die sich immer wieder in die Falschen verliebt? Was wäre, wenn eine mathematische Formel vorhersagen könnte, wann eine Beziehung zum Scheitern verurteilt ist? Und vor allem, wie wir sie so vor dem nächsten Liebesaus bewahren könnten.
4: Ein französischer Mathematikprofessor meint, bestimmte Entwicklungen einer Liebesbeziehung lassen sich tatsächlich mathematisch beschreiben.
0: Aha! Was es wirklich mit der sogenannten Liebesformel auf sich hat und wie ihr die anwenden könnt, das gibt's gleich bei mir um 4:45.

0: Purple Disco Machine und Sophie and the Giants mit Shut Up and Dance am Freitagnachmittag, 16:43 ist es. Vielleicht habt ihr auch diese eine Freundin, die sich immer wieder in die Falschen verliebt und wo man schon beim ersten Date weiß, oh, das wird wieder mal nicht gut gehen. Zum Glück gibt's da eine Liebesformel, und zwar vom französischen Mathematikprofessor Laurent Pujon-Monjouet. Donau 3 FM-Kollege Marcel Teubrig erklärt, was es mit dieser Liebesformel denn auf sich hat.
1: Ja, stell dir die Formel wie so eine Art Liebestacho vor. Sie soll zeigen, wie sich unsere Gefühle im Laufe der Zeit verändern. Links steht die Veränderung des Liebesgefühls, rechts kommen Dinge dazu, die darauf Einfluss nehmen. Die Gewöhnung, besondere Ereignisse wie ein Kind, eine Beförderung oder sogar ein Seitensprung. Auch die Reaktion des Gegenübers spielt eine Rolle. Und dann gibt's noch die rote Linie. Fällt das Liebesgefühl darunter, sinkt es mathematisch auf Null und die Beziehung ist vorbei.
0: Okay, aber können wir damit wirklich eine Trennung vorhersagen?
1: Nicht zuverlässig. Die Formel zeigt zwar typische Entwicklungen, aber Experten sagen, Liebe und menschliches Verhalten sind viel zu komplex, um die Zukunft eines Paares sicher auszurechnen. Aber natürlich solltet ihr auf gewisse Warnzeichen achten, wie zum Beispiel dauernde Kritik, Verachtung, ständiges Rechtfertigen oder komplettes Ablocken.
0: Okay, aber können wir das dann im Alltag anwenden?
1: Ganz so einfach ist es natürlich nicht. Aber ein bisschen darauf zu achten, wie ihr miteinander umgeht, zum Beispiel ob ihr euch regelmäßig und gerne küsst. Wenn solche Gesten dauerhaft fehlen, könntet ihr euch mal Gedanken machen.
0: Okay, danke dir Marcel. Die Liebe, die lässt sich also nicht komplett berechnen. Ein paar Muster, die gibt's aber offenbar schon. Und dem einen oder anderen hilft die Formel, vielleicht seine eigene Beziehung ein klein bisschen besser zu verstehen und beim nächsten Mal früher zu erkennen, wann es Zeit ist, mehr auf seine Beziehung zu achten. 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
1: Wir wünschen euch ein schönes Wochenende in Schwaben und allen, die jetzt in den Urlaub starten, eine schöne, erholsame Zeit. Ja, und in der neuen Woche verabschieden wir uns ja dann schon vom August und starten in den September. Und ab da wird für viele von euch die Lohnsteuer einfacher. Außerdem gibt's was Neues für alle, die eine Smartwatch oder Smart Home Geräte nutzen. Und dazu bekommt ihr in Zukunft beim Einkaufen auch wirklich das, was draufsteht. Was sich im September alles für euch ändert, wir sagen's euch, hört einfach wieder rein am Montag um 10 nach 7 und um 15 nach 9 bei uns.
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6: Alles neu in Biberachs Hauptstraße und 4 Deutsche in Nepal gerettet. Ich bin Fabian Schober. Guten Abend. In der Riedlinger Straße in Biberach wird ab dem kommenden Frühjahr groß gebaut. Der Gemeinderat hat das 6,6 Millionen Euro Projekt jetzt freigegeben. Los geht's mit den Bauarbeiten im März 2027. Fertig soll die neue Riedlinger Straße dann im November 2028 sein. Zum Verkehr? Bisher gibt's nur die Mitteilung, dass dann örtlich umgeleitet wird. Aber in 2 Jahren dürfen sich die Biberacher dann auf bessere Radwege, neue Bäume, barrierefreie Bushaltestellen und weniger Verkehrslärm freuen. Es ist ein kleiner Hoffnungsschimmer. Nach der Sturzflutkatastrophe im Himalaya hat die Armee eine deutsche Familie gerettet. Die 4 wurden mit anderen Geretteten mit einem Hubschrauber in ein Camp in Nepal geflogen.
7: Die Familie war nach eigenen Angaben mit einer Wandertour in Zentralnepal unterwegs, als sie von der Flut überrascht wurde. Nun sind die 4 in Sicherheit. Wie viele Deutsche noch vermisst werden, ist noch unklar. Das Auswärtige Amt spricht mittlerweile von einer niedrigen zweistelligen Zahl. Insgesamt forderte die Flutkatastrophe mittlerweile mehr als 500 Todesopfer. Die Behörden in China und Nepal suchen noch nach hunderten Vermissten. Aus Peking, Johannes Neudecker.
6: Heute Mittag ist ein heftiges Unwetter über Schwaben gezogen. Die ganz großen Schäden und Unfälle sind aber ausgeblieben. Einige Stunden davor hatten sich die gleichen Gewitterwolken schon über Zürich abgeladen. Am Flughafen dort waren mehrere Blitze eingeschlagen. Für über 3000 Passagiere gab es Verspätungen von bis zu 3 Stunden. Und auch am Bodensee hat das Gewitter noch ordentlich Chaos verursacht. Bisher läuft's noch nicht beim SSV Ulm in der Regionalliga. 1 Punkt aus 3 Spielen, das ist noch ausbaufähig. Morgen gibt's bei Astoria Waldorf die nächste Chance auf den ersten Saisonsieg. SSV-Trainer Daniel Jungwirth.
8: Wir wissen, auch dieser Gegner wirklich ist ein guter Gegner, eine Mannschaft, die extrem gut Fußball spielt, auch mit einer ähnlichen Spielanlage wie wir. Die haben auch in dem ersten Spiel, war glaube ich gegen Offenbach, haben die ein richtig gutes Spiel gemacht und auch spät erst den Gegentreffer hinnehmen müssen zur Niederlage. Das Spiel war lange so, dass sie es auch hätten gewinnen können, meiner Meinung nach. Dementsprechend diese Liga ist sehr, sehr eng. Also es wird kein Geschenk, gar nicht. Wir müssen uns das schon nehmen.
6: Anpfiff in Waldorf ist morgen um 14 Uhr. Mehr Nachrichten gibt's wieder in einer halben Stunde und jederzeit auf donau3fm.de.
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9: Bis in den Abend rein. Viele Wolken bei uns in Schwaben, aus denen es immer mal wieder nass rauskommen kann. Morgen zum Start in den Samstag, da beruhigt sich das Wetter deutlich. Der Start ist noch kühl, dann lockern die Wolken zunehmend auf. Und am Nachmittag morgen 22 bis 25 Grad.
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9: 3 nach 6, A8, Stuttgart-München. 9 Kilometer Zellfließen zwischen Märklingen und Oberelchingen. Und Vorsicht, eine Person auf der A96 Lindau-München zwischen Bad Wörishofen und Buchloe-West in beiden Richtungen. Außerdem noch der Stadtverkehr Ulm-Neu-Ulm über die Adenauerbrücke von Neu-Ulm rüber. Aktuell Zeitverlust knapp 3 Minuten und 3 Minuten dauert es auch länger auf der Münchner Straße Richtung Neu-Ulm.
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2: Ortsdurchfahrt Illerberg Richtung Witzighausen einer, dann Leichingen-Olga-Straße von Westerheim Hohenstadt kommend auf der rechten Seite und B30 Ravensburg Richtung Biberach kurz vor der Ausfahrt Weingarten.

0: Unsere Oma Rosa ist jede Woche beim Schwaben-Quiz unterwegs in einer Ortschaft in Schwaben und gibt euch Tipps aus diesem Ort.
1: Hier in dem gesuchten Ort gibt es ein Heimatmuseum. Jetzt lass mich auch, da geht sogar eine Sackausklopfmaschine. Also, jetzt wisst ihr bestimmt, wo ich bin.
0: Tja, und wenn ihr dann sagen könnt, wo Oma Rosa tatsächlich ist, habt ihr die Chance auf eine Original Donau 3 FM Schwabentasse. Ob Karin aus Roggenburg heute Morgen die Tasse bekommen hat und wann es den nächsten Tipp für euch gibt, das wird er gleich bei mir um 6:45.

0: Rockset bei Donau 3 FM am Freitagabend, 6:45 haben wir's. Na, in welchem Ort war Oma Rosa denn diese Woche?
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0: Das Schwoberquiz. Jede Woche ist Oma Rosa in einem anderen Ort in Schwaben. Jeden Tag gibt's neue Tipps aus diesem Ort. Und wenn ihr rausbekommt, wo Oma Rosa ist, dann habt ihr mit ein klein bisschen Glück eine Original Donau 3 FM Schwabentasse bei euch demnächst stehen. Die Auflösung dann gibt's immer Freitagmorgen um 8:50. Heute hat es Karin aus Ehingen probiert und ein Tipp von Oma Rosa war für sie der entscheidende.
2: Ja, beziehungsweise mein Mann hat gewusst.
0: Okay.
2: Der mit der Skipiste auf der Alp.
3: Gestern gab es ja nur diesen Tipp, wo ich tatsächlich ein bisschen lachen musste. Es gibt ein Heimatmuseum mit einer Sackausklopfmaschine.
2: Nee, den habe ich nicht gehört. Also ich wusste schon am Mittwoch.
3: Als das mit der Skipiste runterkam. Jetzt wollen wir natürlich wissen, in welchem Ort glaubst du, war Oma Rosa in dieser Woche unterwegs?
2: In Meerstädter bei Münzinger.
3: Aha, Oma Rosa?
4: Genau, ich war in Meerstädten. Die Schwaben täten sagen, bei den Hummeln.
3: Richtig. Karin, für dich gibt's die original Donau 3 FM Schwabentasse.
2: Super, genial.
3: Beziehungsweise.
2: Weil ich so morgen gerettet.
3: Ja, perfekt. Beziehungsweise, eigentlich gibt's die für deinen Mann dann, oder?
2: Ja, die geben weiter.
3: Ah, sehr gut. Da darf jeder mal draus trinken von euch vier.
2: Genau, super, vielen Dank.
0: Eine Kommunaltasse, sehr schön. Und ab Montag ist Oma Rosa dann wieder in einem anderen Ort in Schwaben. Den ersten Tipp dazu hört ihr in der Gute Laune Morning Show bei Andi und Easy am Montag um 8:50.
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3: Es ist 6:30.
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5: Alles neu in Biberachs Hauptstraße und 4 Deutsche in Nepal gerettet. Ich bin Fabian Schober. Guten Abend. In der Riedlinger Straße in Biberach wird ab dem kommenden Frühjahr groß gebaut. Der Gemeinderat hat das 6,6 Millionen Euro Projekt jetzt freigegeben. Los geht's mit den Bauarbeiten im März 2027. Fertig soll die neue Riedlinger Straße dann im November 2028 sein. Zum Verkehr? Bisher gibt's nur die Mitteilung, dass dann örtlich umgeleitet wird. Aber in 2 Jahren dürfen sich die Biberacher dann auf bessere Radwege, neue Bäume, barrierefreie Bushaltestellen und weniger Verkehrslärm freuen. Es ist ein kleiner Hoffnungsschimmer. Nach der Sturzflutkatastrophe im Himalaya hat die Armee eine deutsche Familie gerettet. Die 4 wurden mit anderen Geretteten mit einem Hubschrauber in ein Camp in Nepal geflogen.
6: Die Familie war nach eigenen Angaben mit einer Wandertour in Zentralnepal unterwegs, als sie von der Flut überrascht wurde. Nun sind die 4 in Sicherheit. Wie viele Deutsche noch vermisst werden, ist noch unklar. Das Auswärtige Amt spricht mittlerweile von einer niedrigen zweistelligen Zahl. Insgesamt forderte die Flutkatastrophe mittlerweile mehr als 500 Todesopfer. Die Behörden in China und Nepal suchen noch nach hunderten Vermissten. Aus Peking, Johannes Neudecker.
5: Heute Mittag ist ein heftiges Unwetter über Schwaben gezogen. Die ganz großen Schäden und Unfälle sind aber ausgeblieben. Einige Stunden davor hatten sich die gleichen Gewitterwolken schon über Zürich abgeladen. Am Flughafen dort waren mehrere Blitze eingeschlagen. Für über 3000 Passagiere gab es Verspätungen von bis zu 3 Stunden. Und auch am Bodensee hat das Gewitter noch ordentlich Chaos verursacht. Bisher läuft's noch nicht beim SSV Ulm in der Regionalliga. 1 Punkt aus 3 Spielen, das ist noch ausbaufähig. Morgen gibt's bei Astoria Walldorf die nächste Chance auf den ersten Saisonsieg. SSV-Trainer Daniel Jungwirth.
7: Wir wissen, auch dieser Gegner wirklich ist ein guter Gegner, eine Mannschaft, die extrem gut Fußball spielt, auch mit einer ähnlichen Spielanlage wie wir. Die haben auch in dem ersten Spiel, war glaube ich gegen Offenbach, haben die ein richtig gutes Spiel gemacht und auch spät erst den Gegentreffer hinnehmen müssen zur Niederlage. Das Spiel war lange so, dass sie es auch hätten gewinnen können, meiner Meinung nach. Dementsprechend diese Liga ist sehr, sehr eng. Also es wird kein Geschenk, gar nicht. Wir müssen uns das schon nehmen.
5: Anpfiff in Walldorf ist morgen um 14 Uhr. Mehr Nachrichten gibt's wieder in einer halben Stunde und jederzeit auf donau3fm.de.
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8: Das Regenradar sagt nochmal voraus, in den nächsten 20, 30 Minuten wird nochmal was runterkommen in Schwaben, zumindest in Ulm, da sehe ich es nämlich. Für den Rest von Schwaben, auch da ist es natürlich möglich, dass heute Abend nochmal nass wird. Morgen am Samstag allerdings beruhigt sich das Wetter deutlich. Zwar ein kühler Start rein ins Wochenende, aber die Wolken lockern dann zunehmend auf und am Nachmittag 22 bis 25 Grad.
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8: 3,5/7 A8 Stuttgart-München. 8 Kilometer zäh fließen zwischen Märklingen und Oberelchingen. Und immer noch Personen auf der Straße auf der A96 Lindau-München zwischen Bad Wörishofen und Buchloe-West in beiden Richtungen. Außerdem Stadtgebiet Ulm. 7 Minuten aktuell noch der Zeitverlust auf der Münchner Straße Richtung Neu-Ulm.
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8: Stehen in Illertissen in der Föhlinstraße, in Türkheim, Ortsausgang Richtung Wittingen, 30 sind hier erlaubt, und Pfuhl, Leipheimer Straße Richtung Bolafingen, kurz nach Rewe.

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1: Jawohl, ja, einen schönen Freitagabend euch. Manchmal reicht eine neue Version vom eigenen Song und plötzlich kommen selbst beim Originalinterpreten die Tränen. Genau das ist Marit Larsen im norwegischen Fernsehen passiert. Ihr größter Hit bekam dort ein ganz neues Gewand.

und der war heute vor 17 Jahren auch bei uns ganz oben in den Charts. Um welchen Song es geht und ob ihr vielleicht gleich auch ein kleines Tränchen verdrückt, das sehen wir dann um 6:45 im Donau 3 FM Tageshit.

0: Pink mit Trust Fall am heutigen Freitagabend.
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0: Auch im norwegischen Fernsehen gibt es sowas wie Sing meinen Song, das Tauschkonzert. Und da war in der letzten Staffel die Sängerin Marit Larsen zu Tränen gerührt. Eine Kollegin hat nämlich ihren größten Hit auf Norwegisch gesungen, begleitet von ein paar Streichern.
1: Oh.

und da flossen sie dann die Tränchen. Ja, und das Original von Marit Larsen, das war heute vor 17 Jahren bei uns in Deutschland ein Nummer 1 Hit. Der Tageshit für den Freitag. Marit Larsen und If a Song Could Get Me You.

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1: 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Es ist 19 Uhr.
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3: Ich bin Dirk Zeitler. Union und SPD wollen ihr Reformpaket bis Jahresende komplett umsetzen. Das haben die Regierungsfraktionen bei ihrem Treffen in Münster bekräftigt. Zu den umstrittenen Maßnahmen zählen, die abschlagsfreie Rente nach 45 Beitragsjahren abzuschaffen und Krankschreibungen zu verschärfen.
4: SPD-Fraktionschef Mirsch spricht von einem festen Fahrplan. An dem könnten sich Bürgerinnen und Bürger und Unternehmen jetzt orientieren. Die Führungsspitzen beschlossen ein Papier, das das Reformprogramm noch einmal auflistet. Auch die verpflichtende Krankschreibung ab dem ersten Tag. Außerdem wollen die Bundestagsabgeordneten von Union und SPD den Klimaschutz stärken und das Mietrecht reformieren. Vor allem an den Rentenplänen gibt es intern Kritik. Gut möglich, dass sich hier noch etwas ändern wird. Thomas Bremser, Nachrichtenredaktion.
3: Mit viel Glück hat eine vierköpfige deutsche Familie die Flucht vor den Wassermassen in Nepal überlebt. Manuel Münch, seine nepalesische Frau und die beiden Kinder im Alter von 10 und 7 Jahren wurden nach der verheerenden Flut von der Armee per Hubschrauber in Sicherheit gebracht. Die Zahl der Toten in Nepal stieg unterdessen auf mehr als 500. Das von Russland besetzte ukrainische Atomkraftwerk Saporischschja ist nach Angaben der Internationalen Atomenergiebehörde mehrfach von Drohnen angegriffen worden. Dabei wurden zwei Mitarbeiter verletzt. Außerdem wurden Anlagen auf dem Gelände getroffen. Die Strahlenwerte liegen laut IAEA weiterhin im normalen Bereich.
5: Der Chef der Internationalen Atomenergiebehörde Grossi spricht von inakzeptablen Angriffen. Er ruft die Kriegsparteien immer wieder zur Zurückhaltung auf und warnt vor den Gefahren für die nukleare Sicherheit. Das größte Atomkraftwerk Europas im Gebiet Saporischschja gerät immer wieder unter Beschuss in dem Krieg. Mehrere Mitarbeiter wurden bereits getötet. Aus Moskau, Ulf Mauder.
3: Der neue norwegische König Håkon der VIII. Wird am kommenden Dienstag seinen Eid auf die Verfassung ablegen. Ein solcher Eid ist für den neuen Monarchen Pflicht und findet im portnorwegischen Parlament nicht weit vom Königsschloss entfernt statt. Nach Parlamentsangaben wird der neue König den Eid ablegen und auch eine kurze Ansprache halten. Die norwegische Bevölkerung kann dabei live im Fernsehen zusehen.
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6: Aktuell geht gerade über Ulm und Neu-Ulm was runter und auch im Rest von Schwaben kann es heute am Abend hier und da noch mal nass werden. Morgen am Samstag beruhigt sich das Wetter aber deutlich. Nach einem kühlen Start lockern die Wolken dann zunehmend auf und am Nachmittag gibt es 22 bis 25 Grad.
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6: Um 7:03 A8 Stuttgart-München immer noch. Zeitverlust von knapp 20 Minuten zwischen Märklingen und Oberelchingen, 9 Kilometer zähfließend. Und A96 Lindau-München zwischen Bad Wörishofen und Buchloe-West in beiden Richtungen. Noch immer Personen auf der Straße. Euch allen eine gute und sichere Fahrt.
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6: B30 Ravensburg-Biberach, kurz vor der Ausfahrt Weingarten steht einer. Dann in Mundekingen beim Busunternehmen Walk und Illertissen in der Föhlinstraße.
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6: Jawohl, ja, einen schönen Freitagabend euch. Studien zeigen, Sport macht glücklich. Auch wenn ich selber nicht glaub. Aber im Team macht's dann häufig natürlich noch mehr Spaß. Und ihr habt bei uns eure Teamkapitäne für die Schwaben Top 10 nominiert. Und jetzt ist es soweit. Nach 2 Wochen Nominierung stehen die 10 Finalisten fest.

0: Sie motiviert, sie kämpft, sie gibt immer alles, sie ist Vorbild. Und auch in Halbzeit 3 zeigt sie, warum sie völlig zu Recht Teamkapitänin ist.
1: Wer es als einzige Frau unter die Schwaben Top 10 geschafft hat und wie ihr eure Stimme abgeben könnt, das erfahrt ihr gleich bei mir um

0: die 80er bei Donau 3 FM. Taylor Dane mit Tell It To My Heart.
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0: Sie führen ihr Team durch Erfolge und Niederlagen. Sie sorgen für gute Stimmung und sie inspirieren zur Bestleistung. Und jetzt zählt eure Stimme. Wer wird Schwabens beliebtester Teamkapitän oder Teamkapitänin? 10 Finalisten stehen zur Auswahl und Nadja erklärt uns jetzt, warum Teamkapitänin Svenja für sie die richtige Wahl ist.
3: Svenja Hardegger von den Handballdamen der TG Biberach ist die beliebteste Teamkapitänin. Warum? Ganz einfach, sie wollte es nie werden. Es gab eine Abstimmung, eine hat Svenny gerufen, alle haben die Hand gehoben und zack war sie Kapitänin. Seither führt sie uns souverän durch jede Schlacht auf dem Handballfeld. Sie motiviert, sie kämpft, sie gibt immer

0: Alles, sie ist Vorbild und auch in Halbzeit 3 zeigt sie, warum sie völlig zu Recht Teamkapitänin ist. Kurz gesagt, unfreiwillig gewählt, freiwillig zur TGB-Legende geworden, wählt alles, wenn ja.
1: Sehr, sehr cool. Und obwohl er aktuell verletzungsbedingt ausfällt, hat es auch Joe Reichert in unsere Schwaben-Top 10 geschafft. Und was hat Murat Islik, Sportdirektor des SSV Ulm 1846, dazu zu sagen?
2: Wählt Joe, der beste Kapitän ever. Definitiv. Joe Reichert, unser Kapitän. Joe ist hier für die Kabine sehr, sehr wichtig. Man sieht einfach, wie er mit den Jungs umgeht, wie er den Jungs hilft. Es gab einige Beispiele schon während der Vorbereitung, wo er jetzt einfach auch den Jungspielern geholfen hat und ist einfach ein Typ, ein Ulmer und deswegen wählt für Joe.
1: Obwohl, die beiden klingen auf jeden Fall nach echten Teamplayern, da dürfte die Entscheidung nicht leicht fallen. Aber am Ende kann nur einer gewinnen, deswegen stimmt jetzt das ganze Wochenende ab für euren Favoriten auf donau3fm.de.

neu bei Donau 3 FM. Nico Santos mit Why Don't You Stay heute am Freitagabend. Ava Max hat gerade von einem Urlaubserlebnis erzählt, bei dem einem schon beim Zuhören ein bisschen mulmig wird. In Miami ist sie wohl in einem Aufzug stecken geblieben und der sei plötzlich 5 Stockwerke abgesackt. Was wohl der deutsche TÜV dazu zu sagen hätte. Aber seitdem hat sie ordentlich Respekt vor Aufzügen. Wer kann's ihr verübeln und nimmt lieber auch mal die Treppe. Über die Geschichte kann sie heute vielleicht wieder ein bisschen lachen. Und damit zu einem ihrer größten Erfolge hier bei Donau 3 FM. Hier ist Ava Max mit Who's Laughing Now?

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1: Ihr kennt das, oder? Ihr beißt in eine Zitronenscheibe und plötzlich zieht sich das gesamte Gesicht zusammen. Und spätestens dann kommt garantiert jemand mit dem Spruch, haha, ist doch nicht so schlimm, sauer macht lustig. Aber die Frage ist ja, macht Säure tatsächlich gute Laune? Oder lachen am Ende nur die anderen über unsere Grimasse? Hinter dem Satz steckt jedenfalls etwas ganz anderes, als man heute vermuten würde. Die Auflösung zum Sauermacht lustig sein, die gibt's gleich bei mir um 7:45.

0: James Blunt bei Donautreff. Einen schönen Freitagabend. Das war Bonfire Heart und gleich noch Leonie und Callum Scott.
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0: Ich kriege ja schon beim Gedanken an eine Zitronenscheibe dieses Ziehen im Kiefer. Und trotzdem hält sich der Spruch, sauer macht lustig, hartnäckig. Aber stimmt der überhaupt? Sauer macht lustig, den Spruch kennen wir alle. Aber hebt eine Zitrone wirklich die Laune? Nein, denn diese Redewendung, die meint ursprünglich was ganz anderes. Saures soll Lust aufs Essen machen. Das Sprichwort ist schon mehrere Jahrhunderte alt. In einem Lexikon der sprichwörtlichen Redensarten wird es um 1700 mit sauer macht Appetit erklärt. Gemeint war, saure Speisen machen gelüstig auf Essen. Das heutige Sprichwort wird auf diese alte Bedeutung zurückgeführt. Ganz aus der Luft gegriffen ist es mit dem Appetit nicht. Unser Körper, der reagiert deutlich auf Säure. Beim sauren Geschmack, da nehmen die Geschmackszellen Säuren bzw. deren Wasserstoffionen wahr. Besonders Zitronensäure kann den Speichelfluss stark anregen und läuft also buchstäblich das Wasser im Mund zusammen. Was dagegen nicht belegt ist, dass saure Lebensmittel automatisch fröhlicher machen. Die Grimasse nach einem Biss in die Zitrone, die sieht vielleicht lustig aus, ist aber erstmal nur eine Reaktion auf einen sehr intensiven Geschmack. Gute Laune gibt's durch Saures also nicht. Auf Knopfdruck. Kurz zusammengefasst, sauer macht lustig bedeutete ursprünglich eher, dass Saures Appetit macht und Lust aufs Essen weckt. Sauer kann den Speichelfluss anregen, aber eine direkte gute Laune-Wirkung ist damit nicht gemeint.
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Weiß mit Make It Right, Donau 3 FM, Freitagabend gleich die Chartshow mit Jana Fahs. Die erfolgreichsten Songs im deutschen Radio plus alles, was musikalisch neu ist und empfehlenswert. Um 20 Uhr geht's los. Davor noch zu einer Frau, die seit ich weiß nicht wie vielen Jahren im Showbusiness ist. Sie ist, glaube ich, mittlerweile Milliardärin. Es geht natürlich um Rihanna und die Fans von Rihanna, die warten inzwischen seit über 10 Jahren auf ein neues Album. Und jetzt hat ausgerechnet A$AP Rocky ein kleines Geheimnis ausgeplaudert. Rihanna ist wohl tatsächlich wieder im Studio. Was genau da entsteht und vor allem wann wir es hören können, hat er allerdings nicht verraten. Bis dahin gibt's einen ihrer größten Klassiker. Jetzt am Freitagabend bei Donau 3 FM. Hier ist Rihanna mit Disturbing.

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2: Ich bin Dirk Zeitler. Eine vierköpfige deutsche Familie ist im Katastrophengebiet in Nepal gerettet worden. Nach Angaben der Armee wurde sie gemeinsam mit weiteren Geretteten per Hubschrauber in ein Armeecamp gebracht.
3: Die Familie war nach eigenen Angaben mit einer Wandertour in Zentralnepal unterwegs, als sie von der Flut überrascht wurde. Nun sind die vier in Sicherheit. Wie viele Deutsche noch vermisst werden, ist noch unklar. Das Auswärtige Amt spricht mittlerweile von einer niedrigen zweistelligen Zahl. Insgesamt forderte die Flutkatastrophe mittlerweile mehr als 500 Todesopfer. Die Behörden in China und Nepal suchen noch nach hunderten Vermissten. Aus Peking, Johannes Neudecker.
2: Union und SPD wollen ihr Reformpaket bis Jahresende komplett umsetzen. Das haben die Regierungsfraktionen bei ihrem Treffen in Münster bekräftigt. Zu den umstrittenen Maßnahmen zählen, die abschlagsfreie Rente nach 45 Beitragsjahren abzuschaffen und Krankschreibungen zu verschärfen. Das von Russland besetzte ukrainische Atomkraftwerk Saporischschja ist nach Angaben der Internationalen Atomenergiebehörde mehrfach von Drohnen angegriffen worden. Dabei wurden zwei Mitarbeiter verletzt, außerdem wurden Anlagen auf dem Gelände getroffen. Die Strahlenwerte liegen laut IAEA weiterhin im normalen Bereich.
4: Der Chef der Internationalen Atomenergiebehörde Grossi spricht von inakzeptablen Angriffen. Er ruft die Kriegsparteien immer wieder zur Zurückhaltung auf und warnt vor den Gefahren für die nukleare Sicherheit. Das größte Atomkraftwerk Europas im Gebiet Saporischschja gerät immer wieder unter Beschuss in dem Krieg. Mehrere Mitarbeiter wurden bereits getötet. Die Atomenergiebehörde Rosatom hier in Moskau wirft Kiews Drohnenstreitkräften wegen der jüngsten Attacken auf das Lager mit verbrauchten atomarem Brennstoff Unverantwortlichkeit vor. Aus Moskau, Ulf Mauder.
2: Heftige Gewitter haben in Baden-Württemberg eine Welle von Feuerwehreinsätzen ausgelöst. Starkregen, Sturmböen und Hagel entwurzelten Bäume, überfluteten Straßen und Keller, deckten Dächer ab und beeinträchtigten vereinzelt auch den Bahnverkehr. Wegen heftigen Unwetters ist ein Stadtteil in Singen im Kreis Konstanz abgesperrt und nicht mehr anfahrbar.
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5: Leider zunächst gewittrigen, später aber zunehmend ruhigere Nacht. Mit Frühwerten um 12 bis 16 Grad startet der Samstag dann entspannter. Letzte Schauer ziehen Richtung Allgäu und Bayern ab. Danach lockert es weiter auf bei Tageshöchstwerten von um die 24 Grad.
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6: Hallo und einen wunderschönen guten Abend. Ich hoffe, ihr hattet eine tolle Woche und euch geht's gut. Wir starten wieder rein in die Chartshow. Das heißt, es gibt eine Auswahl der Top 100 erfolgreichsten Hits im Radio. Wir schauen, welche Songs es aufs das Treppchen geschafft haben. Und natürlich mein Lieblingsteil, ich habe wieder jede Menge neue Songs für euch mit dabei. Gleich zu Beginn geht's um meine Lieblingsbeschäftigung, das Tanzen. Beziehungsweise es geht eigentlich darum, mit einer alten Liebe durch den Tanz und das Schwelgen in alten Erinnerungen die einzige Verbindung wiederzufinden. Und der Tanzakt im Song symbolisiert quasi die emotionale Verbindung und die Sehnsucht nach einem letzten gemeinsamen Moment, obwohl man weiß, dass es natürlich vorbei ist. Meine erste Neuvorstellung für diese Woche, hier ist die britische Sängerin Georgia Smith mit ihrem Song Dance.

0: Auf Platz 81 Calvin Harris und Jazzy mit Satisfy und auf Platz 97 Medusa und Khalid mit Weekend.
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0: Ein Album, auf das viele Fans, inklusive mir, schon gewartet haben. So ist das mit dem Glück vom deutschen Rapper und Sänger Montez. Und im Album nimmt er uns mit durch Liebe, Verlust, Freundschaft und den oft nicht geradlinigen Weg zum eigenen Glück. Und dieses Thema mit dem Glück zieht sich auch wie ein roter Faden durch die Songs. Und wisst ihr, bei diesem Album gibt es keinen Song, den man skippen möchte, weil jeder auf seine Art so besonders ist. Also da steht ganz, ganz viel Liebe in dem Album drin. Ein Song schöner und persönlicher als der andere. Und für euch gibt's jetzt den Song, den er gemeinsam mit Sido geschrieben hat. Und dreimal dürft ihr raten, wie er heißt. Richtig Glück. Darin erzählt sie von ihrer Lebensphilosophie, von Vergänglichkeit und Neuanfängen, von Menschen, die kommen und gehen und vor allem von der Kunst, die Gegenwart zu genießen. Hier sind Sido und Montez mit Glück.

0: Auf Platz 74 der Kid LAROI mit Girls und auf Platz 78 Worcester MC und Bees and Honey mit Show Me Love.
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0: Diese Frau bringt in weniger als einem Monat ein Doppelalbum raus und arbeitet nebenbei noch an einer Bühnen-Musical-Adaption. Und trotzdem bekommen wir immer wieder einen Vorgeschmack auf das Album. Es wird Day and Night heißen, hat 24 Songs, die einen eben auf der Day-Hälfte, die anderen auf der Night-Hälfte. Ihr neuester Song, ihr neuester Vorgeschmack heißt Motivation, befindet sich auf der Night-Hälfte. Und für sie ist es eine kleine Familienhymne, mit der sie Frieden mit all dem schließt, was kompliziert in ihrer Familie läuft. Also ich glaube, wir kennen das alle. Wir lieben unsere Familie, aber es ist halt auch nicht immer so leicht mit ihr. Auf jeden Fall ein für sie sehr persönlicher Song. Und vielleicht fühlt sich die ein oder andere Family mit dem Song angesprochen. Hier ist Carly Rae Jepsen mit Motivation.

0: Ganz neu in der Donau 3FM Chartshow, Carly Rae Jepsen mit Motivation. Und gleich geht's weiter mit den Plätzen 47 bis 1.
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1: Herzlich willkommen zurück bei der Donau 3 FM Chart Show. Das war auf Platz 47 Bruno Mars mit I Just Might. Ja, und am Ende der halben Stunde erfahrt ihr natürlich, wie immer, wer unsere Top 3 diese Woche sind. Jetzt gibt's aber erstmal wieder einen neuen Song, und zwar vom niederländischen Musiker Duncan Lawrence. Wohnt mittlerweile in L.A. und er kann ziemlich gut Verletzlichkeit in Songs ausdrücken. Bekannt wurde er durch seinen Song Arcade, mit dem er auch den ESC, also den Eurovision Song Contest 2019, gewann. Sein neuer Song New to You handelt von einem Thema, das wir alle, glaube ich, ziemlich gut kennen. Es geht darum, dass sich eine Person, die wir eigentlich sehr gut kennen, plötzlich wie ein Fremder anfühlt. Und im Lied beschreibt er, wie wir die Verbindung wiederfinden, ohne den Blick auf die Vergangenheit, also auf all das Schöne, was passiert ist, zu richten, sondern indem wir lernen, einander wiederzusehen, also wieder neu zu sehen und wieder neu kennenzulernen und so anzunehmen, wie wir eben jetzt mittlerweile geworden sind. Es wird auf jeden Fall emotional. Hier ist Duncan Lawrence mit New to You.
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0: Auf Platz 38, Look at My Life von Crazy Abrams.
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0: Zum Abschluss der Neuvorstellungen gibt es noch einen absolut wunderbaren Sommerhit für euch vom deutschen DJ und Produzentenduo Neptunica. Im Song Summer Glow geht es um jene Nächte, bei denen der Heimweg gerne ein paar Stunden später stattfinden darf. Die Single dreht sich um dieses schwer festzuhaltende Sommergefühl. Lange Abende, wenig Gedanken an Morgen und Musik, die irgendwann untrennbar mit bestimmten Erinnerungen verbunden ist. Und ich bin mir sicher, genau dieses Gefühl bzw. diese Nächte hört ihr gleich im Song raus. Hier sind Neptunica mit Summer Glow.

0: Auf Platz 13 The Bowser mit Magnetic und jetzt schauen wir wieder, was unsere Top 3 diese Woche machen.
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0: So, der Song, der war jetzt die längste Zeit auf Platz 1 und da die WM ja schon länger vorbei ist, kann er auch mal ein bisschen nach unten rutschen. Trotzdem immer noch auf dem Treppchen. Hier sind Shakira und Burna Boy mit Die Die.

0: 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Das waren auf Platz 3 diese Woche Shakira und Burna Boy mit Die Die.
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0: Auf Platz 2 ebenfalls ein Sommersong, auch wenn wir so langsam in den Herbst reinrutschen. Und zwar von Nico Santos. Und bei dem Song zeigt er sich wirklich von seiner sonnigen Seite, die er ja sehr gut kann. Der Song ist der Soundtrack für diese Sommernächte, die eigentlich nie zu Ende gehen sollen. Und wenn sie dann zu Ende sind, lassen sie einen trotzdem nicht los. Und ich hoffe, dass wir solche Sommernächte noch erleben werden, obwohl der Sommer ja irgendwie schon vorbei zu sein scheint. Hier ist Nico Santos mit Why Don't You Stay, unser Platz 2 diese Woche.

0: Das war auf Platz 2 Nico Santos mit Why Don't You Stay.
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0: Ja, ich wusste, dass das irgendwann passieren wird und die gute Taylor Swift wieder auf Platz 1 landet. Dieses Mal hat sie es mit ihrem Song für den Toy Story 5 Film geschafft. Mit dem Song ging übrigens ein kleiner Traum für sie in Erfüllung. Hier ist Taylor Swift mit I Knew It, I Knew You. Und das war's von mir mit der Donau 3 FM Chartshow. Ich wünsche euch noch einen schönen Abend.

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0: 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Es ist 21 Uhr.
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3: Ich bin Dirk Zeitler. Bei strömendem Regen haben tausende Menschen in Oslo Abschied von ihrem geliebten König Harald genommen. In der Abenddämmerung wurde der Sarg mit dem am Morgen gestorbenen Monarchen vom Reichskrankenhaus zum Königs

0: ist im Katastrophengebiet in Nepal gerettet worden. Nach Angaben der Armee wurde sie gemeinsam mit weiteren Geretteten per Hubschrauber in ein Armeecamp gebracht.
1: Die Familie war nach eigenen Angaben mit einer Wandertour in Zentralnepal unterwegs, als sie von der Flut überrascht wurde. Nun sind die vier in Sicherheit. Wie viele Deutsche noch vermisst werden, ist noch unklar. Das Auswärtige Amt spricht mittlerweile von einer niedrigen zweistelligen Zahl. Insgesamt forderte die Flutkatastrophe mittlerweile mehr als 500 Todesopfer. Die Behörden in China und Nepal suchen noch nach hunderten Vermissten. Aus Peking, Johannes Neudecker.
0: Union und SPD wollen ihr Reformpaket bis Jahresende komplett umsetzen. Das haben die Regierungsfraktionen bei ihrem Treffen in Münster bekräftigt. Zu den umstrittenen Maßnahmen zählen, die abschlagsfreie Rente nach 45 Beitragsjahren abzuschaffen und Krankschreibungen zu verschärfen.
2: SPD-Fraktionschef Mirsch spricht von einem festen Fahrplan, an dem könnten sich Bürgerinnen und Bürger und Unternehmen jetzt orientieren. Die Führungsspitzen beschlossen ein Papier, das das Reformprogramm noch einmal auflistet, auch die verpflichtende Krankschreibung ab dem ersten Tag. Außerdem wollen die Bundestagsabgeordneten von Union und SPD den Klimaschutz stärken und das Mietrecht reformieren. Vor allem an den Rentenplänen gibt es intern Kritik. Gut möglich, dass sich hier noch etwas ändern wird. Thomas Bremser, Nachrichtenredaktion.
0: Heftige Gewitter haben in Baden-Württemberg und auch im Saarland eine Welle von Feuerwehreinsätzen ausgelöst. Starkregen, Sturmböen und Hagel entwurzelten Bäume, überfluteten Straßen und Keller, deckten Dächer ab und beeinträchtigten vereinzelt auch den Bahnverkehr. Wegen heftigen Unwetters ist ein Stadtteil in Singen im Kreis Konstanz abgesperrt und nicht mehr anfahrbar.
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4: Leider zunächst gewittrigen, später aber zunehmend ruhigere Nacht. Mit Frühwerten um 12 bis 16 Grad startet der Samstag dann entspannter. Letzte Schauer ziehen Richtung Allgäu und Bayern ab. Danach lockert es weiter auf bei Tageshöchstwerten von um die 24 Grad.
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6: Derzeit liegen uns keine Meldungen vor. Allen unterwegs eine gute Fahrt.
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0: 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Es ist 22 Uhr.
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3: Ich bin Thomas Bock. Norwegen trauert um König Harald V. Der Monarch ist im Alter von 89 Jahren gestorben. Sein Sohn hat die Nachfolge angetreten und ist nun als Hakon der 8. neuer König des Landes.
4: König Harald war für viele Norweger wie ein Großvater. Er war unglaublich beliebt, hatte viel Humor und war dem Volke nah. Er litt mit den Menschen nach den Breivik-Anschlägen und fieberte zuletzt mit der norwegischen Nationalelf bei der Fußball-Weltmeisterschaft. Sein 53-jähriger Sohn Håkon hat große Fußstapfen zu füllen, aber der Job

0: ist ihm nicht fremd. Seit langem ist er für das Königshaus im Dienst. Seine Frau Mette Marit ist nun Königin von Norwegen, auch wenn Haralds Frau Sonja ihren Königinnentitel behält. Aus Oslo, Sigrid Harms.
1: Union und SPD wollen das vor der Sommerpause beschlossene Reformpaket bis Jahresende komplett umsetzen.

0: werden können, sagte SPD-Fraktionschef Miersch nach einer Klausurtagung der Koalition in Münster. Das von Russland besetzte ukrainische Atomkraftwerk Saporischschja ist nach Angaben der Internationalen Atomenergiebehörde mehrfach von Drohnen angegriffen worden. Dabei wurden zwei Mitarbeiter verletzt, außerdem wurden Anlagen auf dem Gelände getroffen. Die Strahlenwerte liegen laut IAEA weiter im normalen Bereich.
1: Der Chef der Internationalen Atomenergiebehörde Grossi spricht von inakzeptablen Angriffen. Er ruft die Kriegsparteien immer wieder zur Zurückhaltung auf und warnt vor den Gefahren für die nukleare Sicherheit. Das größte Atomkraftwerk Europas im Gebiet Saporischschja gerät immer wieder unter Beschuss in dem Krieg. Mehrere Mitarbeiter wurden bereits getötet. Die Atomenergiebehörde Rosatom hier in Moskau wirft Kiews Drohnenstreitkräften wegen der jüngsten Attacken auf das Lager mit verbrauchten atomaren Brennstoff Unverantwortlichkeit vor. Aus Moskau, Ulf Mauder. Ulf Mauder, Moskau.
0: Hertha BSC ist in der neuen Saison der zweiten Fußball-Bundesliga nicht zu stoppen. Nach zwei Siegen zum Auftakt gewannen die Berliner auch bei Eintracht Braunschweig nach einem 0:2 Rückstand noch mit 5:3. In einer weiteren Partie verlor der VfL Bochum gegen den VfL Osnabrück mit 0:1.
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3: Leider zunächst gewittrigen, später aber zunehmend ruhigere Nacht. Mit Frühwerten um 12 bis 16 Grad startet der Samstag dann entspannter. Letzte Schauer ziehen Richtung Allgäu und Bayern ab. Danach lockert es weiter auf bei Tageshöchstwerten von um die 24 Grad.
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5: Derzeit liegen uns keine Meldungen vor. Allen unterwegs eine gute Fahrt.
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0: 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Es ist 23 Uhr.
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3: Ich bin Thomas Brock. Union und SPD wollen ihr Reformpaket bis Jahresende komplett umsetzen. Das haben die Regierungsfraktionen bei ihrem Treffen in Münster bekräftigt. Zu den umstrittenen Maßnahmen zählen, die abschlagsfreie Rente nach 45 Beitragsjahren abzuschaffen und Krankschreibungen zu verschärfen.
4: SPD-Fraktionschef Mirsch spricht von einem festen Fahrplan. An dem könnten sich Bürgerinnen und Bürger und Unternehmen jetzt orientieren. Die Führungsspitzen beschlossen ein Papier, das das Reformprogramm noch einmal auflistet. Auch die verpflichtende Krankschreibung ab dem ersten Tag. Außerdem wollen die Bundestagsabgeordneten von Union und SPD den Klimaschutz stärken und das Mietrecht reformieren. Vor allem an den Rentenplänen gibt es intern Kritik. Gut möglich, dass sich hier noch etwas ändern wird. Thomas Bremser, Redaktion.
3: Nach der tödlichen Sturzflut im Grenzgebiet zwischen Nepal und China hat Bundeskanzler Merz beiden Ländern sein Mitgefühl übermittelt. Er habe mit tiefer Betroffenheit von der schweren Flutkatastrophe erfahren, schrieb Merz in seinem

einem Kondolenztelegramm. Unsere Gedanken seien bei den Opfern, ihren Familien und allen Menschen, die ihr Zuhause verloren haben. Bei der Katastrophe kamen mehr als 500 Menschen ums Leben, zahlreiche weitere werden vermisst, darunter auch einige Deutsche. Norwegen trauert um König Harald V. Der Monarch ist im Alter von 89 Jahren gestorben. Sein Sohn hat die

0: Menschen nach den Breivik-Anschlägen und fieberte zuletzt mit der norwegischen Nationalelf bei der Fußball-Weltmeisterschaft. Sein 53-jähriger Sohn Håkon hat große Fußstapfen zu füllen, aber der Job ist ihm nicht fremd. Seit langem ist er für das Königshaus im Dienst. Seine Frau Mette Marit ist nun Königin von Norwegen, auch wenn Haralds Frau Sonja ihren Königinnentitel behält. Sigrid Hams, Oslo.
1: Und noch zum Fußball. Der FC Bayern München ist mit einem Heimsieg in die neue Bundesliga-Saison gestartet. Der Titelverteidiger und Rekordmeister gewann die Eröffnungspartie der 64. Spielzeit gegen den VfB Stuttgart klar mit 5:1.
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3: Leider zunächst gewittrigen, später aber zunehmend ruhigere Nacht. Mit Frühwerten um 12 bis 16 Grad startet der Samstag dann entspannter. Letzte Schauer ziehen Richtung Allgäu und Bayern ab. Danach lockert es weiter auf bei Tageshöchstwerten von um die 24 Grad.
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5: Derzeit liegen uns keine Meldungen vor. Allen unterwegs eine gute Fahrt.
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0: Es ist 0 Uhr.
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3: Ich bin Thomas Brockt. Eine vierköpfige deutsche Familie ist im Katastrophengebiet in Nepal gerettet worden. Nach Angaben der Armee wurde sie gemeinsam mit weiteren Geretteten per Hubschrauber in ein Armeecamp gebracht.
4: Die Familie war nach eigenen Angaben mit einer Wandertour in Zentralnepal unterwegs, als sie von der Flut überrascht wurde. Nun sind die vier in Sicherheit. Wie viele Deutsche noch vermisst werden, ist noch unklar. Das Auswärtige Amt spricht mittlerweile von einer niedrigen zweistelligen Zahl. Insgesamt forderte die Flutkatastrophe mittlerweile mehr als 500 Todesopfer. Die Behörden in China und Nepal suchen noch nach Hunderten Vermissten. Aus Peking, Johannes Neudecker.
3: Im Streit um zusätzliches Schmerzensgeld nach dem Germanwings-Absturz vor 11 Jahren zeichnet sich eine Niederlage für die Hinterbliebenen ab. Das Landgericht Braunschweig hält die Klage gegen den deutschen Staat voraussichtlich für unbegründet.
5: Die 30 Kläger sind enttäuscht. Einige von ihnen sind nach Braunschweig gekommen. Einer sagt, es gehe ihm nicht ums Geld, sondern dass so eine Katastrophe nie wieder

wieder passiere. Der psychisch labile Co-Pilot hatte den Flieger absichtlich zum Absturz gebracht. Seine Flugtauglichkeit hätte besser überwacht werden müssen, sagen die Kläger. Verantwortlich dafür sei das Luftfahrtbundesamt. Das Gericht sieht das offenbar anders. Die Kläger müssten ihre Ansprüche eher gegen die Airline geltend machen. Man werde die Argumente der Kläger aber nochmal prüfen. Thomas Bremser, Redaktion.

0: Norwegischen Flaggen am Straßenrand, um Abschied zu nehmen. Der Sarg soll in der Schlosskapelle aufgebahrt werden, wo Bürgerinnen und Bürger ihrem langjährigen und beliebten Monarchen die letzte Ehre erweisen können. Neuer König ist Haralds Sohn Håkon. Und noch zum Fußball. Der FC Bayern München ist mit einem deutlichen Heimsieg in die neue Bundesliga-Saison gestartet. Der Titelverteidiger und Rekordmeister gewann die Eröffnungspartie gegen den VfB Stuttgart mit 5:1.
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2: Leider zunächst gewittrigen, später aber zunehmend ruhigere Nacht. Mit Frühwerten um 12 bis 16 Grad startet der Samstag dann entspannter. Letzte Schauer ziehen Richtung Allgäu und Bayern ab. Danach lockert es weiter auf bei Tageshöchstwerten von um die 24 Grad.
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4: Die A96 Richtung Lindau. Zwischen Erkheim und Holzgünz. Gefahr durch defekten Personenkraftwagen. Der Standstreifen ist blockiert. 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

0: ist 1 Uhr.
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2: Ich bin Thomas Brock. In Norwegen haben tausende Menschen König Harald V. am Abend auf seiner letzten Fahrt zum Königsschloss in Oslo begleitet, trotz strömenden Regens. Der Sarg soll in der Schlosskapelle aufgebahrt werden. Harald war am Morgen im Alter von 89 Jahren gestorben und Norwegen trauert.
3: Die Anteilnahme hier auf dem Schlossplatz in Oslo, die ist riesengroß. Im Sekundentakt legen Menschen hier Blumen ab. Viele Kinder haben dem gestorbenen König Briefe geschrieben. Wir werden dich sehr vermissen, steht zum Beispiel auf einem. Harald war ein äußerst beliebter König. Er galt als Person, die das Volk geeint hat, der die Menschen zusammengebracht hat. Sein Sohn Håkon, der neue König Norwegens, der tritt also in große Fußstapfen. Julia Weschenbach, Oslo.
2: Gute Nachrichten aus Nepal. Nach der verheerenden Sturzflut, eine vierköpfige deutsche Familie ist im Katastrophengebiet gerettet worden. Per Hubschrauber hat man sie zusammen mit anderen Geretteten zu einem Armeecamp gebracht. Die Bundesregierung spricht von einer niedrigen zweistelligen Zahl vermisster deutscher Staatsangehöriger. Die Zahl der Todesopfer steigt inzwischen weiter an auf über 500. Mehr als 1400 Menschen werden noch vermisst. 81% der Menschen in Deutschland machen sich Sorgen, ob sie finanziell ausreichend abgesichert sind. Das zeigt eine Studie der gewerkschaftsnahen Hans-Böckler-Stiftung. Grund könnte die aktuelle Debatte über Sozialreformen sein.
4: Die Bundesregierung diskutiert gerade mehrere Reformen. Ein höheres Renteneintrittsalter, weniger Leistungen bei der gesetzlichen Kranken- und Pflegeversicherung oder das Ende der Lohnfortzahlung am ersten Krankheitstag. Das alles verunsichert die Menschen, sagen die Studienmacher. 3/4 der Befragten lehnen die Pläne ab. Und viele sparen mittlerweile lieber, statt das Geld auszugeben. Wenn das so weitergehe, könnte das den wirtschaftlichen Aufschwung stoppen. Thomas Bremser, Redaktion.
2: Und noch zum Fußball. Der FC Bayern München ist mit einem Heimsieg in die neue Bundesliga-Saison gestartet. Der Titelverteidiger und Rekordmeister gewann die Eröffnungspartie gegen den VfB Stuttgart klar mit 5:1.
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5: Leider zunächst gewittrigen, später aber zunehmend ruhigere Nacht.

0: mit Frühwerten um 12 bis 16 Grad startet der Samstag dann entspannter. Letzte Schauer ziehen Richtung Allgäu und Bayern ab. Danach lockert es weiter auf bei Tageshöchstwerten von um die 24 Grad.
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3: Die A96 Richtung Lindau. Zwischen Erkheim und Holzgünz. Gefahr durch defekten Personenkraftwagen. Standstreifen blockiert.

0: Es ist 2 Uhr.
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2: Ich bin Thomas Brock. Union und SPD wollen ihr Reformpaket bis Jahresende komplett umsetzen. Das haben die Regierungsfraktionen bei ihrem Treffen in Münster bekräftigt. Zu den umstrittenen Maßnahmen zählen, die abschlagsfreie Rente nach 45 Beitragsjahren abzuschaffen und Krankschreibungen zu verschärfen.
3: SPD-Fraktionschef Mirsch spricht von einem festen Fahrplan. An dem könnten sich Bürgerinnen und Bürger und Unternehmen jetzt orientieren. Die Führungsspitzen beschlossen ein Papier, das das Reformprogramm noch einmal auflistet. Auch die verpflichtende Krankschreibung ab dem ersten Tag. Außerdem wollen die Bundestagsabgeordneten von Union und SPD den Klimaschutz stärken und das Mietrecht reformieren. Vor allem an den Rentenplänen gibt es intern Kritik. Gut möglich, dass sich hier noch etwas ändern wird. Thomas Bremser, Redaktion.
2: Nach der tödlichen Sturzflut im Grenzgebiet zwischen Nepal und China hat Bundeskanzler Merz beiden Ländern sein Mitgefühl übermittelt. Er habe mit tiefer Betroffenheit von der schweren Flutkatastrophe erfahren, schrieb Merz in seinem Kondolenztelegramm. Unsere Gedanken seien bei den Opfern, ihren Familien und allen Menschen, die ihr Zuhause verloren haben. Bei der Katastrophe kamen mehr als 500 Menschen ums Leben, zahlreiche weitere werden vermisst, darunter auch einige Deutsche. Norwegen trauert um König Harald V. Der Monarch ist im Alter von 89 Jahren gestorben. Sein Sohn hat die Nachfolge angetreten und ist nun als Håkon VIII. Neuer König des Landes.
4: König Harald war für viele Norweger wie ein Großvater. Er war unglaublich beliebt, hatte viel Humor und war dem Volke nah. Er litt mit den Menschen nach den Breivik-Anschlägen und fieberte zuletzt mit der norwegischen Nationalelf bei der Fußball-Weltmeisterschaft. Sein 53-jähriger Sohn Håkon hat große Fußstapfen zu füllen, aber der Job ist ihm nicht fremd. Seit langem ist er für das Königshaus im Dienst. Seine Frau Mette Marit ist nun Königin von Norwegen, auch wenn Haralds Frau Sonja ihren Königinnentitel behält. Sigrid Harms, Oslo.
2: Und noch zum Fußball. Der FC Bayern München ist mit einem Heimsieg in die neue Bundesliga-Saison gestartet. Der Titelverteidiger und Rekordmeister gewann die Eröffnungspartie der 64. Spielzeit gegen den VfB Stuttgart klar mit 5:1.
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5: In einer zunächst gewittrigen, später aber zunehmend ruhigeren Nacht mit Frühwerten um 12 bis 16 Grad startet der Samstag dann entspannter. Letzte Schauer ziehen Richtung Allgäu und Bayern ab. Danach lockert es weiter auf bei Tageshöchstwerten von um die 24 Grad.
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6: Derzeit liegen uns keine Meldungen vor. Allen unterwegs eine gute